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0: 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Einen wunderschönen guten Morgen wünsche ich euch, liebe Radiofrequenzhörerinnen und Hörer. Habt ihr heute schon gelacht? Heute lachen wir wieder im Doppelpack, liebe Leute. Ja. Aber bevor wir anfangen, eine Minute lachen. Das gehört einfach dazu. Das müssen wir machen. Das ist einfach so viel gewinnbringend für unseren ganzen Tag, dass der Tag eigentlich ja in die richtige Bahnen gelenkt wird, dass es uns gut geht, dass wir Freude haben, dass es uns Spaß macht. Da gehört die eine Minute Lachen auf alle Fälle einmal dazu. Also, ihr wisst, eine Minute Lachen, Mundwinkeln auseinanderziehen, dann freut sich euer Gehirn. Eine Minute Lachen. Ihr hört es schon. Ungewohnt. Ja. Eine Minute?
1: Ja. Das ist schon lange, ja.
0: Eine Sendung machen, die nicht heißt, habt ihr heute schon gelacht, sondern lachen wir gemeinsam. Und da schauen wir mal, wen wir heute hier haben. Ich möchte, Julia ist dein Name, und ich möchte gerne die Julia begrüßen. Grüße dich.
2: Ja, hallo.
0: Und ich sage mal danke, dass du Zeit hast und dass du dich mit dem Ungewissen darauf einlässt.
2: Ja, danke, dass ich dabei sein darf.
0: Sagt dir das was, Lach- und Atemtraining?
2: Atemtraining ja, Lachtraining nein.
0: Okay. Julia, magst du dich ein bisschen vorstellen?
2: Ja, also ich bin die Julia Zefferer, ich bin 19 Jahre alt, gehe noch zur Schule, das okay. Jahr habe ich dann Matura und wow. Jetzt bin ich gerade beim Praktikum beim Radio Frequenz. Und ja, jetzt starte gerade meine letzte Woche und ja, ich bin ganz aufgeregt und freue mich jetzt ein bisschen locker zu lassen.
0: Ja, du hast sicher Aufnahmen nachmachen können, gell?
2: Auf alle Fälle.
0: Ja, also, ja. Und da wird man ein bisschen sprachgewandt, ein bisschen geübter, da traut man sich ein bisschen mehr, gell? Und da traut man sich auch auftreten, oder?
2: Ich muss sagen, es ist wirklich, je mehr Radiomacher ich kennenlernen habe dürfen in der Zeit, desto mutiger wird man selber ja. Mit seiner Sprache zu spüren ein bisschen. Es macht dann wirklich Spaß.
0: Ja, vor allem, wenn man sie nachher im Radio selber hört.
2: Ja. Ja, das, also jetzt lachen wir drüber, aber am Anfang war das gar nicht einmal so. Da hört man sie und das ist ganz ungewohnt. Also wirklich ganz, ganz ungewohnt.
0: Aber du wirst wahrscheinlich auch denken, das eine oder andere könnte besser machen.
2: Absolut, okay. Natürlich. Ich glaube, man ist immer so ein bisschen, der kleine Kritiker sitzt so neben.
0: Auf deiner linken Schulter.
2: Ja.
0: Oder rechten.
2: Rechten.
0: Julia, jetzt da wissen wir, dass du noch in die Schule gehst und dass du in die Matura-Klasse kommst. Hast du irgendwelche Vorlieben? Machst du irgendetwas gern, was dir Spaß macht?
2: Ja, also ich würde mich jetzt selbst als kreativen Menschen bezeichnen, im Sinne von, okay, ich malen sehr gern und ja, so kleine handwerkliche Sachen, das taugt mir recht. Und ja, da schöpfe ich sehr viel Kraft und Energie, wenn ich mich damit befasse.
0: Und der Gegensatz bringt dich irgendetwas in der Hundertstel Sekunden auf 180 Grad? Gibt es da irgendetwas, was wirklich...
2: Unehrlichkeit und wenn mir gefühlsmäßig was ungerecht ist. Ja.
0: Also Gerechtigkeitsfanatiker.
2: Absolut.
0: Ja, du hast ja noch viel, viel Erfahrungen vor dir, sag ich jetzt einmal. Das Lach- und Atemtraining, Julia, du kommst jetzt in die Matura-Klasse. Ich finde das ganz toll, dass du das jetzt als so junger Mensch mit mir machst. Du kannst es unter Umständen dann, wenn du vor den Prüfungen stehst, hast Angst vor einer Prüfung oder bist nervös oder unruhig oder unsicher?
2: Angst nicht. Es ist eher ein kleiner Perfektionismus, der da mitspielt bei dem Ganzen. Das macht mich dann natürlich ein bisschen gestresster. Genau.
0: Kennst du jemanden, der so Prüfungsangst oder in Situationen vor Prüfungen wirklich ausrastet oder wirklich keinen klaren Satz mehr fassen kann oder so? Kennst du
2: da
0: jemanden?
2: Ich glaube, das geht so in zwei Richtungen, entweder eben nach außen die Emotionen eben zu verarbeiten oder eben nach innen, die dann einfach sehr still sind, wo man merkt, das passt jetzt gar nicht zu der Person. Mhm. Die verarbeiten das dann eher still, glaube ich, von dem, wo ich auch weiß, dass wirklich Angst haben.
0: Okay. Die Möglichkeit, das Lachen mhm. und das Atmen. Mhm. Und das hast du nämlich immer bei dir. Weil du kannst mit dem Atmen zum Beispiel dich wirklich zurückholen aus diesem hektischen, aus dieser unruhigen Situation, aus dieser vielleicht sogar Angstsituation und kannst dich wirklich zu dir selber holen, wo du nachher mit ein paar tiefen Atemzügen wieder Kraft schöpfst und mit neuer Energie eigentlich in die nächste Minute hineingehst. Und ähnlich ist es auch mit dem Lachen. Weil wir haben jetzt eine Minute gelacht. Und eine Minute lachen, da in dem Moment kannst du nicht denken. Also du kannst nichts Böses denken. Das mhm. ist interessant, weil ich sage jetzt einmal, weißt, wenn's in Situationen bist, wo du am Abend vielleicht, es ist schon alles finster und die Straßenlaternen gehen nicht mehr und es ist wirklich eine unangenehme Situation und du hast nur ein Stückchen Weg bis zu dir nach Haus, wo du nicht weißt, da kann jetzt von überall, von jeder Ecke kann da irgendjemand rausspringen und dich schrecken oder sonst irgendwas. Ich tue das sehr gern, meinen Mund auseinanderziehen und so dahin lächeln, weil man nachher denkt, erstens mal sind es nur mal ein paar Schritte und zweitens, ich konzentriere mich dann aufs mein Lächeln und es kann was Schönes passieren, ne, so ungefähr. Ja. Also es nimmt dir die Angst. Mhm. Und was das Lächeln und das Lachen noch ganz, ganz toll ist, es macht dich mutig. Mhm. Ist schon ein Wort. Gell? Also, was stellst du dir unter dem Lach- und Atemtraining vor?
2: Ja, ich glaube, jetzt... wo du ja mir ein bisschen erzählt hast, genau das, dass man sich in den Situationen damit ausholt ein bisschen, dass man das so oft übt und einspeichert, bis man es dann für sich anwenden kann.
0: Du hast richtig gesagt, übt. Genau. Man kann es üben.
2: Ja.
0: Genau, das ist es. Ne? Also du wirst ja wahrscheinlich so ohne Grund, wirst du ja wahrscheinlich nicht lachen, oder?
2: So ganz ohne Grund nicht. Normal nicht, ne?
0: Aber es wird, es geht manchen Menschen so, die einfach sagen, wenn sie zu mir kommen, ich habe schon so ewig lang nimmer mehr gelacht. Und das ist, ja, wenn du in so einer Situation bist und du dort dann den Menschen abholst und dann ihn wieder dorthin bringst, dass das Gefühl du dann wieder kriegst, so quasi... hey, ich kann das wieder, ich habe es nicht verlernt. Mhm. Leute, was kostet die Welt?
2: Ja.
0: So ungefähr. auf alle Fälle bei einem Lachtraining und Atemtraining darf man, wie soll ich jetzt das sagen, nicht gezwungenermaßen hingehen. Ja? Mhm. Also ich meine das jetzt da zum Beispiel, wenn du sagst, du hast eine Freundin und du sagst, ah, ich habe das schon einmal erlebt und das war so toll, geh mit. Ne? Und die streibt sich irgendwie, weil sie nicht weiß, wie sie darauf reagieren soll, was auf sie dazukommt, dann nimm sie nicht mit. Mhm. Weil in solchen Situationen sind wirklich die Menschen, die von vornherein schon skeptisch sind und sich auf das nicht einlassen wollen und können, die sitzen dort und eigentlich zerstören sie dann die ganze, ja, das ganze Miteinander.
2: Ja, darf ich dazu was sagen? Ja, ich denke mal, es ist immer mit welcher Einstellung du drauf, also hingehst. Ich habe da mal ein schönes Bild gesehen oder gehört, der hat gemeint, ja, du kannst vor einer Situation eine Brille wählen. Schaust du jetzt mit Offenheit in die Situation? Ja. Schaust du mit, ja, ich sträube mich, mit Hass oder was auch immer oder mit Vorwürfen in die Situation? Und du wirst immer genau das sehen, weil jeder einen gewissen Filter hat und da in dem Zitat oder in dem, was ich da gehört habe, war es halt damit beschrieben, dass der Filter eben die Brille ist, den man aber bewusst auch ablenken kann und sich dann entscheiden kann, nein, ich gehe da jetzt offen in die Situation. Auch wenn ich vielleicht unsicher bin, weil eine neue Situation für mich ungewohnt ist.
0: Auf alle Fälle ist es ungewohnt, ja.
2: Und das kann natürlich auch Zweifel und ein bisschen Angst machen, aber ich kann mich dann auch darauf fokussieren, nein, ich vertraue jetzt einfach darauf, dass das...
0: Es kann nichts passieren, ja. Es passiert auch nichts. Ja. Es macht vielleicht dich nur ein bisschen, wie soll ich sagen, offener für das eine oder andere, wo man sagt, der eine ist skeptisch und sagt, was würde denn das schon bringen? Ne? Mhm. Und mir passiert es manchmal, wenn ich Leute anspreche und ich sage, ja, dann kommt zu mir zum Lach- und Atemtraining. Ihr werdet sehen, es macht euch den Kopf frei. Ihr könnt wirklich entspannt aus der Session rausgehen und sagen, wow, das hat mir wirklich jetzt was gebracht. Und nicht nur in der Sekunde oder in der einen Stunde, sondern das hält dann Tage an.
2: Okay, ja.
0: Ja, weil das immer, du beanspruchst durchs Lachen ja deinen ganzen Körper.
2: Ja.
0: Ja. Du brauchst deine Muskeln durchs Lachen. Wenn du jetzt da, probieren wir mal. Lachen wir mal und du haltest mit den beiden Händen, haltest du zum Bauch hin und dann versuchst du, die Vibrationen deines Bauches zu spüren mit den Händen, wenn du lachst.
2: Ja.
0: Du spürst die Bauchmuskeln.
2: Absolut.
0: Wenn du jetzt mit einer Hand drauf gehst zur Brust, dann spürst du die Resonanz. Also es tut das Lachen was mit dem Körper, das du selbst in der Form überhaupt nicht beeinflussen kannst. Mhm. Und das ist etwas, wo ich nachher sage, das ist so genial.
2: Ja.
0: Eine Übung, wir beginnen mit einer Übung, die so tun als ob, denn eben wie ich schon vorhin gesagt habe, Menschen sich schwer tun mit dem Lachen ohne Grund. Und der Dr. Madan Kataria, das ist ein indischer Arzt und der hat dieses Lach-Yoga ins Leben gerufen. Das war ungefähr so 1996 oder so. Warum? Und er hat gesagt, er hat in seiner Praxis hat er gesehen, wie viele Menschen, die mit schlechter Laune, die krantig, mürrisch und so weiter in seine Ordination kommen, mag sein durch Schmerz oder was auch immer jetzt, aber die Krankheit in dem Sinn nicht so schnell von wieder weggegangen ist, trotz Medikamente, auch mehr Medikamente benötigt hat, als jemand, der eigentlich ja auch Schmerzen gehabt hat, aber positiv gedacht hat und gesagt hat, okay, das nehme ich jetzt, es hilft mir, ich habe eh genug zum Tun und dieses und jenes machen und ich freue mich, dass meine Kinder kommen und. Und der war eben nur wieder gesund. Ne? Also das ist...
2: ja, absolut, was ich mir denke, wirklich.
0: Und das ist, der Dr. Madan Kataria sagt, es ist wurscht, wie du lachst. Hauptsache, du tust es. Und ob du das jetzt mit Grund oder ohne Grund tust, es spielt wirklich überhaupt keine Rolle. Und zu Beginn, also wenn du jetzt wirklich in der Situation bist, dass du sagst, ich brauche jetzt das Lachen, weil ich jetzt da ja, nervös bin oder ich habe, ich weiß es nicht, Führerscheinprüfung oder so. Ja. Ein Lächeln, ziehst aber nur die Mundwinkel auseinander. Genau, das ist jetzt... Das ist gar kein, nicht einmal mehr ein willentliches Lachen, sondern das ist ein echtes Lachen. Aber es, du kannst zum Beispiel wirklich, wenn es da nicht zu lachen zumute ist, mit einem anfangen. Ne?

0: schon wissen, ne, dass das Lachen ansteckend ist.
1: Ja, absolut.
0: Und du begegnest jemanden und grüßt ihn und sagst, es ist doch wirklich schön, wenn jemand mit einem Lächeln entgegenkommt, als wenn er grantig schaut.
1: Absolut. Ja, sicher, sicher. Ich weiß nicht, ich habe einmal irgendwo habe ich das gelesen, dass man das automatisch, wenn man wen anlacht, dass so 90% von den Leuten automatisch zurücklachen. Und das, du denkst dir nicht einmal drüber nach, aber wenn dir irgendwer entgegenkommt und schon ein Grinsen im Gesicht hat, du kannst eh nicht anders eigentlich. Ja. Also die meisten Menschen kennen nicht
0: und
1: anders.
0: Genau so ist es jetzt, Julia, wenn du vor einer Prüfung stehst. Wenn du reingehst und du sitzen die Professoren drinnen mit einem Lächeln, hast du die halbe die Prüfung gewonnen.
1: Ja, weil ich gleich entspannter bin.
0: Ja, ja. Und vor allem auch offenes Auftreten hast.
1: Ja.
0: Verstehst? Das Lachen gibt dir irgendwo diese Selbstsicherheit.
1: Ja, und es eben, wie du gesagt hast, das macht was mit dem Körper. Es ist ja nicht nur, dass jetzt ich die Vibration spüre, sondern ich bin aufrechter.
0: Richtig. Und ich stehe gerade da. Ich stehe sicherer da. Also da wirklich mit beiden Beinen am Boden. Ne? Also
1: ja.
0: Und genau das ist das, was wo viele vielleicht auch ein bisschen Angst haben, dass sie das tun. Ne? Weil manche sagen nachher, lachen. Ja. Blödsinn, da gehen Kolo weh.
1: Ja.
0: Hört man manchmal. Ja, also, das so tun als ob. Noch einmal. Und du siehst, es sind nicht einmal ein paar Sekunden.
1: Wo das schon umschlagt.
0: Genau. Und dann ist es wie ein Schalter, der sie umlegt und dann kommst von diesem willentlichen Lachen automatisch dann in dieses echte, herzhafte Lachen hinein.
1: Ja. Ja.
0: Und da kannst du gar nicht so viel denken, dass du sagst, ich will das jetzt nicht, ich will das jetzt im Standard nicht. Das geht nicht. Es ist schön, dass du mit deinen 19 Jahren das machst, weil ich sage, gerade du oder du mit deinen Altersfreundinnen, mit deinen gleichaltrigen Freundinnen und so weiter, ihr könnt das nutzen. Ihr könnt das, ich sage jetzt immer, ich wäre so froh gewesen, wenn ich so ein Werkzeug in jungen Jahren schon gehabt hätte oder gewusst hätte. Natürlich habe ich gern gelacht, keine Frage, aber was alles da dahinter steckt, welche Möglichkeiten und welche Chancen, dass du dann dadurch kriegst und hast, das habe ich damals nicht gewusst.
1: Ja. Na, voll schön. Danke, dass du das eben teilst.
0: Ja. Ich freue mich immer, wenn ich Opfer finde.
1: Aber da muss ich was dazu sagen, aber die wissen ja noch gar nicht, dass es eigentlich eben für sie sehr, sehr gut ist, deine, in Anführungsstrichen, Opfer, wie es das du jetzt genannt hast. Also, das sehe ich nicht so, dass das Opfer sind, das sind eher ja, Geschenke, die du da gibst.
0: Es sind, ja, naja, gut, die Leute müssen es annehmen.
1: Ja.
0: Sie müssen wollen, verstehst, das nutzt nichts, wenn ich jemanden versuche, auf Biegen und Brechen ihm jetzt das Lachen mitzugeben, wenn er nicht will.
1: Ja.
0: Das geht nicht. Also er muss schon wollen. Mhm. Und andere Frage,
1: Gerne.
0: Nutzt du das Lachen? Also jetzt wirklich bewusst?
1: Bewusst, mir ist aufgefallen, dass ich vor allem in stressigen Situationen immer viel zum Lachen anfange.
0: Okay, das kenne ich. Also,
1: und mir damit ein bisschen verhilft, so durch die Situation zu gehen. Aber das ist mir auch erst letztens aufgefallen und das war auch nicht bewusst in dem Sinn. Also eher wirklich unbewusst aus dem Außer, es war einfach zu viel Stress und dann lachst du halt irgendwie.
0: Weil, aber du kannst es dir jetzt erklären.
1: Genau, ja genau. Genau, jetzt ist mir bewusst, so.
0: Dass das für dich eigentlich ein Reflex ist, dass du aus dem Stress rauskommst.
1: Genau.
0: Es ist ja so einfach, es ist ja wirklich einfach.
1: Ja.
0: Du musst dran denken. Mhm. Weil in dem Moment, wo du im Stress drinnen bist und wo du einen Termin nach dem anderen, du, was hast du in Zukunft vor, wenn du die Matura hast? Was möchtest du dann machen?
1: Genau weiß ich es noch nicht, das stresst mich in dem Sinn eher ein bisschen, aber ich mich hat auf jeden Fall was mit Leid machen, auf jeden Fall Leid einfach unterstützen, mit was auch immer. Es gibt so coole Formen wie Kunsttherapie oder so in die Richtung, wird man sehr taugen. Aber trotzdem in Kombination immer mit irgendwie, ja, Medien sind eh immer aktuell, aber ja, weil das halt meine Ausbildung jetzt gerade widerspiegelt und das möchte ich so nicht missen. Genau, also schauen wir mal, was es ergibt.
0: Ja, es kann in einem Jahr, innerhalb einem Jahr, irrsinnig für sich tun und du kriegst es ja da auch im Studio mit, welche Bandbreite an Möglichkeiten es gibt. Ne?
1: Ich glaube, man braucht es manchmal, dass man eine Vision überhaupt haben kann, weil oft, ich denke mir, vor allem am Land, wenn ich das so jetzt voll kategorisieren
0: darf. Ja, nein, wir sind in keiner Großstadt.
1: man werden nicht so viele Berufsmöglichkeiten, also man sieht die gar nicht. Und dadurch, allein deshalb finde ich, ist Internet eine mega Möglichkeit, dass man sich da informiert und die Medien ein cooles Tool in dem Sinn, dass man eine Bandbreite an, boah, ich kann ja wirklich von A bis Z alles machen.
0: Ja, ja.
1: Und wenn es das nicht gibt, was ich mir genauso vorstelle, dann mache ich es halt selber. Ja. Dann kreiere ich was Neues.
0: Und ja, und das ist international, ne?
1: Genau.
0: Also du kannst wirklich, also du kannst unter Umständen in England drüben genauso landen wie in Australien.
1: Ja.
0: Nein, es ist... Das heutzutage ist ja alles möglich, ne? Es ist alles offen. Du musst nur den Mut haben.
1: Ja. Ja, und da kann vielleicht das Lachen auch helfen.
0: Bestimmt auch Entscheidungen treffen. In manchen Situationen, wenn du vor wichtigen Besprechungen und so weiter stehst, wo es wirklich auf etwas ankommt, ne? Ob das jetzt da irgendwo in der Industrie ist, wo du versuchst, im gehobenen Businessbereich, wie mache ich strukturell jetzt das weiter, wie funktioniert das weiter, hilft das so ein Atem- und Lachtraining? Es ist interessant, wie in dem Moment, wie die Leute, wenn sie anfangen dann zum Lachen, die ganze Anspannung, der ganze Stress und der ganze Frust, es ist ja Frust auch dabei, wie der wirklich von einem abfällt. Das merkt man, wenn die Leute wirklich dann zum Lachen beginnen und auf einmal sie aufrichten, was sonst, wenn es Kummern gebückt oft sind, weißt? Mhm. Und dann auf einmal, wenn sie nachher merken, wow, ich krieg wieder Luft.
1: Ja. Es staut sie oft an und genau, man spürt sie dann eh, ist im Brustraum.
0: Ja.
1: Eben im Bauch.
0: Du kannst das dann jeden Tag nutzen, wenn du in die Schule gehst. Du gehst bei der Haustür aus und sagst,
1: das werde ich machen.
0: Du kommst immer mit einer guten Laune in die Schule.
1: Ja.
0: Du steckst die anderen damit an. Und bevor der Prüfungsstress kommt, machst du mit dir eine Übungseinheit.
1: Ich denke gerade an eine Situation, weil ich habe es für mich selber so ein Ritual. Das habe ich aus meiner vorherigen Schule. Das ist die Denkmütze.
0: Okay.
1: Und die Denkmütze, da stelle ich mich dann hin, beidfüßig natürlich, schön erden und dann Denkmütze aufziehen. Wie eine Mütze denkt man, setzt man die dann auf. Es schaut lustig aus.
0: Ich mache dir nichts.
1: Und dann wurzle ich immer meine Ohren durch. Weil ja, genau, und dann bin ich schon viel wacher und dann mache ich meistens nur einfach mit dem Daumen einen Achter, nachschauen, nur mit den Augen natürlich, nicht den Kopf bewegen und dann schüttle ich mich nur aus und dann bin ich schon so viel erleichtert und kaum geerdeter und zentrierter und fokussierter in die jede Prüfung, Präsentation reinstarten.
0: Ja, super.
1: Und das habe ich letztes Jahr erstmalig nicht für mich allein gemacht, sondern vor meiner Klasse und die haben dann alle mitgemacht und das war so super, weil es einfach so viel Spaß gemacht hat, wenn du gemeinsam bist und du bereitest dich nicht nur fachlich auf eine Prüfung drauf vor, sondern auch deinen Körper.
0: Auch mental.
1: Ne? Genau, mental.
0: Ja. Ja. Also das ist, und das hilft allen, also man, der will, der springt da drauf auf. Ein anderer sagt, das ist ein Blödsinn, mache ich nicht.
1: Ja,
0: ne? Aber es sind welche dabei, die sagen, wow, das ist super, das mache ich auch.
1: Ja. Oder zumindest die Ohrenwurzeln, das macht so viel.
0: Ja.
1: Man glaubt das vielleicht gar nicht.
0: Ja,
1: einfach einmal ausprobieren kann man jetzt.
0: Ja. Es stört ja auch nicht, wenn du das tust. überhaupt
1: und
0: nicht.
1: Ne? Eben ein bisschen dran ziehen und wirklich so mit Druck, ja. das funktioniert.
0: Da gibt's im Atem Training gibt es eine Übung, das mehr für die Erkältungszeit, also so im November rein, wo du nicht nur jetzt die Ohren wutzelst, sondern in den Nasen zupfst und zwickst und strahlst und streichelst und so weiter. Dann machst du nämlich die Atemwege alle frei.
1: Wenn's das schön, ja.
0: Und mit der Atmung dann dazu, also da auf einmal ist alles da. Bis Ovi, alles offen und jeder geht, wow, super.
1: Ja.
0: Das funktioniert.
1: Der Körper ist der direkte Weg einfach.
0: Ja, ja. Und wenn du das mit deiner Denkmütze machst, das finde ich das fantastisch.
1: Nicht, dass da jeder mitgemacht hätte, aber die meisten aus meiner Klasse. Einfach weil alle so nervös waren vor der großen Prüfung. Ja. Und ich habe dann halt, wirklich das war, was, da war ich wirklich mutig, muss ich sagen. Dass ich mich da ausgestellt habe und gesagt habe, hey, ich zeige euch das jetzt einfach, weil vielleicht hilft es euch auch. Und dann aus der Verzweiflung, vielleicht haben wirklich ein paar, die sonst nicht so offen für so Dinge sind, glaube ich, ja, da haben da mitgemacht. Und
0: ja, und es hilft. Und also, es ist entspannt und es fokussiert dich auf dich selber da drinnen.
1: Ja, ja, ich zentriere
0: es so sehr. Und du denkst
1: so
0: immer mehr an die Prüfung und was könnte jetzt kommen und so weiter. Du machst ja gegenseitig immer wieder nervös und schaukelst dich ja auf.
1: Ja, ne? Natürlich.
0: Und das bringt dir nachher nichts, weil schlussendlich stehst du allein nicht da draußen und musst du Rede und Antwort
1: Vielleicht
0: stehen.
1: Ist man da dann quasi gemeinsam in dem Trott, nenne ich es jetzt, aber es bringt, wie du sagst, gar nichts. Und dass man da eben dann von der Spirale nach unten, bis sie wieder sagt, nein, ich nehme jetzt den Lift nach oben, weil eben es bringt mir wirklich nichts. Und dass man da dann sagt, nein, das ist nicht meins, das gehört nicht mir.
0: Das ist das ganz das Gleiche, wo ich sage, wenn du jeden Tag grantig durch die Gegend marschierst und nichts Positives in deinem Leben findest, weil er wird, egal, irgendwas Positives ist immer da.
1: Ja.
0: Aber wenn er das nicht sieht, drauf mit der Nase hinstupsen und sagen, schau, sei froh, dass du kannst gehen, du kannst rausgehen, du kannst in die Natur gehen, du kannst so viel gewinnen aus dem Ganzen. Mhm. Man muss halt die Augen aufmachen.
1: Absolut. Absolut.
0: Wenn dir ein Missgeschick passiert, was machst du?
1: Also, wir haben ja vorher von dem Kritiker gesprochen, der ist so aktiv manchmal. Also, ich muss sagen, automatisch, ich ärgere mich sehr. Also, wenn in mir wirklich ein Missgeschick passiert, ärgere ich mich leicht über mich selber. Wenn wem anders was passiert, ist gar nicht so, aber ich ärgere mich leichter über mich selber. Ja. Und bin dann sehr kritisch. Aber mit der Zeit habe ich jetzt auch lernen dürfen, dass ich dann sage, passt, ich ärgere mich jetzt vielleicht kurz, aber dann nehme ich einen Abstand und das nächste Mal mache ich es besser. Dass ich da einen Wendepunkt dann für mich habe, dass ich so, ja, ist okay, dass ich das jetzt natürlich empfinde. Es wird mir irgendwas zwingen, dass ich da sehr kritisch mit mir bin und vielleicht ein bisschen darf liebevoller zu mir sein darf, dann auch im Nachhinein. Ja. Und ich darf mich über das Missgeschick ärgern, aber jetzt, das sagt ja nichts über mich oder meinen Wert aus.
0: Aber du sollst das Missgeschick nicht weitertragen.
1: Genau, dass ich dann in meinen Wendepunkt
0: mit dem Missgeschick nachher schlafen gehen und nachher nicht schlafen können oder was auch immer, ne? Genau. Weil es dich so ärgert.
1: Das habe ich in letzter Zeit, ehrlich gesagt, sehr viel lernen dürfen, dass ich da nicht einmal, mich nicht einmal reinstecken, finde ich, ist jetzt irgendwie ein bisschen was anderes in dem Sinn, aber darunter leide, dass ich eben den Fehler gemacht habe. Dass ich einfach das akzeptiere und das nächste Mal besser mache.
0: Ja. Da gibt es das Lachen.
1: Ja.
0: Und da gibt es wirklich auch eine Übung dazu, das ist das Hopperla-Lachen. So kleine Missgeschicke, ja. Meistens passiert es ja wirklich dann, wenn du dir sagst, hoffentlich fliegt mir das jetzt nicht aus der Hand und im nächsten Moment fällt es da aus der Hand, gell?
1: Es ist immer das, auf was man sich fokussiert, es ist leider so.
0: Das nimmt man. Hoppala! drüber. Weißt, jede Sekunde, wo du grantig und zwider und ja, schlecht drauf bist, ist eine verlorene Sekunde.
1: Ja.
0: Weil es ändert an dem Fakt nichts, es ändert an der Tatsache nichts, es ist so.
1: Ja.
0: Und warum soll ich mir jetzt da, weil mir, ich weiß es nicht, das Ölkanterl runtergefallen ist und ich jetzt da am Boden eine schmierige Fläche habe, warum soll ich mich darüber ärgern? Ich wische es weg, ich brauche halt ein bisschen vielleicht länger, als wenn es ein Wasser gewesen wäre. Aber es ist aha, erledigt. Also warum soll ich mich ärgern?
1: Ja.
0: Und was nachher noch dazu kommt, beim Lachen, du hast es im nächsten Moment, wenn das erledigt ist, vergessen.
1: Ja, du denkst aber dran.
0: Immer mehr dran. Und ja, das ist, wenn du jetzt zum Beispiel, ich weiß es nicht, da herinnen, da sind ja alle eigentlich relativ, ja, nein, sind alle lieb.
1: Mhm.
0: Und es hilft dir jeder weiter, wenn du irgendwelche Probleme hast und es spricht dir jeder gut zu, aber es können auch Situationen kommen, wo jemand dir, ich weiß es nicht, eine bildlich gesprochen eine Ohrfeige gibt.
1: Mhm.
0: Ja, wo du wirklich denkst, wow, habe ich das jetzt da verdient? Oder ähnliches. Ne?
1: Mhm.
0: Wenn du dich umdrehst und ein Lächeln aufsetzt, bis du dann zu Hause bist, hast du es vergessen.
1: Ja.
0: Es ja, ist so. Du willst jetzt noch was sagen?
1: Ja, ich habe jetzt an Missgeschick gedacht, weil für mich ein Missgeschick war so, ich verrät mich im Radio und das ist mir schon passiert. Und da war ich aber dann auch so, eben, ich kann jetzt nichts mehr machen. Das, du, wenn du live bist, kannst du das nicht schneiden, ganz einfach. Und das habe ich wirklich auch da lernen dürfen, weil manchmal ist es einfach so, dass du es dann nicht mehr ändern kannst, aber eben richtig, genau fürs nächste Mal schaust
0: ja,
1: dann drauf oder gehst mit dem Vertrauen ein, dass du das jetzt integrieren hast können und den Fehler jetzt nicht mehr machst.
0: Ja, und du, wir sind Menschen, Gottes Willen, ja, wir sind keine Maschinen, Gott sei Dank.
1: Ja, wirklich.
0: Ja. Wir dürfen Fehler machen. Ich meine, wir sind nicht perfekt. Natürlich, es gibt ja Situationen, wo man etwas perfekt machen will, aber ist das dann wirklich noch immer perfekt? Also ich weiß es nicht.
1: Was ist perfekt?
0: Das ist alles nach Ansichtssache und mhm, nach Blickwinkel und. Wenn das für dich perfekt ist, ist es vielleicht für einen anderen noch lange nicht perfekt oder so. Ne?
1: Ja, oder nein, also ich glaube, da braucht man gar nicht im vergleichen, weil sobald man sich oder seine Leistung vergleicht, ist sie.
0: Nein, ist ein Blödsinn. Nein, das fällt sich gar nicht aus.
1: Es gibt immer, wenn ein Akademiker, eine Akademikerin das besser kann. Oder.
0: Ja, nicht einmal.
1: Das war jetzt vielleicht Flexack, aber irgendeine Person.
0: Wir tun gerade ausweisen und malen. Ich sage, der Maler wird sicherlich besser kennen. Ne? Es ist nicht perfekt, aber es ist weiß und es ist sauber und es schaut schön aus. Also man. Es ist ja, nein. Also der Perfektionismus ist nicht meins. Ich bin zwar auch, ja, aber das hat alles so seine Grenzen.
1: Ja, absolut.
0: Und wenn jetzt du jemanden ein Buch borgst, der bringt er das einfach nicht zurück, weil er es immer wieder vergisst. Und du hättest dieses Buch schon sehr, sehr gerne. Und wirst langsam sauer auf den oder auf die. Was machst du dann?
1: Ich bitte einfach nur mal, dass es vergibt.
0: Also, ich meine, du hast jetzt mit 19 hast noch keine Kinder, aber ich sage, das wäre jetzt das Optimale für junge Muttis, die so 2-3-jährige Kinder haben. Aber vielleicht bist du schon eine Tante. Und sagst du, kleiner Schelm, du.
1: Du.
0: Oder du Lauser, du. Was hast du jetzt angestellt? Ja, passiert Situationen, wo du wirklich, wo jemand anderer dich versucht, in Weißglut zu bringen oder versucht, dich ein bisschen auf 180 raufzutreiben und du aber dann mit du kleiner Schlingel, du.
1: Du
0: Schlingel! Was hast denn du dir da dabei gedacht?
1: Ja.
0: Das ist, Weißt du was, wenn du das machst? Du leitest, ich habe nämlich da einmal einen Studiogast gehabt, die liebe Rosi, die hat mir gesagt, wenn du das machst, du leitest eigentlich den Frust, den du hast, weil derjenige das jetzt gemacht hat oder was er immer jetzt oder dich beleidigt hat oder dich getroffen hat in irgendeiner Form. Du leitest diese Aggression, die du da drinnen hast, in der Brust, die leitest du mit dem Finger rauf ins Universum. Du kleiner Schelm, du. Und dadurch ist es von da weg, hast die Umleitung genommen und ist da um.
1: Schön.
0: Gell?
1: Fällt mir gut.
0: Also der Finger zeigt, das hat jetzt da nicht nur eigentlich tu, ne? Sondern du kannst es, die Aggression quasi ableiten und ins Universum hinaufgeleiten lassen.
1: Schön.
0: Machst du es einmal mit?
1: Ja.
0: Du kleiner, Und wenn du nachher noch dazu lachst, es ist, ja, es löst sich eigentlich alles wie Schall und Rauch auf. Ja. Es ist alles vergessen und verziehen und du kannst im normalen Tageswerk eigentlich wieder drüber gehen. Ja, ja bitte, liebe Leute. War das jetzt ein gemeinsames Lachen? Ha? Hat euch das Spaß gemacht? Ja, ich möchte mich einmal bei der Julia herzlichst bedanken, dass sie mitgemacht hat, dass sie so eine fröhliche Natur ist und das Kitzeln ihr, also das Lachen ihr herauskitzeln haben müssen. Nein, das... Wie geht's dir?
1: Gut.
0: Und ich hoffe, dass du das nächste Mal noch einmal Zeit hast für mich.
1: Ja,
0: und
1: sehr gerne.
0: Noch einmal dabei bist. Herzlichen Dank noch einmal fürs Mitmachen, für so ein herrliches Lachen. Und ja, liebe Radiofrequenzhörerinnen und Hörer, mein Motto noch für diese Woche. Schön ist es, miteinander zu schweigen. Schöner ist es aber, miteinander zu lachen. Und das ist von Friedrich Nietzsche, um dabei zu bleiben. Ja, eine schöne Woche. Macht es gut und bis zum nächsten Mal. Eure Maria Kerbler. Dankeschön.
1: Danke dir.
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Werner Rackl begrüßt Sie am Mikrofon. Schön, dass Sie Radio Frequenz hören, das freie Radio im Ennstal. Heute ist Montag, der 24. August und wir starten unseren Infopoint mit Musik und damit beschwingt in eine neue Arbeitswoche hinein. One Republic, Love Runs Out.

In der Steiermark, da herrscht heute recht sonniges Wetter. In der zweiten Tageshälfte bilden sich über dem Bergland dann einige Quellwolken. Gegen Abend muss mit Schauern oder Gewittern gerechnet werden. Am Nachmittag erreichen die Temperaturen 24 Grad. Die Regenschauer in der westlichen Obersteiermark ziehen sich noch bis in den späten Abend hinein. In der zweiten Nachthälfte ist es dann wie überall trocken und aufgelockert bewölkt. Die Temperaturen gehen auf 11 bis 16 Grad zurück. Am Mittwoch wird der Hochdruckeinfluss wieder stärker. In der Steiermark überwiegt spätsommerlich warmes und überwiegend sonniges Wetter. Am Nachmittag können dann wieder einige Quellwolken im Bergland zu ein paar Schauern oder Gewitter führen. Nach Frühtemperaturen von 11 Grad sind tagsüber bis 26 Grad zu erwarten. Überwiegend sonniges und sommerlich heißes Wetter steht am Donnerstag dann am Programm mit Höchstwerten wieder bis 31 Grad. Der Freitag bringt mit lebhaftem Südwestwind erneut recht sonniges und sehr heißes Wetter. Erst gegen Abend sind in der westlichen Obersteiermark erste Schauer und Gewitter möglich. Und jetzt noch ein Blick aufs Wetter für unsere Bergwanderer und Bergsteiger. Der Montag startet stellenweise mit hochnebelartiger Bewölkung. Meist setzt sich aber rasch sonniges Bergwetter durch. Ungetrübt bleibt es aber nicht. Ab Mittag geraten die Berggipfel dann wieder zeitweise in Quellbewölkung. Die Sichten werden dann wieder schlechter. Zunächst ist es noch meist trocken, gegen Abend sind dann mit Schwerpunkt in den niederen Tauern und den Gurktaler Alpen Schauer oder Gewitter möglich. Der Wind weht nur schwach, in 2000 Meter Höhe sind bis zu 12 Grad zu erwarten. Wie wird's Bergwetter morgen Dienstag? Da ist es wechselhaft. Aus Südwesten ziehen von der Früh weg Wolkenfelder durch, zwischendurch lockert es aber auf und die Berggipfel sind frei. Bis Mittag bleibt es weitgehend trocken, am Nachmittag muss dann wieder mit ein paar Schauern und Gewittern gerechnet werden. Der Wind weht mäßig bis lebhaft aus südlichen Richtungen. In 2000 Meter Höhe hat es etwa 12 Grad. Das sind diese erfreulichen Aussichten fürs Bergwandern und Bergsteigen. Man muss halt die richtige Ausrüstung mitnehmen und sich auch auf ein Gewitter oder auf einen Regen gefasst machen. Das waren die doch sehr erfreulichen Wetteraussichten. Und bevor wir dann einsteigen, noch ein bisschen Musik. Herb Alpert mit Rise.

0: sicher, wenn einigen von Ihnen diese Bassline bekannt vorkommt. Der weltberühmte Rapper, leider schon zu früh verstorbene Notorious B.I.G. hat diese Bassline verwendet für einen seiner bekanntesten Hits, für Hypnotize. Also, Herb Alpert als Bestandteil von einem ganz modernen und bekannten Rap-Song. Wir fahren fort im Programm. Heute geht es darum, um europäische Werte. 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Zum Gast beim Online-Meeting Europa 30 Minuten Plus am 6. August im Europahaus in Klagenfurt war Bundesministerin Claudia Bauer zum Thema Demokratie und Zivilgesellschaft.
1: Bei uns im Europahaus in Klagenfurt darf ich recht herzlich begrüßen unsere Bundesministerin Claudia Bauer. Sie ist Ministerin für Europa, Integration und Familie. Seit 2025 im April leitet sie das Ministerium. Heute Demokratie und zivilgesellschaftliches Engagement ist für uns etwas, wo wir sagen, es ist ganz wichtig in Zeiten wie diesen, dass wir zivilgesellschaftlich natürlich uns auch als NGOs, NPOs einfach aufraufen und auch uns für Demokratie einsetzen. Demokratie im Wandel, Demokratie im digitalen Raum sind ganz, ganz viele Themen, die wir eigentlich hier ansprechen können. Und da wollten wir mal um ein kurzes Eingangsstatement bitten.
2: Ja, zuallererst auch von meiner Seite ein herzliches Willkommen. Ich finde es ganz wichtig, dass wir den Fokus auf die Zukunft unseres Kontinents, auf die Zukunft der Europäischen Union auch in einem Jahr legen, wo keine EU-Wahl ist, wo nicht Europamonat Mai per se ist, weil wir spüren umgekehrt auch tagtäglich die Vorteile, die uns ein geeintes und handlungsfähiges Europa die letzten Jahre und insbesondere Jahrzehnte bereitet hat. Und als eine, die als überzeugte EU-Bürgerin auch aufgewachsen ist und eigentlich Österreich nie ohne die EU-Mitgliedschaft kennengelernt hat, finde ich es umso wichtiger, dass wir uns das auch in Erinnerung rufen und das nicht netter in den fünfjährigen Abständen machen, wenn eben die EU-Wahl ansteht, beziehungsweise wenn Europamonat Mai ist, dann spricht man wieder verstärkt drüber. Aber ich glaube, wir müssen uns auch dessen bewusst werden, wie sehr es einfach auch unseren Alltag prägt und wie wir hier auch unsere Schlüsse daraus ziehen können. Was beschäftigt mich jetzt gerade so als Europaministerin bei den EU-Themen? Es ist, mag jetzt vielleicht etwas technisch klingen und ich möchte euch da gar nicht langweilen damit, aber im Moment finden die Verhandlungen zum mehrjährigen Finanzrahmen statt. Das heißt, das EU-Budget für 7 Jahre wird im Moment ausverhandelt. Da geht es um die richtige Prioritätensetzung. Und ich finde, da sollte man auch genau das spürbar machen, was wir uns erwarten von einem starken und handlungsfähigen Europa. Nämlich, dass wir uns genau auf die Bereiche fokussieren, wo wir mehr denn je Europa auch brauchen, wo wir durchaus auch mehr zusammenarbeiten sollten, die 27 Mitgliedsländer, und was sind vielleicht Dinge, die wir die letzten Jahre auch über die EU-Budgeterstellungen immer wieder mitgenommen haben, weil die budgetären Rahmenbedingungen nicht so schlecht waren. Jetzt hat man gewisse auch Handlungsfelder mitgenommen, die aber eigentlich keine EU-Kompetenz sind, sondern besser auch in den Nationalstaaten aufgehoben sind. Also ich glaube, handlungsfähig werden wir nur, wenn wir tatsächlich auch sinnvoll reduzieren und umgekehrt dort verstärken, wo wir europäische Kompetenzen haben und wo wir besser werden müssen. Das ist auch einer der Kernforderungen, sage ich mal, aus österreichischer Perspektive bei den EU-Budgetverhandlungen. Einige von euch haben tagtäglich damit zu tun, wie wir auch Europa in die Regionen bringen. Nicht nur finanzieller Natur, sondern auch mit konkreten Maßnahmen und Verbesserungen, gerade wenn man im ländlichen Raum zu Hause ist. Da geht es nicht nur um Agrarförderungen, die wir uns aus Brüssel abholen, sondern eben auch im Sinne einer Regionengerechtigkeit, dass wir Grenzregionen, die in Österreich allesamt im Herzen unseres Kontinentes sind, aber manchmal haben wir schon, und spricht die Mühviertlerin aus mir, ein bisschen in den Köpfen dieses Bild, dass vor einigen Jahrzehnten Österreich doch noch an der Grenze auch unserer Wertevorstellung gewesen ist, mit dem eisernen Vorhang, der unseren Kontinent geteilt hat. wir nutzen da bei Weitem nicht das volle Potenzial, das wir eigentlich schaffen könnten. Und das liegt nicht nur an sprachlichen Barrieren, möchte ich ja ganz offen sagen. Also da könnte man durchaus besser und stärker werden. Wir müssen uns ebenso bei den Budgetverhandlungen darauf konzentrieren, dass wir bei Forschung, bei Innovation durchaus auch hier unsere Exzellenz zeigen. Wir verkaufen uns da manchmal unter unserem Wert. Und da meine ich jetzt nicht Österreich, sondern Europa ganz generell, weil mir ist es dann als überzeugte Europäerin egal, der Bundesregierung wahrscheinlich nicht, aber ob jetzt die neuesten KI-Technologien und die Betriebsansiedlungen in Österreich befinden oder in einem anderen EU-Land, muss eigentlich sekundär sein für uns als überzeugte Europäer. Wichtig ist, dass solche Dinge auf unserem Kontinent entwickelt werden und dass wir daraus auch eine politische Stärke ableiten können, genauso auch aus Handelsbeziehungen, die wir in unterschiedlichste Himmelsrichtungen auch verstärken. Also da sagen wir, die letzten Jahre manchmal Gefahr gelaufen, dass wir den Kopf in den Sand gesteckt haben und sie gedacht haben, okay, wir sind doch nur die EU, wir brauchen lange, um Entscheidungen zu finden, weil Einstimmigkeitsprinzip in gewissen Fragen, aber ich finde, wir dürfen uns da nicht unterm Wert verkaufen, wir sind 450 Millionen EU-Bürgerinnen und EU-Bürger. Und das sind eigentlich gleich viele wie es US-Bürgerinnen und US-Bürger und Bürgerinnen und Bürger Russlands in Summe gibt. Also wir sind wer in der Welt und ich glaube, dieses Selbstbewusstsein, zu dem sollte man auch wieder zurückfinden und wir haben allen Grund dazu. Und der zweite Bereich, den ich nur ansprechen möchte, der vielleicht auch interessant für die Diskussion ist, uns beschäftigt auch im Moment das Thema EU-Erweiterung. Wollen wir 27 Länder bleiben oder wachsen wir? Hoffentlich, sage ich da ganz bewusst dazu. Wir haben Beitrittskandidatenländer, die seit über 20 Jahren am EU-Beitritt arbeiten. Das ist nicht nur etwas, wo man drauf hofft, wo man einmal vor 25 Jahren einen Antrag gestellt hat und dann hofft man, dass der irgendwann einmal in der EU-Bürokratie sozusagen abgearbeitet wird. Diese Länder müssen tatsächlich auch Reformen machen, nationalstaatlich. Und wenn ich an Montenegro denke, ich möchte die Scheinwerfer da ganz bewusst auf den Westbalkan legen, weil sie in unserer unmittelbaren Nachbarschaft auch zu Hause sind, weil wir geschichtlich, menschlich und auch wirtschaftlich ganz eng verbunden sind miteinander. Und ein Land wie Montenegro, das Frontrunner bei den EU-Beitrittsverhandlungen ist, 620.000 Einwohner, das vertragen wir einmal schnell von der Größe her und das würde einen extrem positiven proeuropäischen Einfluss auch in der Region hinterlassen und generell bei Beitrittskandidaten. Wir sind da müde geworden die letzten Jahre, nach diesen großen Beitrittswellen 2004 insbesondere, dann 2007, 2013, ist nicht mehr recht viel passiert in dem Kontext und ich glaube, wir werden auch nicht mehr auf einen Schwung 10 Länder aufnehmen und auch der ganze Balkan kann nicht alle 6 Länder auf einmal aufgenommen werden. Für das sind sie einfach zu unterschiedlich. Aber wenn leistungsbezogen ein Land die Voraussetzungen erfüllt, dann spricht nichts dagegen. Und ich glaube, das wird nicht nur die 620.000 Montenegrinerinnen und Montenegriner freuen, sondern auch darüber hinaus in Bosnien, in Serbien, im Kosovo, in Albanien, in Nordmazedonien sagen, dass es machbar ist, wenn man tatsächlich auch dranbleibt und wenn man die auch nicht immer ganz einfach national notwendigen Reformen mitträgt. Wenn wir da ein Vakuum in der Region hinterlassen, dann wird sofort jemand anderes diesen Platz auch einnehmen, statt der Europäischen Union und die meinen es nicht gut mit uns. Das werden die USA sein und sind sie auch schon, das ist China, das ist Russland, die extrem präsent, nicht nur über soziale Medien und auch über ihre Informationskanäle, beziehungsweise Desinformationskanäle dort vor Ort sind. Wir müssen dort den Fuß nicht nur in der Tür haben, sondern tatsächlich auch mit unseren Versprechungen wahrmachen. Und das ist auch ein Bereich, der mich im Rat der Europaminister beschäftigt, wenn es um EU-Erweiterung geht.
1: Das hast du auch angesprochen, dass Werte eine Grenze haben. Von natürlich damals in Bezug auf den Eisernen Vorhang. Das sehen vielleicht auch die Montenegriner jetzt auch so ähnlich. Wie siehst du generell die europäischen Werte, also von Menschenwürde, Menschenrechte, Demokratiefreiheit, Rechtsstaatlichkeit? Weil es aber natürlich für uns das große Konstrukt einer lebendigen Demokratie eigentlich ist. Siehst du denn die Demokratie jetzt auch in Bezug auf Amerika und China und so weiter viel in Gefahr?
2: Die Demokratie ist niemals ein Selbstläufer. Also selbstverständlich, oder was heißt selbstverständlich, das macht sich fast so optimistisch, aber ja, leider Gottes ist es Tatsache, dass Demokratien es im Moment alles andere als einfach haben und dass Demokratien auch dort oder da in Gefahr sind. Darum finde ich es so einmalig, die Idee, eine Europäische Union zu schaffen, wo man 450 Millionen überzeugte Demokratinnen und Demokraten auch auf einem Kontinent vereinen kann und eben auch durch direktdemokratische Prozesse, wir wählen das EU-Parlament beispielsweise direkt, geschaffen hat, dass man auf einem Kontinent auch vorbildlich zusammenarbeiten kann. Und manche dann, die sagen, ja, das dauert natürlich manchmal länger, dass man auf einen Zweig kommt und manche Interessen sind etwas unterschiedlich von Land zu Land. So ist es auch in der unmittelbaren Nachbarschaft in einigen Fragen. Aber ich finde, es gibt keine bessere Idee, wie man tatsächlich auch vorankommen kann, als Gemeinschaft, die zusammen ein Demokratieverständnis vermitteln und auch gemeinsam für Werte kämpft. Und gerade in der Ukraine stehen diese Werte tagtäglich auf dem Prüfstand. Niemand weiß besser, was es bedeutet, diese Werte auch zu verteidigen, als die Ukrainerinnen und Ukrainer. Das sei auch ganz klar gesagt. Und deswegen finde ich es total unterstützenswert, dass wir ihnen ebenso diese Perspektive in die Europäische Union geben. Ich glaube, wir müssen realistisch sein, dass ein Land im Kriegszustand nicht aufgenommen werden kann im Moment und dass sie genauso wie alle anderen Beitrittskandidaten hier Schritt für Schritt ihre To-Do-Liste sozusagen an Reformen auch abarbeiten müssen. Und das beginnt eben genauso mit den sogenannten Fundamentals, also Rechtsstaatlichkeit, Reformen im Kampf gegen Korruption, auch Demokratie sicherstellen, dass Wahlen regelmäßig auf allen Ebenen stattfinden. Das sind unabdingbare, ja nicht nur Forderungen, sondern Notwendigkeiten. Und ich finde, wir sollten diese Ansprüche nicht nur immer an Beitrittskandidaten stellen. Auch innerhalb der Europäischen Union ist man dann nicht irgendwie sozusagen im gelobten Land und dann können die Dinge schon ihren Lauf nehmen. Wir müssen auch innerhalb der 27 Mitgliedsländer immer wieder garantieren und sicherstellen, dass genau diese Grundwerte, diese europäischen Werte nicht gefährdet sind. Und ja, vielleicht kann man da auch an die letzte Legislaturperiode in Ungarn denken, dass es da nicht immer so war, dass unsere Werte unmissverständlich auch ausgelebt werden haben können. Ich finde, da müssen wir auch klarer werden, dass das ebenso auch Konsequenzen, unmittelbare Konsequenzen für EU-Mitgliedsländer hat, wenn sie eben hier Werte auch missachten.
1: Wie siehst du hier die Rolle der Zivilgesellschaft, damit sie genau diese Werte, dieses Fundament Europas der Demokratie auch aufrechterhalten? Wie siehst du die Rolle der Zivilgesellschaft verortet?
2: Ja, die Rolle der Zivilgesellschaft ist hoffentlich eine ganz lebendige. Das beginnt damit, dass man miteinander diskutiert und geht so weit, dass man auch wieder Europa mehr zum Thema machen sollte. Vielleicht ein persönliches Beispiel. Ich bin ja im Dezember 1994 geboren. 3 Wochen nach meiner Geburt ist Österreich der EU beigetreten. Ich kenne es nicht anders. Und genauso nehme ich das auch bei mir im Umfeld, im Freundeskreis, bei jüngeren Familienmitgliedern war, man diskutiert nicht mehr drüber, es ist etwas Gegebenes und höchste Zeit, dass wir jetzt ein Ladekabel für Handy und Laptop kriegen und dass wir ein Ticketing-System haben, wenn man mit dem Zug quasi nicht nach Berlin fahren will oder noch weiter sie auf unserem Kontinent fortbewegen will, weil das ist ja selbstverständlich, ich meine, Entschuldigung, wir sind in der Europäischen Union. Und dann ja, mittlerweile hat man dann doch schon ein bisschen eine Geschichte auch persönlich auf dem Buckel und ich denke dann immer so zurück, ja okay, aber es war nicht immer so, dass wir keine Roaming-Gebühren gezahlt haben. Das waren notwendige Entscheidungen und jetzt weniger ideologisch, glaube ich, aber technisch und von den Rahmenbedingungen her unglaublich schwierig, dass man da alle Mobilfunkanbieter auf einen Nenner bringt und sie davon überzeugt, okay, ihr dürft ruhiger Erinnerungs-SMS nur ausschicken, wenn jemand die Grenze passiert, aber eigentlich sollten die Freiminuten und Datenvolumen genauso weiterlaufen wie im Ursprungsland, wie im Herkunftsland. Und man wundert sich fast nur, dass man diese SMS bekommt. Also das alles hat einmal irgendwo seinen Ursprung gehabt, weil jemand diese Idee gehabt hat, Europa einfacher zu machen, das tägliche Leben auch spürbar einfacher zu machen. Und das ist, glaube ich, auch das, was man im Sinne von gradueller Integration den Beitrittskandidaten Ländern bieten können, aber insbesondere den Bürgerinnen und Bürgern, die dort leben, weil sie spüren, okay, das ist dann tatsächlich der tagtägliche Mehrwert, der jetzt wahrscheinlich weniger ideologisch ist, als tatsächlich auch Wohlstand zu schaffen, Freiheit zu schaffen, am Binnenmarkt beispielsweise. Aber ich glaube, das ist genau das, was wir hier verfolgen sollten und uns auch nicht davor scheuen, die Diskussion wieder zu suchen. Wir diskutieren viel zu wenig über Europa und darum habe ich gesagt, okay, es ist zwar nicht Mai, es ist zwar heuer keine EU-Wahl, aber umso mehr sollte man darüber reden, wie wir Europa formen. Und da bin ich quasi unter anderem mit meinem Hut als Europaministerin jetzt unter dem Motto, neu Europa unterwegs, weil man eben auch in einer Zeit, die sie stark die globalen Rahmenbedingungen, die sie verändern, mehr denn je ja auch über neue Aspekte nachdenken sollen.
3: Mein Name ist Christiana Pfeudis-Weidel von The World of NGOs. Und meine Frage richtet sich dahingehend, dass viele NGOs zurzeit einen ziemlich heftigen Online-Hass erleben in ihrer Arbeit. Und meine Frage geht dahin, was kann Ihr Ministerium speziell jetzt tun und Sie unterstützen dabei, dass das eben nicht so heftig ankommt? Wie kann man NGOs und Ehrenamtliche vor allem unterstützen?
2: Das ist ein ganz wichtiger Punkt. Ich habe das tatsächlich, ja, die letzten Monate, man kann es gar nicht zeitlich so genau festlegen, auch immer wieder erlebt. Einerseits, wenn es dann auch um Berichterstattungen geht, aber insbesondere auch um parlamentarische Anfragen, wo ja wir als Regierungsmitglieder immer Rede und Antwort auch stehen müssen, dass hier ein großer Fokus scheinbar von Teilen der Gesellschaft, von Teilen der politischen Opposition auf Institutionen in unserem Land auch gerichtet wird. Und ich sage bewusst Institutionen in unserem Land, denn NGOs zählen auch in vielen Teilen dazu. Gerade wenn man an große Organisationen denkt, ohne die auch unser Zusammenleben als Gesellschaft schwer funktionieren würde, in Österreich insbesondere, aber auch Institutionen, wenn wir weiterdenken an Exekutive, an Judikative, genauso auch an die Polizei ganz konkret, an die Politik sowieso. Das ist etwas, was sich schon über Jahre und Jahrzehnte zieht. Was können wir machen, dass die Situation wieder besser werden kann? Ich glaube, ganz wichtig ist, und jetzt bin ich nur in Teilen sozusagen für diesen Bereich zuständig oder fühle mich zuständig als Jugendministerin, insbesondere für den Bereich auch Ehrenamt. Und das hängt ja sehr, sehr eng auch mit Ihrem Aufgabengebiet zusammen. Ich glaube, wir müssen wieder stärker auch zeigen, und ich versuche das in meiner Arbeit auch gerade, wenn ich an die Termine heute auch in Klagenfurt denke zum Beispiel, dass wir auch sichtbar machen, was ehrenamtliche Organisationen, was Menschen, die ihrer Überzeugung, die unserer Überzeugung auch nachgehen, was sie alles leisten für unser Miteinander und Zusammenleben. Und dass vieles tagtäglich nicht funktionieren würde, wenn wir tatsächlich hier nicht auch dieser Verantwortung auch in finanzieller Hinsicht nachkommen, dass wir eben hier auch diese Institutionen und in dem Sinne auch das Ehrenamt und Organisationen, die für unser Gemeinwohl auftreten, dementsprechend unterstützen. Dass das Ganze natürlich unter einer Transparenz auch stattfinden muss, dem auch die Politik seit Jahren und Jahrzehnten mittlerweile unterliegt. Das ist auch selbstverständlich, aber ich stelle mir hier gerade schützend auch vor die viele Arbeit, die hier junge Menschen insbesondere auch machen und gerade auch Organisationen in meinem politischen Verantwortungsbereich.
3: Also gerade die NGOs, die mit vulnerablen Gruppen arbeiten, sind da sehr im Fokus von sogenannten Hatern, die oft nicht viele sind oder auch automatische Bots sind, dass man das gar nicht dahinter Menschen vermutet. Aber wir haben die Erfahrung gemacht, dass sich sehr viele junge Menschen vor Schreck dann zurückziehen und sich demokratisch nicht mehr beteiligen. Sei das jetzt in Internetforen oder überhaupt allgemein in Vereinen, weil sie sagen, das tue ich mir gar nicht an, dass ich mich da beschimpfen lasse dafür, dass ich anderen Menschen helfe.
2: Das kann ich zu 100% nachvollziehen. Ich frage mich das auch oft. Es ist schon angesprochen worden, ich bin eine der jüngsten oder das jüngste Mitglied der Bundesregierung und sehe meine Aufgabe auch irgendwo darin, dass man junge Menschen motiviert, selbstwirksam zu werden, auch Verantwortung zu übernehmen, auch den Schritt in die Politik zu gehen, auch wenn wir selbstverständlich mit Demokratie und Teilhabe aufwachsen, aber ich finde, die Möglichkeiten sollen nicht nur da liegen, sondern auch in Anspruch genommen werden. Aber wenn man dann umgekehrt sieht, sobald sich jemand politisch engagiert und das beginnt auf der kommunalen Ebene beispielsweise, und das ist nichts anderes, wenn man für seine Überzeugungen auch über Organisationen eintritt, wie sehr man da auch mit Shitstorms, mit persönlichen Diffamierungen, die zum Teil vollkommen unsachlich sind und nichts mit dem Inhalt zu tun haben. Ich streite sehr, sehr gern und diskutiere sehr, sehr gern inhaltlich über unterschiedlichste Themen, und das ist das Schönste an einer Demokratie, dass unterschiedliche Perspektiven auch geben darf. Aber wenn etwas nur zum Diffamieren und nur zum Aufregen sozusagen schlussendlich ist, wo es schon lange nicht mehr um die Sache geht, dann tut es dem nichts gut, dass sie wahrscheinlich zukünftig wir immer uns schwerer tun werden, dass wir Menschen begeistern können, auch Verantwortung in der Gesellschaft zu übernehmen. Man will sie da sozusagen weitestgehend auch ja, fernhalten davon, und ich kann das fast ein bisschen nachvollziehen.
4: Pirkei Liesmann, Dame, Abteilung für europäische internationale Angelegenheiten im Amt der ÖNE-Landesregierung, auch Leitung Europe Direct Niederösterreich. Sie haben vorhin ganz kurz auf den MFR angesprochen, was vor allem hier die Bundesländervertreterinnen und Vertreter wahrscheinlich sehr interessiert. Sie haben hier, ich möchte gerne einen Punkt rausgreifen, über Kompetenzen gesprochen und dass man gewisse Kompetenzen wieder zielgeführt auf Mitgliedstaatebene zurückholt. Könnten Sie da ganz kurz drauf eingehen? Es würde mich sehr interessieren, welche Kompetenzen Sie da meinen. Dankeschön.
2: Ich glaube, ein guter Anfang wäre, dass wir, so wie die aktuelle Rechtslage auch ist, tatsächlich dann auch ein bisschen verschlanken können, um es ganz konkret zu machen. Ich sehe es nicht notwendig, dass wir im Bereich Sport, Kultur, Generationen tatsächlich auch europäische Departments und Abteilungen auch brauchen, weil nichts davon eine europäische Kompetenz ist, sondern zu 100% in den Mitgliedsländern auch liegt. Und umgekehrt, glaube ich, können wir uns durchaus stärker in Bereichen der Forschung und Wissenschaft, der Wettbewerbsfähigkeit, der Außenpolitik auch aufstellen, bis hin zu den Regionen, zum ländlichen Raum und auch zum Agrarwesen. Das ist eben genau, wenn man es dann in Zahlen um Münzt unser Fokus bei den Budgetverhandlungen auf EU-Ebene. Und ich weiß, dass das den Bundesländern sehr am Herzen liegt. Wir sind hier auch in einem guten und engen Austausch mit allen Bundesländern, dass wir auch durch diese neue Struktur des EU-Budgets, wie sie jetzt vorgeschlagen ist von der Kommission, dass wir wird nicht so bürokratisch werden, aber wir müssen dafür auch, damit diese Mittel in die Regionen ausbezahlt werden können, im Rahmen des NAPP, müssen wir auch eine nationale Behörde ernennen und einrichten. Und das ist gerade etwas, was wir in sehr guter Abstimmung mit den Bundesländern machen, weil es nicht sein kann, dass hier nur europäische Gelder in Hauptstädten bleiben, sondern dass wir eben hier damit auch gerade die Bundesländer, gerade auch den ländlichen Raum stärken können, so wie es mit unterschiedlichen Projekten, Stichwort LEADER, ja auch die letzten Jahre und Jahrzehnte immer auch sichtbar wird, wie Europa im Alltag wirken kann, in der eigenen Gemeinde wirken kann, wie das gegen Abwanderung auch helfen kann und da gewisse Datengleichheit auch schafft mit Ballungsgebieten. Und das ist mir ganz, ganz wichtig. Da unterstütze ich das voll und ganz, was die Bundesländer hier auch zuletzt im Rahmen unterschiedlicher Konferenzen auch vorgebracht haben.
1: Die letzten zwei Fragen, eine von Adi Lackner. Bitte schön.
5: Guten Tag in die Runde. Herr Bundesminister, ich komme aus einem Bezirk in Mehrfachrolle, bin Schularbeitssprecher für humanberufliche Schulen, EU-Gemeinderat und europäischer Verfechter dieses Gedankens. Vielleicht kommen Sie mal nach Spital an der Drau. Marc kann dazu sagen, das ist ein sehr EU-kritischer Bezirk. Meine Frage jetzt, gibt es vielleicht eine Kampagne, um den europäischen Gedanken irgendwie stärker wieder zu den Menschen in die Häuser und in die Wohnungen bringen, so im Sinne einer EU-Roadshow oder anderer Vernetzungsaktivitäten über die EU-Gemeinderätenetzwerke hinaus?
2: Das ist eine sehr, sehr gute Anregung, also weil gerade das Netzwerk auch der EU-Gemeinderätinnen und EU-Gemeinderäte für mich so etwas wie Botschafter sind. Also das ist unser diplomatisches Netzwerk, damit wir tatsächlich in knapp 2000 Gemeinden in Österreich auch vordringen können. Und ihr seid so etwas wie ein Sprachrohr in zwei Richtungen. Also einerseits das Sprachrohr mit den Informationen, die ihr über unterschiedlichste Kanäle von Brüssel, von Wien auch bekommt, diese Informationen weiterzugeben in die eigene Gemeinde, aber umgekehrt auch europäische Anliegen in Formaten wie jetzt zum Beispiel auch mir mitzugeben und anderen Vertreterinnen und Vertretern. Wir haben letztes Jahr zum Beispiel anlässlich 30 Jahre EU-Beitritt eine Art Roadshow gehabt, wo wir insbesondere auch Schulklassen mit einbezogen haben. Ich mache gerade das Format EU-Stammtische in den Bundesländern. In Kärnten war ich noch nicht. Also ich merke mir da gerne Spital an der Drau auch vor, dass man auch da von den Hauptstädten... ich merke mal da, dass man nicht nur in den Hauptstädten bleiben, sondern man kann auch in gute Bezirkshauptstädte weitergehen. Und genau das ist ja Sinn und Zweck der Sache, dass nicht immer dieselben Leute auch zusammenkommen, sondern dass jeder zum Thema Europa auch seine Meinung hat und die auch vorbringen soll. Weil nur dann können wir uns auch tatsächlich verbessern und auch dieses proeuropäische Bewusstsein stärken. Es ist jetzt wieder gestiegen in Österreich, Gott sei Dank. Wir haben Mitte Juni, ist es 32 Jahre her gewesen, dass die Volksbefragung zum EU-Beitritt gewesen ist, am 12. Juni 1994. Da haben wir 2/3 gehabt, die dafür gestimmt haben. Das ist über die ein bisschen mehr als 3 Jahrzehnte ja, mehr oder weniger gesunken, auch diese Bereitschaft. Und ich finde, das ist genau etwas, wo wir auch ja, diskutieren müssen. So diese Erfolgsbilanzen, ich habe das Gefühl, da erreichen wir jetzt nicht nur Menschen damit, eher diejenigen, die schon ohnehin überzeugt sind, aber darum habe ich mir es jetzt auch, und das ist jetzt mein anderer Hut, weil ich nicht nur als Europaministerin da bin, sondern auch als ich in Kärnten am heutigen Tag bei den weiteren Terminen bin ich auch mit unserer JVP-Kampagne unterwegs zum Thema Neueuropa, wo wir eben genau programmatisch auch in allen Bundesländern ja nicht nur die Roadshow sozusagen machen, sondern uns vor allem auch Inputs holen für weitere Tätigkeitsfelder, und gerade in einem Bundesland, das zwar ist ja, dass unterschiedliche Bundesländer halt da sind, aber viele davon sind im Grenzbereich, und eben genau auch dieses Potenzial ansprechend, da liegt vieles da, das wir nicht nutzen.
6: Ich heiße Mirnesa Dugunic-Velacic. Meine Frage wäre, welche Maßnahmen plant die Bundesregierung, um die betrieblichen Sprachförderungen, die vom ÖIF unterstützenden Deutschkurse, langfristig zu sichern?
2: Vielen Dank für diese Rückmeldung, auch ganz konkret aus der Praxis. Jetzt nehme ich sozusagen den Hut mir auf den Kopf als Integrationsministerin, weil das rein diesen Bereich auch betrifft. Wir haben ja Zeiten, wo wir sparen müssen. Auch im Integrationsbudget haben wir Mittelkürzungen hinnehmen müssen. Aber ich glaube, gerade jetzt liegt hier auch das Potenzial, dass wir mehr Verbindlichkeit reinbringen und effizienter werden. Es ist umgekehrt auch durch die geringen Asylzahlen, die wir im Moment und auch die letzten Jahre hatten, gibt es auch weniger Bedarf an Deutschkursplätzen. Aber ich möchte durch steigende Verbindlichkeit auch die Qualität hier verbessern können. Das heißt, wir haben durch die Neuerungen bei den Deutschkursen, die wir vor einigen Monaten präsentiert haben, eben auch den Fokus darauf, dass die vereinbar sind mit einer beruflichen Tätigkeit. Stichwort nicht jetzt nur in Erwachsenenbildungseinrichtungen, sondern wenn sich auch Betriebe bereit erklären, wenn sich Betriebsverbünde, einzelne Branchen, die zum Beispiel in einem ähnlichen Tätigkeitsfeld sind und wo es auch ums Fachvokabular dann bei einer gewissen Stufe auch geht, zusammenschließen können und gemeinsam für ihre Mitarbeiterinnen und Mitarbeiter diese Kurse anbieten können. Es ist auch der Schwerpunkt Ausbau der Kinderbetreuung während der Kurse mit dabei, weil ich sehe es als eine ganz wichtige frauenpolitische Maßnahme auch, dass wir Frauen, die manchmal sehr zurückgehalten wurden in der Integration, auch weil es keine Notwendigkeit und Verpflichtung gegeben hat, dass wir die aus der Reserve sozusagen auch locken, damit auch sie die Chance haben, unsere Sprache zu lernen und Teil der Gesellschaft zu werden und da jetzt nicht nur abhängen von ihrem, von Familienmitgliedern, von ihrem Ehepartner oder von Kindern, die sozusagen über die Schule Kontakt zum Rest der Gesellschaft haben. Also das ist mir hier ganz wichtig, und auch, dass wir diese Alltagstauglichkeit, sprich Vokabular in einzelnen Branchen, Pflegebereich, unter anderem Industrie und vielen, vielen mehr, dass wir das eben hier zielgerichteter machen können. Aber das braucht man eben als Mittel zum Zweck sozusagen, möchte man durch das Integrationspflichtengesetz auch die Verbindlichkeit steigern. Das heißt, es kann dann nicht mehr so sein wie im vergangenen Jahr 2025, dass 13.000 Menschen unentschuldigt ihre Kurse abbrechen und nach dem zweiten Mal vorbeischauen, nicht mehr vorbeikommen. Und das kostet umgekehrt auch Steuergeld. Darum braucht man diese Verbindlichkeit und diesen Hebel auch über die Sozialhilfe hier motivierend durchaus zu wirken. Weil ich glaube, ja, es ist in anderen Lebensbereichen auch dasselbe. Wenn Kinder studieren, müssen sie auch jedes Semester eine gewisse Mindest-ECTS-Zahl liefern, damit die Familienbeihilfe oder auch die Studienbeihilfe weiter ausbezahlt wird. Und genauso wollen wir es auch in der Integration anlegen. Und so können wir auch mit diesen weniger werdenden Mitteln budgetär bedingt besser durchkommen. Aber gerade die betrieblichen und auch zu den Randzeiten Kurse, Sprachkurse, sind wir da sehr, sehr wichtig.
1: Danke, Frau Minister, dass Sie mit dabei gewesen sind. Danke fürs Zuhören.
0: Das war ein Beitrag des Sommer Special von Europa 30 Minuten. Sie fragen, wir antworten, eine Veranstaltung von Pro-European Values in Zusammenarbeit mit Polis. Zu Gast bei dieser Veranstaltung war Europaministerin Claudia Bauer.

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1: Werner Rackl begrüßt jetzt alle Hörerinnen und Hörer, die sich zum Eventkalender dazu geschalten haben. Schön, dass Sie Radio Frequenz hören. Heute ist Montag, der 24. August und wir starten gleich mit ein paar Verkehrshinweisen.
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1: Ja, da möchte ich einige

0: Baustelle anzukündigen. Zwischen Grabenteichring und Bahnhofstraße in beiden Richtungen gibt es eine Sperre. Eine Baustelle vom 25.08., also von morgen bis zum 28.08. täglich zwischen 20 Uhr und 6 Uhr in der Früh. Das war's einmal mit ein paar Verkehrsbehinderungen. Wir starten weiter mit den Veranstaltungshinweisen.
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0: Und ein paar Veranstaltungstipps habe ich. Und zwar der erste, der betrifft Admont. Da gibt es ein Familienabenteuer in Jonsbach. Eine leichte Wanderung für die ganze Familie. Treffpunkt Erlebniszentrum Weidendom bei der Infohütte. Um 13 Uhr geht's los. In Altaussee, da ist Jazz angesagt. Jazz an einem Sommerabend im Strandcafé Puchen 197, Beginn um 19 Uhr. In Gröbning, da gibt es den Gröbninger Kulturmontag. Überall fallen Sterne, Marion Mitterhammer und Hupsi Kramer über den sinnlichen Briefwechsel von Christine Lavant und Werner Berg, musikalisch begleitet vom E-Bass, von der E-Bass-Legende Willi Langer im Museum Gröbning in der Dr. F.X. Meyerstraße, Beginn um 20 Uhr. Dann habe ich ein paar Veranstaltungen schon anzukündigen, und zwar am 27. Das wäre also dann am Freitag, da gibt es einen Film, Die Wasserteufel von Heath Lau, Beginn um 20.30 Uhr im Kino beim Weidendom in Admont. Am 30. da beginnt das Almfest in der Adninger Alm um 11 Uhr. Was ist bei den Festivals zu vermelden? Festival St. Gallen. Morgen Dienstag gibt es die Veranstaltung Wondrak und Linci, Beginn um 19.30 Uhr. Und am Donnerstag, den 26. um 19.30 Uhr, Komponistenporträt Beat Fura. Dann haben wir noch ein Festival, und zwar beginnend ab 26. August bis 30. August, das 12. Admonter, den 12. Admonter Lautenherbst. Der Admont wird erneut Treffpunkt für Liebhaberinnen und Liebhaber alter Musik. Der 12. Admonter Lautenherbst vereint internationale Spitzenmusikerinnen und Musiker, engagierte Amateure sowie Studierende zu einem fünftägigen Festival mit Meisterkursen, Workshops und Konzerten. Dann haben wir einige Fixtermine. Wie immer zu vermerken, das Gewaltschutzzentrum befindet sich in Lietz im Fronleichnamsweg 15. Einmal wöchentlich ist eine Mitarbeiterin vor Ort. Lebenslinien-Demenzberatung vom Pflegeverband Lietzen für Menschen mit Demenz und betreuende Angehörige ist wieder unterwegs, und zwar jetzt noch bis 10.30 Uhr im Rathaus in Bad Aussee. Dann heute Montag von 11.30 Uhr bis 13.30 Uhr Marktgemeinde Irtning, Donnersbachtal. Dann morgen Dienstag von 11 bis 13 Uhr Gemeindeamt Landl. Und morgen Dienstag 14 bis 16 Uhr Amtsgebäude in Hall. Bitte vermerken, die Sprechstunden an den Standorten in Hall und Landl finden nur nach telefonischer Voranmeldung statt. Dann am Dienstag von 9 bis 11 Uhr, da bittet der Verein Vertretungsnetz Angehörigen von besachwalterten Menschen und nahestehenden Sachwaltern kostenlose Beratung und Unterstützung an am Bezirksgericht Lietzen auf Zimmer 28. Jeden Mittwoch von 7.30 Uhr bis 14 Uhr gibt es die Möglichkeit zur Beratung bei der Pensionsversicherungsanstalt in Lietzen in der Ausseerstraße 42. Ein Termin ist vorab zu vereinbaren. Bitte stellen Sie sich darauf ein, dass Sie so 2-3 Wochen auf einen Termin warten müssen. Alle Eltern mit Kindern bis zum vollendeten 3. Lebensjahr können sich über die Entwicklung ihrer Kinder beim EBZ, dem Elternberatungszentrum, beraten lassen zu den Themen Schlafen, Tragen, Ernährung und Alltagsbewältigung. Jeden 4. Dienstag im Monat in Trieben in der Wolfgrabenstraße 13 von 14 bis 15.30 Uhr und jeden vierten Donnerstag, also kommenden Donnerstag, von 8.30 Uhr

0: 20 bis 10 Uhr in Schladming im Klinikum Diakonissen. Dann kommen wir zu unseren Blutspendeterminen. Wie immer, Blut wird immer benötigt, gerade in den Sommermonaten sind viele Leute auf Urlaub oder es ist zu heiß, die Spendebereitschaft sinkt in dieser Zeit, aber nach wie vor gibt es Unfälle, Operationen, Geburten und so weiter und so weiter. Also Blut wird weiterhin benötigt im Alter von 18 bis 70 Jahren. Da kann man Blut spenden. Alle 90 Sekunden wird eine Blutkonserve in Österreich benötigt. Es sind über 1000 Konserven pro Tag und leider ist Blut nicht länger als 42 Tage haltbar. Also es muss ständig, alle Blutgruppen müssen ständig erneuert werden oder ausgetauscht werden. Die nächsten Blutspendetermine sind Montag, der 31. August in Schladming im Klinikum Diakonissen von 12 bis 14 Uhr und von 15 bis 18 Uhr. Dann haben wir schon die Termine für September und zwar geht es los am Dienstag, den 8. September hier in Lietzen im Kulturhaus von 12 bis 14 Uhr und von 15 bis 19 Uhr. Dann Montag, den 14. September in Bad Aussee im Kur- und Kongresshaus von 12 bis 13.30 Uhr, 14.30 Uhr bis 18 Uhr und Mittwoch, den 23. September in Landl bei der Freiwilligen Feuerwehr Mooslandl von 16 bis 19 Uhr. Ja, wem es zu heiß ist oder wer sich gerne weiterbilden möchte, der kann Museen und Ausstellungen besuchen. Jeden Montag geöffnet hat von 16 bis 18 Uhr die Bücherei in Admont und jeden Dienstag und Donnerstag von 17 bis 19 Uhr, auch in den Ferien. Dann gibt es Führungen in den Salzwelten in Altaussee von 8.45 Uhr bis 16 Uhr. Spezialführungen mit der Grubenente Selli für Kinder wird angeboten. In Ramsau am Dachstein hat das Zeitreisemuseum geöffnet, Montag, Dienstag und Mittwoch von 10 bis 12.30 Uhr, Mittwoch, Donnerstag und Freitag von 15 bis 18 Uhr. Geöffnet natürlich das Literaturmuseum in Fischerndorf in Altaussee, Montag bis Samstag von 10 bis 12 Uhr, von 14.30 Uhr bis 18 Uhr. Benediktinerstift Admont hat geöffnet, Dienstag bis Sonntag von 10 bis 17 Uhr. Ebenfalls Schloss Trautenfels geöffnet, Dienstag bis Sonntag von 10 bis 17 Uhr mit der Sonderausstellung Blume persönlich. Burg Strechau hat auch Dienstag bis Sonntag von 10 bis 16 Uhr geöffnet. Die letzte Führung ist dann um 15 Uhr. Kammerhofmuseum in Bad Aussee am Klumetzki-Platz hat geöffnet, Dienstag bis Sonntag von 10 bis 15 Uhr. Da gibt es diese Sonderausstellung 1945 über das Kriegsende am Schauplatz aus Seerland. Forstmuseum Silvanum hat geöffnet, Mittwoch bis Sonntag von 10 bis 17 Uhr. Montag und Dienstag auch geöffnet bei Schlechtwetter. Museum Hochquellenwasser und Kläfferquelle in Wildalpen hat geöffnet, Montag bis Freitag von 10 bis 12 Uhr und von 13 bis 15 Uhr. Vielleicht einmal interessant jetzt in Zeiten, wo das Wasser knapp ist, einmal zu sehen, wo kommt denn das Wasser zum Beispiel für Wien her. Und jetzt ganz speziell das Museum in Gröbling und da hat meine Kollegin, die Julia Zefferer, unsere Praktikantin, die ja jetzt quasi die Sommerzeit noch genießt und dann wieder in die Schule gehen muss, die hat einen interessanten Beitrag über das Museum in Gröbling gemacht.
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2: Mythos Antike ist also zum Rekordbesuchermagnet geworden, muss ich dazu sagen. Ganz spannend, die Themen des alten Griechenlandes und was wir also von den alten Griechen heute also auch noch lernen, das können Sie sehen. Und natürlich in der Tower-Ausstellung ist Gröbming und Umgebung und die Entstehungsgeschichte. Unsere Öffnungszeiten sonst sind also durchgehend bis 31. Oktober täglich von 11 bis 16 Uhr, auch an den Wochenenden und auch an den Feiertagen.
0: Ja, das war das Museum Gröbling, das sich jetzt selbst vorgestellt hat. Ich möchte noch ein Museum erwähnen, Stadtmuseum Schladming, das vergisst man ab und zu, die haben offen und zwar im August, Montag von 9 bis 12 Uhr, Dienstag von 9 bis 12 Uhr und 13 bis 16 Uhr. Mittwoch und Donnerstag und Freitag ebenfalls von 9 bis 12 Uhr und am Donnerstagnachmittag. Aber was interessant ist, in Schladming im Museum, da gibt es eine neue Sonderausstellung und Schwerpunkt des Museums ist der reiche Bergbau in den Schladminger Tauern. Das Museumsgebäude ist das einzige weitgehend unverfälscht erhaltene Holzhaus im bayerisch-salzburgerischen Stil. Die Ausstellung zeigt auch die Lebensumstände vergangener Jahrhunderte wie Sparsamkeit, Einfachheit und Zeitgemäßheit. Und jetzt geht's weiter mit den mit dem Programm hinweisen.
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0: 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Der nächste Infopoint, der ist dann am Mittwoch, der begrüßt Sie Ernst Nussbaumer. Es geht diesmal ums Klettern und zu Gast hat er Valerie Bürghofer. Ich freue mich, wenn wir uns das nächste Mal wieder hören. Bis dahin wünsche ich Ihnen viel Freude mit unserem werbefreien Radio-Programm. Danke fürs Zuhören, Ihr Werner Rackl. Ciao und auf Wiederhören.
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Werner Rackl begrüßt Sie am Mikrofon. Schön, dass Sie Radio Frequenz hören, das freie Radio im Ennstal. Heute ist Montag, der 24. August und wir starten unseren Infopoint mit Musik und damit beschwingt in eine neue Arbeitswoche hinein. One Republic, Love Runs Out.

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1: In der Steiermark, da herrscht heute recht sonniges Wetter. In der zweiten Tageshälfte bilden sich über dem Bergland dann einige Quellwolken. Gegen Abend muss mit Schauern oder Gewittern gerechnet werden. Am Nachmittag erreichen die Temperaturen 24 Grad. Die Regenschauer in der westlichen Obersteiermark ziehen sich noch bis in den späten Abend hinein. In der zweiten Nachthälfte ist es dann aber überall trocken und aufgelockert bewölkt. Die Temperaturen gehen auf 11 bis 16 Grad zurück. Am Mittwoch wird der Hochdruckeinfluss wieder stärker. In der Steiermark überwiegt spätsommerlich warmes und überwiegend sonniges Wetter. Am Nachmittag können dann wieder einige Quellwolken im Bergland zu ein paar Schauern oder Gewitter führen. Nach Frühtemperaturen von 11 Grad sind tagsüber bis 26 Grad zu erwarten. Überwiegend sonniges und sommerlich heißes Wetter steht am Donnerstag dann am Programm mit Höchstwerten wieder bis 31 Grad. Der Freitag bringt mit lebhaftem Südwestwind erneut recht sonniges und sehr heißes Wetter. Erst gegen Abend sind in der westlichen Obersteiermark erste Schauer und Gewitter möglich. Und jetzt noch ein Blick aufs Wetter für unsere Bergwanderer und Bergsteiger. Der Montag startet stellenweise mit hochnebelartiger Bewölkung. Meist setzt sich aber rasch sonniges Bergwetter durch. Ungetrübt bleibt es aber nicht. Ab Mittag geraten die Berggipfel dann wieder zeitweise in Quellbewölkung. Die Sichten werden dann wieder schlechter. Zunächst ist es noch meist trocken. Gegen Abend sind dann mit Schwerpunkt in den niederen Tauern und den Gurktaler Alpen Schauer oder Gewitter möglich. Der Wind weht nur schwach. In 2000 Meter Höhe sind bis zu 12 Grad zu erwarten. Wie wird's Bergwetter morgen Dienstag? Da ist es wechselhaft. Aus Südwesten ziehen von der Früh weg Wolkenfelder durch. Zwischendurch lockert es aber auf und die Berggipfel sind frei. Bis Mittag bleibt es weitgehend trocken. Am Nachmittag muss dann wieder mit ein paar Schauern und Gewittern gerechnet werden. Der Wind weht mäßig bis lebhaft aus südlichen Richtungen. In 2000 Meter Höhe hat es etwa 12 Grad. Das sind diese erfreulichen Aussichten fürs Bergwandern und Bergsteigen. Man muss halt die richtige Ausrüstung mitnehmen und sich auf ein Gewitter oder auf einen Regen gefasst machen. Das waren die doch sehr erfreulichen Wetteraussichten. Und bevor wir dann einsteigen, noch ein bisschen Musik. Herb Alpert mit Rise.

0: Ja, wenn einigen von Ihnen diese Bassline bekannt vorkommt, der weltberühmte Rapper, leider schon zu früh verstorbene Notorious B.I.G. hat diese Bassline verwendet für einen seiner bekanntesten Hits, für Hypnotize. Also, Herb Alpert als Bestandteil von einem ganz modernen und bekannten Rap-Song. Wir fahren fort im Programm. Heute geht's darum, um europäische Werte. Radio Frequenz ist Teilnehmer am Projekt Pro European Values. Es geht darum, die europäischen Werte wie Demokratie, Rechtsstaatlichkeit und Zivilgesellschaft zu stärken. Zusammen mit dem Zentrum Polis, Politiklernen in der Schule, werden immer wieder Experten zu aktuellen Themen, zu gesellschaftlichen und europäisch relevanten Themen eingeladen. Zum Gast beim Online-Meeting Europa 30 Minuten Plus am 6. August im Europahaus in Klagenfurt war Bundesministerin Claudia Bauer zum Thema Demokratie und Zivilgesellschaft.
1: Bei uns im Europahaus in Klagenfurt darf ich recht herzlich begrüßen unsere Bundesministerin Claudia Bauer. Sie ist Ministerin für Europa, Integration und Familie. Seit 2025 im April leitet sie das Ministerium. Heute Demokratie und Zivilgesellschaft, das Engagement ist für uns etwas, wo wir sagen, es ist ganz wichtig in Zeiten wie diesen, dass wir zivilgesellschaftlich natürlich uns auch als NGOs, NPOs einfach aufraufen und auch uns für Demokratie einsetzen. Demokratie im Wandel, Demokratie im digitalen Raum sind ganz, ganz viele Themen, die wir eigentlich hier ansprechen können. Und da wollten wir mal um ein kurzes Eingangsstatement bitten.
2: Ja, zuallererst auch von meiner Seite ein herzliches Willkommen. Ich finde es ganz wichtig, dass wir den Fokus auf die Zukunft unseres Kontinents, auf die Zukunft der Europäischen Union auch in einem Jahr legen, wo keine EU-Wahl ist, wo nicht Europamonat Mai per se ist, weil wir spüren umgekehrt auch tagtäglich die Vorteile, die uns ein geeintes und handlungsfähiges Europa die letzten Jahre und insbesondere Jahrzehnte bereitet hat. Und als eine, die als überzeugte EU-Bürgerin auch aufgewachsen ist und eigentlich Österreich nie ohne die EU-Mitgliedschaft kennengelernt hat, finde ich es umso wichtiger, dass wir uns das auch in Erinnerung rufen und das nicht netter in den fünfjährigen Abständen machen, wenn eben die EU-Wahl ansteht, beziehungsweise wenn Europamonat Mai ist, dann spricht man wieder verstärkt drüber. Aber ich glaube, wir müssen uns auch dessen bewusst werden, wie sehr es einfach auch unseren Alltag prägt und wie wir hier auch unsere Schlüsse daraus ziehen können. Was beschäftigt mich jetzt gerade so als Europaministerin bei den EU-Themen? Es ist, mag jetzt vielleicht etwas technisch klingen und ich möchte euch da gar nicht langweilen damit, aber im Moment finden die Verhandlungen zum mehrjährigen Finanzrahmen statt. Das heißt, das EU-Budget für 7 Jahre wird im Moment ausverhandelt. Da geht es um die richtige Prioritätensetzung. Und ich finde, da sollte man auch genau das spürbar machen, was wir uns erwarten von einem starken und handlungsfähigen Europa. Nämlich, dass wir uns genau auf die Bereiche fokussieren, wo wir mehr denn je Europa auch brauchen, wo wir durchaus auch mehr zusammenarbeiten sollten, die 27 Mitgliedsländer, und was sind vielleicht Dinge, die wir die letzten Jahre auch über die EU-Budgeterstellungen immer wieder mitgenommen haben, weil die budgetären Rahmenbedingungen nicht so schlecht waren. Jetzt hat man gewisse auch Handlungsfelder mitgenommen, die aber eigentlich keine EU-Kompetenz sind, sondern besser auch in den Nationalstaaten aufgehoben sind. Also ich glaube, handlungsfähig werden wir nur, wenn wir tatsächlich auch sinnvoll reduzieren und umgekehrt dort verstärken, wo wir europäische Kompetenzen haben und wo wir besser werden müssen. Das ist auch einer der Kernforderungen, sage ich mal, aus österreichischer Perspektive bei den EU-Budgetverhandlungen. Einige von euch haben tagtäglich damit zu tun, wie wir auch Europa in die Regionen bringen. Nicht nur finanzieller Natur, sondern auch mit konkreten Maßnahmen und Verbesserungen, gerade wenn man im ländlichen Raum zu Hause ist. Da geht es nicht nur um Agrarförderungen, die wir uns aus Brüssel abholen, sondern eben auch im Sinne einer Regionengerechtigkeit, dass wir Grenzregionen, die in Österreich allesamt im Herzen unseres Kontinentes sind, aber manchmal haben wir schon, und spricht die Mühviertlerin aus mir, ein bisschen in den Köpfen dieses Bild, dass vor einigen Jahrzehnten Österreich doch noch an der Grenze auch unserer Wertevorstellung gewesen ist. Mit dem eisernen Vorhang, der unseren Kontinent geteilt hat, wir nutzen da bei Weitem nicht das volle Potenzial, das wir eigentlich schaffen könnten. Und das liegt nicht nur an sprachlichen Barrieren, möchte ich auch ganz offen sagen. Also da könnte man durchaus besser und stärker werden. Wir müssen uns ebenso bei den Budgetverhandlungen darauf konzentrieren, dass wir bei Forschung, bei Innovation durchaus auch hier unsere Exzellenz zeigen. Wir verkaufen uns da manchmal unter unserem Wert. Und da meine ich jetzt nicht Österreich, sondern Europa ganz generell, weil mir ist es dann als überzeugte Europäerin egal, der Bundesregierung wahrscheinlich nicht, aber ob jetzt die neuesten KI-Technologien und die Betriebsansiedlungen in Österreich befinden oder in einem anderen EU-Land, muss eigentlich sekundär sein für uns als überzeugte Europäer. Wichtig ist, dass solche Dinge auf unserem Kontinent entwickelt werden und dass wir daraus auch eine politische Stärke ableiten können, genauso auch aus Handelsbeziehungen, die wir in unterschiedlichste Himmelsrichtungen auch verstärken. Also da sagen wir, die letzten Jahre manchmal Gefahr gelaufen, dass wir den Kopf in den Sand gesteckt haben und sie gedacht haben, okay, wir sind doch nur die EU, wir brauchen lange, um Entscheidungen zu finden, weil Einstimmigkeitsprinzip in gewissen Fragen, aber ich finde, wir dürfen uns da nicht unterm Wert verkaufen, wir sind 450 Millionen EU-Bürgerinnen und EU-Bürger. Und das sind eigentlich gleich viele wie es US-Bürgerinnen und US-Bürger und Bürgerinnen und Bürger Russlands in Summe gibt. Also wir sind wer in der Welt und ich glaube, dieses Selbstbewusstsein, zu dem sollte man auch wieder zurückfinden und wir haben allen Grund dazu. Und der zweite Bereich, den ich nur ansprechen möchte, der vielleicht da interessant für die Diskussion ist, uns beschäftigt auch im Moment das Thema EU-Erweiterung. Wollen wir 27 Länder bleiben oder wachsen wir? Hoffentlich, sage ich da ganz bewusst dazu. Wir haben Beitrittskandidatenländer, die seit über 20 Jahren am EU-Beitritt arbeiten. Das ist nicht nur etwas, wo man drauf hofft, wo man einmal vor 25 Jahren einen Antrag gestellt hat und dann hofft man, dass der irgendwann einmal in der EU-Bürokratie sozusagen abgearbeitet wird. Diese Länder müssen tatsächlich auch Reformen machen, nationalstaatlich. Und wenn ich an Montenegro denke, ich möchte die Scheinwerfer da ganz bewusst auf den Westbalkan legen, weil sie in unserer unmittelbaren Nachbarschaft auch zu Hause sind, weil wir geschichtlich, menschlich und auch wirtschaftlich ganz eng verbunden sind miteinander. Und ein Land wie Montenegro, das Frontrunner bei den EU-Beitrittsverhandlungen ist, 620.000 Einwohner, das vertragen wir einmal schnell von der Größe her und das würde einen extrem positiven pro-europäischen Einfluss auch in der Region hinterlassen und generell bei Beitrittskandidaten. Wir sind da müde geworden die letzten Jahre, nach diesen großen Beitrittswellen 2004 insbesondere, dann 2007, 2013, ist nicht mehr recht viel passiert in dem Kontext und ich glaube, wir werden auch nicht mehr auf einen Schwung 10 Länder aufnehmen und auch der ganze Balkan kann nicht alle 6 Länder auf einmal aufgenommen werden. Für das sind sie einfach zu unterschiedlich. Aber wenn leistungsbezogen ein Land die Voraussetzungen erfüllt, dann spricht nichts dagegen. Und ich glaube, das wird nicht nur die 620.000 Montenegrinerinnen und Montenegriner freuen, sondern auch darüber hinaus in Bosnien, in Serbien, im Kosovo, in Albanien, in Nordmazedonien sagen, dass es machbar ist, wenn man tatsächlich auch dranbleibt und wenn man die auch nicht immer ganz einfach national notwendigen Reformen mitträgt. Wenn wir da ein Vakuum in der Region hinterlassen, dann wird sofort jemand anderes diesen Platz auch einnehmen, statt der Europäischen Union und die meinen es nicht gut mit uns. Das werden die USA sein und sind sie auch schon, das ist China, das ist Russland, die extrem präsent, nicht nur über soziale Medien und auch über ihre Informationskanäle, beziehungsweise Desinformationskanäle dort vor Ort sind. Wir müssen dort den Fuß nicht nur in der Tür haben, sondern tatsächlich auch mit unseren Versprechungen wahrmachen. Und das ist auch ein Bereich, der mich im Rat der Europaminister beschäftigt, wenn es um EU-Erweiterung geht.
1: Das hast du auch angesprochen, dass Werte eine Grenze haben. Von natürlich damals in Bezug auf den Eisernen Vorhang. Das sehen vielleicht die Montenegriner jetzt auch so ähnlich. Wie siehst du generell die europäischen Werte, also von Menschenwürde, Menschenrechte, Demokratie, Freiheit, Rechtsstaatlichkeit? Weil es aber natürlich für uns das große Konstrukt einer lebendigen Demokratie eigentlich ist. Siehst du denn die Demokratie jetzt auch in Bezug auf Amerika und China und so weiter viel in Gefahr?
2: Die Demokratie ist niemals ein Selbstläufer. Also selbstverständlich, oder was heißt selbstverständlich, das macht sich fast so optimistisch, aber ja, leider Gottes ist es Tatsache, dass Demokratien es im Moment alles andere als einfach haben und dass Demokratien auch dort oder da in Gefahr sind. Und finde ich es so einmalig, die Idee, eine Europäische Union zu schaffen, wo man 450 Millionen überzeugte Demokratinnen und Demokraten auch auf einem Kontinent vereinen kann und eben auch durch direkt demokratische Prozesse, wir wählen das EU-Parlament beispielsweise direkt, geschaffen hat, dass man auf einem Kontinent auch vorbildlich zusammenarbeiten kann. Und manche dann das, aber ja, das dauert natürlich manchmal länger, dass man auf einem Zweig kommt und manche Interessen sind etwas unterschiedlich von Land zu Land. So ist es auch in der unmittelbaren Nachbarschaft in einigen Fragen. Aber ich finde, es gibt keine bessere Idee, wie man tatsächlich auch vorankommen kann, als Gemeinschaft, die zusammen ein Demokratieverständnis vermitteln und auch gemeinsam für Werte kämpft. Und gerade in der Ukraine stehen diese Werte tagtäglich auf dem Prüfstand. Niemand weiß besser, was es bedeutet, diese Werte auch zu verteidigen, als die Ukrainerinnen und Ukrainer. Das sei auch ganz klar gesagt. Und deswegen finde ich es total unterstützenswert, dass wir ihnen ebenso diese Perspektive in die Europäische Union geben. Ich glaube, wir müssen realistisch sein, dass ein Land im Kriegszustand nicht aufgenommen werden kann im Moment und dass sie genauso wie alle anderen Beitrittskandidaten hier Schritt für Schritt ihre To-Do-Liste sozusagen an Reformen auch abarbeiten müssen. Und das beginnt eben genauso mit den sogenannten Fundamentals, also Rechtsstaatlichkeit, Reformen im Kampf gegen Korruption, auch Demokratie sicherstellen, dass Wahlen regelmäßig auf allen Ebenen stattfinden. Das sind unabdingbare, ja nicht nur Forderungen, sondern Notwendigkeiten. Und ich finde, wir sollten diese Ansprüche nicht nur immer an Beitrittskandidaten stellen. Auch innerhalb der Europäischen Union ist man dann nicht irgendwie sozusagen im gelobten Land und dann können die Dinge schon ihren Lauf nehmen. Wir müssen auch innerhalb der 27 Mitgliedsländer immer wieder garantieren und sicherstellen, dass genau diese Grundwerte, diese europäischen Werte nicht gefährdet sind. Und ja, vielleicht kann man da auch an die letzte Legislaturperiode in Ungarn denken, dass es da nicht immer so war, dass unsere Werte unmissverständlich auch ausgelebt werden haben können. Ich finde, da müssen wir auch klarer werden, dass das ebenso auch Konsequenzen, unmittelbare Konsequenzen für EU-Mitgliedsländer hat, wenn sie eben hier Werte auch missachten.
1: Wie siehst du hier die Rolle der Zivilgesellschaft, damit sie genau diese Werte, dieses Fundament Europas der Demokratie auch aufrechterhalten? Wie siehst du die Rolle der Zivilgesellschaft verortet?
2: Ja, die Rolle der Zivilgesellschaft ist hoffentlich eine ganz lebendige. Das beginnt damit, dass man miteinander diskutiert und geht so weit, dass man auch wieder Europa mehr zum Thema machen sollte. Vielleicht ein persönliches Beispiel. Ich bin ja im Dezember 1994 geboren. 3 Wochen nach meiner Geburt ist Österreich der EU beigetreten. Ich kenne es nicht anders. Und genauso nehme ich das auch bei mir im Umfeld, im Freundeskreis, bei jüngeren Familienmitgliedern war, man diskutiert nicht mehr drüber, es ist etwas Gegebenes und höchste Zeit, dass wir jetzt ein Ladekabel für Handy und Laptop kriegen und dass wir ein Ticketing-System haben, wenn man mit dem Zug quasi nicht nach Berlin fahren will oder noch weiter sie auf unserem Kontinent fortbewegen will, weil das ist ja selbstverständlich, ich meine, Entschuldigung, wir sind in der Europäischen Union. Und dann ja, mittlerweile hat man dann doch schon ein bisschen eine Geschichte auch persönlich auf dem Buckel und ich denke dann immer so zurück, ja okay, aber es war nicht immer so, dass wir keine Roaming-Gebühren gezahlt haben. Das waren notwendige Entscheidungen und jetzt weniger ideologisch, glaube ich, aber technisch und von den Rahmenbedingungen her unglaublich schwierig, dass man da alle Mobilfunkanbieter auf einen Nenner bringt und sie davon überzeugt, okay, ihr dürft ruhiger Erinnerungs-SMS nur ausschicken, wenn jemand die Grenze passiert, aber eigentlich sollten die Freiminuten und Datenvolumen genauso weiterlaufen wie im Ursprungsland, wie im Herkunftsland. Und man wundert sich fast nur, dass man diese SMS bekommt. Also das alles hat einmal irgendwo seinen Ursprung gehabt, weil jemand diese Idee gehabt hat, Europa einfacher zu machen, das tägliche Leben auch spürbar einfacher zu machen. Und das ist, glaube ich, auch das, was man im Sinne von gradueller Integration den Beitrittskandidaten Ländern bieten können, aber insbesondere den Bürgerinnen und Bürgern, die dort leben, weil sie spüren, okay, das ist dann tatsächlich der tagtägliche Mehrwert, der jetzt wahrscheinlich weniger ideologisch ist, als tatsächlich auch Wohlstand zu schaffen, Freiheit zu schaffen, am Binnenmarkt beispielsweise. Aber ich glaube, das ist genau das, was wir hier verfolgen sollten und uns auch nicht davor scheuen, die Diskussion wieder zu suchen. Wir diskutieren viel zu wenig über Europa und darum habe ich gesagt, okay, es ist zwar nicht Mai, es ist zwar heuer keine EU-Wahl, aber umso mehr sollte man darüber reden, wie wir Europa formen. Und da bin ich quasi unter anderem mit meinem Hut als Europaministerin jetzt unter dem Motto Neu-Europa unterwegs, weil man eben auch in einer Zeit, die sie stark die globalen Rahmenbedingungen, die sie verändern, mehr denn je ja auch über neue Aspekte nachdenken sollen.
3: Mein Name ist Christiana Pfeudis-Weidel von The World of NGOs. Und meine Frage richtet sich dahingehend, dass viele NGOs zurzeit einen ziemlich heftigen Online-Hass erleben in ihrer Arbeit. Und meine Frage geht dahin, was kann Ihr Ministerium speziell jetzt tun und Sie unterstützen dabei, dass das eben nicht so heftig ankommt? Wie kann man NGOs und Ehrenamtliche vor allem unterstützen?
2: Das ist ein ganz wichtiger Punkt. Ich habe das tatsächlich ja die letzten Monate, man kann es gar nicht zeitlich so genau festlegen, auch immer wieder erlebt. Einerseits, wenn es dann auch um Berichterstattungen geht, aber insbesondere auch um parlamentarische Anfragen, wo ja wir als Regierungsmitglieder immer Rede und Antwort auch stehen müssen, dass hier ein großer Fokus scheinbar von Teilen der Gesellschaft, von Teilen der politischen Opposition auf Institutionen in unserem Land auch gerichtet wird. Und ich sage bewusst Institutionen in unserem Land, denn NGOs zählen auch in vielen Teilen dazu, gerade wenn man an große Organisationen denkt, ohne die auch unser Zusammenleben als Gesellschaft schwer funktionieren würde, in Österreich insbesondere, aber auch Institutionen, wenn wir weiterdenken an Exekutive, an Judikative, genauso auch an die Polizei ganz konkret, an die Politik sowieso. Das ist etwas, was sich schon über Jahre und Jahrzehnte zieht. Was können wir machen, dass die Situation wieder besser werden kann? Ich glaube, ganz wichtig ist, und jetzt bin ich nur in Teilen sozusagen für diesen Bereich zuständig oder fühle mich zuständig als Jugendministerin, insbesondere für den Bereich auch Ehrenamt. Und das hängt ja sehr, sehr eng auch mit Ihrem Aufgabengebiet zusammen. Ich glaube, wir müssen wieder stärker auch zeigen, und ich versuche das in meiner Arbeit auch gerade, wenn ich an die Termine heute auch in Klagenfurt denke zum Beispiel, dass wir auch sichtbar machen, was ehrenamtliche Organisationen, was Menschen, die ihrer Überzeugung, die unserer Überzeugung auch nachgehen, was sie alles leisten für unser Miteinander und Zusammenleben. Und dass vieles tagtäglich nicht funktionieren würde, wenn wir tatsächlich hier nicht auch dieser Verantwortung auch in finanzieller Hinsicht nachkommen, dass wir eben hier auch diese Institutionen und in dem Sinne auch das Ehrenamt und Organisationen, die für unser Gemeinwohl auftreten, dementsprechend unterstützen. Dass das Ganze natürlich unter einer Transparenz auch stattfinden muss, dem auch die Politik seit Jahren und Jahrzehnten mittlerweile unterliegt, das ist auch selbstverständlich, aber ich stelle mir hier gerade schützend auch vor die viele Arbeit, die hier junge Menschen insbesondere auch machen und gerade auch Organisationen in meinem politischen Verantwortungsbereich.
3: Also gerade die NGOs, die mit vulnerablen Gruppen arbeiten, sind da sehr im Fokus von sogenannten Hatern, die oft nicht viele sind oder auch automatische Bots sind, dass man das gar nicht dahinter Menschen vermutet. Aber wir haben die Erfahrung gemacht, dass sich sehr viele junge Menschen vor Schreck dann zurückziehen und sich demokratisch nicht mehr beteiligen. Sei das jetzt in Internetforen oder überhaupt allgemein in Vereinen, weil sie sagen, das tue ich mir gar nicht an, dass ich mich da beschimpfen lasse dafür, dass ich anderen Menschen helfe.
2: Das kann ich zu 100% nachvollziehen. Ich frage mich das auch oft. Es ist schon angesprochen worden, ich bin eine der jüngsten oder das jüngste Mitglied der Bundesregierung und sehe meine Aufgabe auch irgendwo darin, dass man junge Menschen motiviert, selbstwirksam zu werden, auch Verantwortung zu übernehmen, auch den Schritt in die Politik zu gehen, auch wenn wir selbstverständlich mit Demokratie und Teilhabe aufwachsen. Aber ich finde, die Möglichkeiten sollen nicht nur da liegen, sondern auch in Anspruch genommen werden. Aber wenn man dann umgekehrt sieht, sobald sich jemand politisch engagiert, und das beginnt auf der kommunalen Ebene beispielsweise, und das ist nichts anderes, wenn man für seine Überzeugungen auch über Organisationen eintritt, wie sehr man da auch mit Shitstorms, mit persönlichen Diffamierungen, die zum Teil vollkommen unsachlich sind und nichts mit dem Inhalt zu tun haben. Ich streite sehr, sehr gern und diskutiere sehr, sehr gern inhaltlich über unterschiedlichste Themen, und das ist das Schönste an einer Demokratie, dass unterschiedliche Perspektiven auch geben darf. Aber wenn etwas nur zum Diffamieren und nur zum Aufregen sozusagen schlussendlich ist, wo es schon lange nicht mehr um die Sache geht, dann tut es dem nichts gut, dass sie wahrscheinlich zukünftig wir immer uns schwerer tun werden, dass wir Menschen begeistern können, auch Verantwortung in der Gesellschaft zu übernehmen. Man will sie da sozusagen weitestgehend auch ja, fernhalten davon, und ich kann das fast ein bisschen nachvollziehen.
4: Pirke Elias, mein Name, Abteilung für europäische internationale Angelegenheiten im Amt der ÖNE Landesregierung, auch Leitung Europe Direct Niederösterreich. Sie haben vorhin ganz kurz auf den MFR angesprochen, was vor allem hier die Bundesländervertreterinnen und Vertreter wahrscheinlich sehr interessiert. Sie haben hier, ich möchte gerne einen Punkt rausgreifen, über Kompetenzen gesprochen. Und dass man gewisse Kompetenzen wieder zielgeführt auf Mitgliedstaatebene zurückholt. Könnten Sie da ganz kurz drauf eingehen? Es würde mich sehr interessieren, welche Kompetenzen Sie da meinen. Dankeschön.
2: Ich glaube, ein guter Anfang wäre, dass wir, so wie die aktuelle Rechtslage auch ist, tatsächlich dann auch ein bisschen verschlanken können, um es ganz konkret zu machen. Ich sehe es nicht notwendig, dass wir im Bereich Sport, Kultur, Generationen tatsächlich auch europäische Departments und Abteilungen auch brauchen, weil nichts davon eine europäische Kompetenz ist, sondern zu 100% in den Mitgliedsländern auch liegt. Und umgekehrt, glaube ich, können wir uns durchaus stärker in Bereichen der Forschung und Wissenschaft, der Wettbewerbsfähigkeit, der Außenpolitik auch aufstellen, bis hin zu den Regionen, zum ländlichen Raum und auch zum Agrarwesen. Das ist eben genau, wenn man es dann in Zahlen ummünzt, unser Fokus bei den Budgetverhandlungen auf EU-Ebene. Und ich weiß, dass das den Bundesländern sehr am Herzen liegt. Wir sind hier auch in einem guten und engen Austausch mit allen Bundesländern, dass wir auch durch diese neue Struktur des EU-Budgets, wie sie jetzt vorgeschlagen ist von der Kommission, dass wir, wird nicht so bürokratisch werden, aber wir müssen dafür auch, damit diese Mittel in die Regionen ausbezahlt werden können, im Rahmen des NAPP, müssen wir auch eine nationale Behörde ernennen und einrichten. Und das ist gerade etwas, was wir in sehr guter Abstimmung mit den Bundesländern machen, weil es nicht sein kann, dass hier nur europäische Gelder in Hauptstädten bleiben, sondern dass wir eben hier damit auch gerade die Bundesländer, gerade auch den ländlichen Raum stärken können, so wie es mit unterschiedlichen Projekten, Stichwort LEADER, ja auch die letzten Jahre und Jahrzehnte immer auch sichtbar wird, wie Europa im Alltag wirken kann, in der eigenen Gemeinde wirken kann, wie das gegen Abwanderung auch helfen kann und da gewisse Datengleichheit auch schafft mit Ballungsgebieten. Und das ist mir ganz, ganz wichtig. Da unterstütze ich das voll und ganz, was die Bundesländer hier auch zuletzt im Rahmen unterschiedlicher Konferenzen auch vorgebracht haben.
1: Die letzten zwei Fragen, eine von Adi Lackner. Bitte schön.
5: Guten Tag in die Runde. Herr Bundesminister, ich komme aus einem Bezirk in Mehrfachrolle, bin Schularbeitssprecher für Humanberuf für den Schulen, EU-Gemeinderat und europäischer Verfechter dieses Gedankens. Vielleicht kommen Sie mal nach Spital an der Trau. Marc kann dazu sagen, das ist ein sehr EU-kritischer Bezirk. Meine Frage jetzt, gibt es vielleicht eine Kampagne, um den europäischen Gedanken irgendwie stärker wieder zu den Menschen in die Häuser und in die Wohnungen bringen, so im Sinne einer EU-Roadshow oder anderer Vernetzungsaktivitäten über die EU-Gemeinderätenetzwerke hinaus?
2: Das ist eine sehr, sehr gute Anregung, also weil gerade das Netzwerk auch der EU-Gemeinderätinnen und EU-Gemeinderäte für mich so etwas wie Botschafter sind. Also das ist unser diplomatisches Netzwerk, damit wir tatsächlich in knapp 2000 Gemeinden in Österreich auch vordringen können. Und ihr seid sowas wie ein Sprachrohr in zwei Richtungen. Also einerseits das Sprachrohr mit den Informationen, die ihr über unterschiedlichste Kanäle von Brüssel, von Wien auch bekommt, diese Informationen weiterzugeben in die eigene Gemeinde, aber umgekehrt auch europäische Anliegen in Formaten wie jetzt zum Beispiel auch mir mitzugeben und anderen Vertreterinnen und Vertretern. Wir haben letztes Jahr zum Beispiel anlässlich 30 Jahre EU-Beitritt eine Art Roadshow gehabt, wo wir insbesondere auch Schulklassen mit einbezogen haben. Ich mache gerade das Format EU-Stammtische in den Bundesländern. In Kärnten war ich noch nicht. Also ich merke mir da gerne Spital an der Trau auch vor, dass man auch dort in den Hauptstädten... ich merke mal da, dass man nicht nur in den Hauptstädten bleiben, sondern man kann auch in gute Bezirkshauptstädte weitergehen. Und genau das ist ja Sinn und Zweck der Sache, dass nicht immer dieselben Leute auch zusammenkommen, sondern dass jeder zum Thema Europa auch seine Meinung hat und die auch vorbringen soll. Weil nur dann können wir uns auch tatsächlich verbessern und auch dieses proeuropäische Bewusstsein stärken. Es ist jetzt wieder gestiegen in Österreich, Gott sei Dank. Wir haben Mitte Juni ist es 32 Jahre her gewesen, dass die Volksbefragung zum EU-Beitritt gewesen ist, am 12. Juni 94. Da haben wir 2/3 gehabt, die dafür gestimmt haben. Das ist über die ein bisschen mehr als 3 Jahrzehnte mehr oder weniger gesunken, auch diese Bereitschaft. Und ich finde, das ist genau etwas, wo wir auch diskutieren müssen. So diese Erfolgsbilanzen, ich habe das Gefühl, da erreicht man jetzt nicht nur Menschen damit, eher diejenigen, die schon ohnehin überzeugt sind, aber darum habe ich mir es jetzt auch, und das ist jetzt mein anderer Hut, weil ich nicht nur als Europaministerin da bin, sondern auch als jetzt in Kärnten am heutigen Tag bei den weiteren Terminen bin ich auch mit unserer JVP-Kampagne unterwegs zum Thema Neu-Europa, wo wir eben genau programmatisch auch in allen Bundesländern nicht nur die Roadshow sozusagen machen, sondern uns vor allem auch Inputs holen für weitere Tätigkeitsfelder, und gerade in einem Bundesland, das zwar ist ja, dass unterschiedliche Bundesländer halt da sind, aber viele davon sind im Grenzbereich, und eben genau auch dieses Potenzial ansprechend, da liegt vieles da, das wir nicht nutzen.
6: Ich heiße Mirnesa Dugunic-Velacic. Meine Frage wäre, welche Maßnahmen plant die Bundesregierung, um die betrieblichen Sprachförderungen, die vom ÖEF unterstützenden Deutschkurse, langfristig zu sichern?
2: Vielen Dank für diese Rückmeldung, auch ganz konkret aus der Praxis. Jetzt nehme ich sozusagen den Hut mir auf den Kopf als Integrationsministerin, weil das rein diesen Bereich auch betrifft. Wir haben ja Zeiten, wo wir sparen müssen. Auch im Integrationsbudget haben wir Mittelkürzungen hinnehmen müssen. Aber ich glaube, gerade jetzt liegt hier auch das Potenzial, dass wir mehr Verbindlichkeit reinbringen und effizienter werden. Es ist umgekehrt auch durch die geringen Asylzahlen, die wir im Moment und auch die letzten Jahre hatten, gibt es auch weniger Bedarf an Deutschkursplätzen. Aber ich möchte durch steigende Verbindlichkeit auch die Qualität hier verbessern können. Das heißt, wir haben durch die Neuerungen bei den Deutschkursen, die wir vor einigen Monaten präsentiert haben, eben auch den Fokus darauf, dass die vereinbar sind mit einer beruflichen Tätigkeit. Stichwort nicht jetzt nur in Erwachsenenbildungseinrichtungen, sondern wenn sich auch Betriebe bereit erklären, wenn sich Betriebsverbünde, einzelne Branchen, die zum Beispiel in einem ähnlichen Tätigkeitsfeld sind und wo es auch ums Fachvokabular dann bei einer gewissen Stufe auch geht, zusammenschließen können und gemeinsam für ihre Mitarbeiterinnen und Mitarbeiter diese Kurse anbieten können. Es ist auch der Schwerpunkt Ausbau der Kinderbetreuung während der Kurse mit dabei, weil ich sehe es als eine ganz wichtige frauenpolitische Maßnahme auch, dass wir Frauen, die manchmal sehr zurückgehalten wurden in der Integration, auch weil es keine Notwendigkeit und Verpflichtung gegeben hat, dass wir die aus der Reserve sozusagen auch locken, damit auch sie die Chance haben, unsere Sprache zu lernen und Teil der Gesellschaft zu werden und da jetzt nicht nur abhängen von ihrem, von Familienmitgliedern, von ihrem Ehepartner oder von Kindern, die sozusagen über die Schule Kontakt zum Rest der Gesellschaft haben. Also das ist mir hier ganz wichtig, und auch, dass wir diese Alltagstauglichkeit, sprich Vokabular in einzelnen Branchen, Pflegebereich, unter anderem Industrie und vielen, vielen mehr, dass wir das eben hier zielgerichtet da machen können. Aber das braucht man eben als Mittel zum Zweck sozusagen, möchte man durch das Integrationspflichtengesetz auch die Verbindlichkeit steigern. Das heißt, es kann dann nicht mehr so sein wie im vergangenen Jahr 2025, dass 13.000 Menschen unentschuldigt ihre Kurse abbrechen und nach dem zweiten Mal vorbeischauen, nicht mehr vorbeikommen. Und das kostet umgekehrt auch Steuergeld. Darum braucht man diese Verbindlichkeit und diesen Hebel auch über die Sozialhilfe hier motivierend durchaus zu wirken. Weil ich glaube, es ist in anderen Lebensbereichen auch dasselbe. Wenn Kinder studieren, müssen sie auch jedes Semester eine gewisse Mindest-ECTS-Zahl liefern, damit die Familienbeihilfe oder auch die Studienbeihilfe weiter ausbezahlt wird. Und genauso wollen wir es auch in der Integration anlegen. Und so können wir auch mit diesen weniger werdenden Mitteln budgetär bedingt besser durchkommen. Aber gerade die betrieblichen und auch zu den Randzeiten Kurse, Sprachkurse sind wir da sehr, sehr wichtig.
1: Danke, Frau Minister, dass Sie mit dabei gewesen sind. Danke fürs Zuhören.
0: Das war ein Beitrag des Sommer Special von Europa 30 Minuten. 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Zu Gast bei dieser Veranstaltung war Europaministerin Claudia Bauer.

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1: Werner Rackl begrüßt jetzt alle Hörerinnen und Hörer, die sich zum Eventkalender dazugeschalten haben. Schön, dass Sie Radio Frequenz hören. Heute ist Montag, der 24. August und wir starten gleich mit ein paar Verkehrshinweisen.
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1: Ja, da möchte ich einige Verkehrsbehinderungen, die in Zukunft kommen, vermelden. L744, die Mooslandl Landesstraße. Zwischen Mooslandl und Kirchenlandl in beiden Richtungen gibt es da eine Sperre wegen einer Baustelle, und zwar von heute, vom 24.08. 7 Uhr bis zum 11. September um 15 Uhr. L724, die Planeistraße zwischen Schladming und Planei, in beiden Richtungen ist die Fahrbahn auf einen Fahrstreifen verengt. Die Baustelle geht bis zum 31. Oktober. Dann haben wir in Admont eine Baustelle anzukündigen zwischen Grabenteichring und Bahnhofstraße. In beiden Richtungen gibt es eine Sperre. Eine Baustelle vom 25.08., also von morgen, bis zum 28.08. täglich zwischen 20 Uhr und 6 Uhr in der Früh. Das war's einmal mit ein paar Verkehrsbehinderungen. Wir starten weiter mit den Veranstaltungshinweisen.
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1: Und ein paar Veranstaltungstipps habe ich. Und zwar der erste, der betrifft Admont. Da gibt es ein Familienabenteuer in Jonsbach. Eine leichte Wanderung für die ganze Familie. Treffpunkt Erlebniszentrum Weidendom bei der Infohütte. Um 13 Uhr geht's los. In Altaussee, da ist Jazz angesagt. Jazz an einem Sommerabend im Strandcafé Puchen 197, Beginn um 19 Uhr. In Gröbning, da gibt's den Gröbninger Kulturmontag. Überall fallen Sterne, Marion Mitterhammer und Hupsi Kramer über den sinnlichen Briefwechsel von Christine Lavant und Werner Berg, musikalisch begleitet vom E-Bass, von der E-Bass-Legende Willi Langer im Museum Gröbning in der Dr. F.X. Meyerstraße, Beginn um 20 Uhr. Dann habe ich ein paar Veranstaltungen schon anzukündigen, und zwar am 27. Da gibt es einen Film, Die Wasserteufel von Heath Lau, Beginn um 20.30 Uhr im Kino beim Weidendom in Admont.

der Musik der 12. Admunter Lautenherbst vereint internationale Spitzenmusikerinnen und Musiker, engagierte Amateure sowie Studierende zu einem 5-tägigen Festival mit Meisterkursen, Workshops und Konzerten. Dann haben wir einige Fixtermine. Wie immer zu vermerken, das Gewaltschutzzentrum befindet sich in Lietz im Fronleichnamsweg 15. Einmal wöchentlich ist eine Mitarbeiterin vor Ort. Lebenslinien Demenzberatung vom Pflegeverband Lietzen für Menschen mit Demenz und betreuende Angehörige ist wieder unterwegs, und zwar jetzt noch bis 10.30 Uhr im Rathaus in Bad Aussee. Dann heute Montag von 11.30 Uhr bis 13.30 Uhr Marktgemeinde Irtning, Donnersbachtal. Dann morgen Dienstag von 11 bis 13 Uhr Gemeindeamt Landl. Und morgen Dienstag 14 bis 16 Uhr Amtsgebäude in Hall. Bitte vermerken, die Sprechstunden an den Standorten in Hall und Landl finden nur nach telefonischer Voranmeldung statt. Dann am Dienstag von 9 bis 11 Uhr, da bietet der Verein Vertretungsnetz Angehörigen von besachwalterten Menschen und nahestehenden Sachwaltern kostenlose Beratung und Unterstützung an am Bezirksgericht Lietzen auf Zimmer 28. Jeden Mittwoch von 7.30 Uhr bis 14 Uhr gibt es die Möglichkeit zur Beratung bei der Pensionsversicherungsanstalt in Lietzen in der Ausseer Straße 42. Ein Termin ist vorab zu vereinbaren. Bitte stellen Sie sich darauf ein, dass Sie so 2-3 Wochen auf einen Termin warten müssen. Alle Eltern mit Kindern bis zum vollendeten 3. Lebensjahr können sich über die Entwicklung ihrer Kinder beim EBZ, dem Elternberatungszentrum, beraten lassen zu den Themen Schlafen, Tragen, Ernährung und Alltagsbewältigung. Jeden 4. Dienstag im Monat in Trieben in der Wolfgrabenstraße 13 von 14 bis 15.30 Uhr und jeden 4. Donnerstag, also kommenden Donnerstag, von 8.30 Uhr bis 10 Uhr in Schladming im Klinikum Diakonissen. Dann kommen wir zu unseren Blutspendeterminen. Wie immer, Blut wird immer benötigt, gerade in den Sommermonaten sind viele Leute auf Urlaub oder es ist zu heiß, die Spendebereitschaft sinkt in dieser Zeit, aber nach wie vor gibt es Unfälle, Operationen, Geburten und so weiter und so weiter. Also Blut wird weiterhin benötigt im Alter von 18 bis 70 Jahren, da kann man Blut spenden. Alle 90 Sekunden wird eine Blutkonserve in Österreich benötigt. Es sind über 1000 Konserven pro Tag und leider ist Blut nicht länger als 42 Tage haltbar. Also es muss ständig, alle Blutgruppen müssen ständig erneuert werden oder ausgetauscht werden. Die nächsten Blutspendetermine sind Montag, der 31. August in Schladming im Klinikum Diakonissen von 12 bis 14 Uhr und von 15 bis 18 Uhr. Dann haben wir schon die Termine für September, und zwar geht's los am Dienstag, den 8. September hier in Lietzen im Kulturhaus von 12 bis 14 Uhr und von 15 bis 19 Uhr. Dann Montag, den 14. September in Bad Aussee im Kur- und Kongresshaus von 12 bis 13.30 Uhr, 14.30 Uhr bis 18 Uhr und Mittwoch, den 23. September in Landl bei der Freiwilligen Feuerwehr Mooslandl von 16 bis 19 Uhr. Ja, wem es zu heiß ist oder wer sich gerne weiterbilden möchte, der kann Museen und Ausstellungen besuchen. Jeden Montag geöffnet hat von 16 bis 18 Uhr die Bücherei in Admont und jeden Dienstag und Donnerstag von 17 bis 19 Uhr, auch in den Ferien. Dann gibt es Führungen in den Salzwelten in Altaussee von 8.45 Uhr bis 16 Uhr. Spezialführungen mit der Grubenente Sally für Kinder wird angeboten. In Ramsau am Dachstein hat das Zeitrasenmuseum geöffnet, Montag, Dienstag und Mittwoch von 10 bis 12.30 Uhr, Mittwoch, Donnerstag und Freitag von 15 bis 18 Uhr. Geöffnet natürlich das Literaturmuseum in Fischerndorf in Altaussee, Montag bis Samstag von 10 bis 12 Uhr, von 14.30 Uhr bis 18 Uhr. Benediktinerstift Admont hat geöffnet, Dienstag bis Sonntag von 10 bis 17 Uhr. Ebenfalls Schloss Trautenfels geöffnet, Dienstag bis Sonntag von 10 bis 17 Uhr mit der Sonderausstellung Blume persönlich. Burg Strechau hat auch Dienstag bis Sonntag von 10 bis 16 Uhr geöffnet. Die letzte Führung ist dann um 15 Uhr. Kammerhofmuseum in Bad Aussee am Klumetzkyplatz hat geöffnet, Dienstag bis

0: Sonntag von 10 bis 15 Uhr, da gibt es diese Sonderausstellung 1945 über das Kriegsende am Schauplatz aus Seerland. Forstmuseum Silvanum hat geöffnet, Mittwoch bis Sonntag von 10 bis 17 Uhr, Montag und Dienstag auch geöffnet bei Schlechtwetter. Museum Hochquellenwasser und Klefferquelle in Wildalpen hat geöffnet, Montag bis Freitag von 10 bis 12 Uhr und von 13 bis 15 Uhr. Vielleicht einmal interessant jetzt in Zeiten, wo das Wasser knapp ist, einmal zu sehen, wo kommt denn das Wasser zum Beispiel für Wien her. Und jetzt ganz speziell das Museum in Gröbling, und da hat meine Kollegin, die Julia Zefferer, die hat einen interessanten Beitrag über das Museum in Gröbling gemacht.
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2: Mythos Antike ist also zum Rekordbesuchermagnet geworden, muss ich dazu sagen. Ganz spannend, die Themen des alten Griechenlandes und was wir also von den alten Griechen heute also auch noch lernen, das können Sie sehen. Und natürlich in der Tower-Ausstellung ist Gröbling und Umgebung und die Entstehungsgeschichte. Unsere Öffnungszeiten sonst sind also durchgehend bis 31. Oktober täglich von 11 bis 16 Uhr, auch an den Wochenenden und auch an den Feiertagen.
0: Ja, das war das Museum Gröbling, das sich jetzt selbst vorgestellt hat. Ich möchte noch ein Museum erwähnen, Stadtmuseum Schladming, das vergisst man ab und zu, die haben offen, und zwar im August, Montag von 9 bis 12 Uhr, Dienstag von 9 bis 12 Uhr und 13 bis 16 Uhr, Mittwoch und Donnerstag und Freitag ebenfalls von 9 bis 12 Uhr und am Donnerstagnachmittag. Aber was interessant ist, in Schladming im Museum, da gibt es eine neue Sonderausstellung, und der Schwerpunkt des Museums ist der reiche Bergbau in den Schladminger Tauern. Das Museumsgebäude ist das einzige weitgehend unverfälscht erhaltene Holzhaus im bayerisch-salzburgerischen Stil. Die Ausstellung zeigt auch die Lebensumstände vergangener Jahrhunderte wie Sparsamkeit, Einfachheit und Zeitgemäßheit. Und jetzt geht's weiter mit den mit den Programmhinweisen.
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0: 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Der nächste Infopoint, der ist dann am Mittwoch, der begrüßt Sie Ernst Nussbaumer. Es geht diesmal ums Klettern, und zu Gast hat er Valerie Bürghofer. Ich freue mich, wenn wir uns das nächste Mal wieder hören. Bis dahin wünsche ich Ihnen viel Freude mit unserem werbefreien Radioprogramm. Danke fürs Zuhören, Ihr Werner Rackl. Ciao und auf Wiederhören. 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
2: Hallo und herzlich willkommen zur 1140. Folge von Radio Attack.
3: Heute mit mir, Maja.
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3: Heute geht es um das Thema Aufrüstung und Austerität. Zurzeit hört man ja immer wieder, Österreich muss sparen. Doch stimmt das eigentlich? Und wenn ja, wieso muss Österreich eigentlich sparen? Und wieso kann trotzdem gleichzeitig aufgerüstet werden? Wo kommt das Geld dafür her? Mit genau diesen Fragen beschäftigen wir uns heute in der Folge von Radio Attack. Wenn Österreich zu hoch verschuldet ist, droht dem Land ein Defizitverfahren. Das ist eine Art Warnung oder Kontrollverfahren der EU gegenüber ihren Mitgliedstaaten. Zu hoch verschulden kann sich ein Staat dann, wenn er mehr Geld ausgibt, als er durch Steuern oder andere Einnahmequellen einnimmt. Wenn die Schulden zu hoch sind, verstößt es gegen die Schuldenregeln der EU. Diese werden auch Maastricht-Kriterien genannt. Und alle Länder der EU müssen sie einhalten. Für die Schuldenregeln ist das BIP ganz zentral. Aber was ist das BIP nochmal? Das BIP ist das Bruttoinlandsprodukt und beschreibt alle Arbeit, Waren und Dienstleistungen, die innerhalb eines Jahres in einem Land hergestellt werden. Die erste Regel der EU besagt, dass die jährliche Neuverschuldung nicht mehr als 3% des BIP betragen darf. 3% des BIP, das sind circa doppelt so viel, wie in Österreich jährlich für Familienleistungen ausgegeben wird. Außerdem darf der Schuldenstand eines Landes insgesamt nicht mehr als 60% des BIP des Landes betragen. In Österreich wären es ungefähr 308 Milliarden Euro, also 33.000 Euro pro Einwohnerin. Die Europäische Kommission und die Europäische Zentralbank überprüfen die Erfüllung dieser Kriterien und die Europäische Kommission kann bei Nichteinhalten das eben genannte Defizitverfahren einleiten. Österreich will dieses jedoch unbedingt verhindern, da sonst finanzielle Sanktionen, steigende Zinsen und Einsparungen drohen. Doch wie ist da der aktuelle Stand?
4: 2025 wurden ca. 6,3 Milliarden Euro eingespart und dieser Betrag steigt bis 2029 auf 14,6 Milliarden an. Doch wo wird dieses Geld nun abgezogen? Die Sparmaßnahmen führten beispielsweise zu einer Abschaffung des Klimabonus, finanziellen Nachteilen bei früherer Pensionierung, die Sozialleistungen werden nicht mehr an die Inflation angepasst, zudem wurde der Krankenversicherungsbeitrag für Personen angehoben und es gab ebenfalls Änderungen bei Gebühren sowie steuerliche Maßnahmen. Ihr merkt schon, die Liste ist lang. Wir haben Menschen auf der Straße dazu befragt, was sie von den Sparmaßnahmen halten. Sie haben uns Folgendes gesagt.
6: Das finde ich schrecklich, schrecklich. Also Aufrüstung oder dass man fürs Klima nichts hergibt oder für soziale Sachen, ganz furchtbar.
7: Kriegen Sie selbst etwas von den sozialen Kürzungen im Alltag mit, in Familie, Freunde etc.?
6: Ganz persönlich nicht, aber ich finde es halt ganz schrecklich, zum Beispiel Krankenkasse kürzt irgendwelche Krankentransporte für, weiß ich nicht, was man halt da so gelesen hat oder was in den Nachrichten ist, ich finde das furchtbar oder vermutlich auch, wenn man das, was man, oh ja, was ich vielleicht so persönlich mitkriege, dass alle möglichen Freunde und Freundinnen auf irgendwelche neuen Hüften 2,5 Jahre lang warten und sie das dann privat zahlen. Das, ja, das kriege ich dann doch mit, ja.
4: Was sind jetzt die Folgen von diesen Kürzungen? Personen mit geringeren Einkommen, Pensionistinnen und Sozialhilfeempfängerinnen spüren die Sozialkürzungen natürlich am meisten, während sich jene mit höherem Einkommen zurücklehnen können und zusehen, wie die Sparmaßnahmen auf den Rücken der unteren Hälfte ausgetragen werden. Nun wirkt es so, als würde beim Budget überall viel eingespart werden, um das Defizitverfahren unbedingt zu vermeiden. Doch ist das wirklich so? Lasst uns jetzt mal einen genaueren Blick auf einen Unterteil des Budgets, das Verteidigungsbudget, werfen. Okay. Insgesamt sollen bis 2032 über 17 Milliarden Euro in Waffen und Militär investiert werden. Das zeigt, dass hier im Gegensatz zum Sozialen anscheinend kein Grund zum Sparen besteht und weiter Geld ausgegeben werden kann. Vor 3 Jahren wurde vom österreichischen Bundesheer ein Aufbauplan vorgestellt. Dieser besagt, dass die Landesverteidigungsausgaben bis 2032 auf 2% des BIPs angehoben werden sollen. Daher heißt der Plan auch ÖBH 2032+. Das wären aktuellen Prognosen zufolge ab 2032 dann über 12 Milliarden Euro pro Jahr. Zum Vergleich, das ist etwa mehr als doppelt so viel, wie derzeit jährlich für Universitäten in Österreich ausgegeben wird. Auf EU-Ebene gibt es ebenfalls einen Plan zur Militarisierung und Aufrüstung namens ReArm Europe. Das Programm umfasst Investitionen von insgesamt über 800 Milliarden Euro. Es wurde undemokratisch und ohne Einbindung des Parlaments beschlossen. Das Programm beinhaltet eine nationale Ausweichklausel. Sie erlaubt den Mitgliedstaaten, mehr in Verteidigung zu investieren, als es die eigentlichen Schuldenregeln der EU erlauben würden. Österreich hat dieses Programm bereits in Anspruch genommen und diese Klausel für die Jahre 2025 bis 2028 aktiviert. Gerechtfertigt wird diese Ausnahme durch die EU mit der geopolitischen Lage und der Notwendigkeit für eine mögliche Aggression, wie sie in der Ukraine eingetroffen ist, vorzusorgen. Die zusätzlichen Verteidigungsausgaben können jährlich bis zu 1,5% des BIP, was aktuell ca. 7,7 Milliarden Euro wären, betragen und schaffen somit mehr Flexibilität und budgetären Spielraum. Um sich das besser vorzustellen, hier ein Vergleich. Der im Jahr 2007 gegründete österreichische Klima- und Energiefonds förderte insgesamt bis 2024 3,7 Milliarden Euro. Die zusätzlichen Militärausgaben eines Jahres sind somit mehr als doppelt so hoch wie die gesamten Fördermittel des österreichischen Klima- und Energiefonds über mehr als ein Jahrzehnt hinweg. Habt ihr schon mal von dieser Klausel gehört? Wir haben uns gefragt, ob die Bevölkerung in Österreich von diesen Regeln Bescheid weiß und haben dazu ein paar Interviews geführt.
7: Es gibt zurzeit ja in vielen Ländern in der EU soziale Kürzungen, Austeritätsprogramme. Man muss Geld einsparen, weil die Verschuldung zu hoch ist. Gleichzeitig wurde von der EU jetzt so eine Ausweichklausel verabschiedet, dass quasi jeder Mitgliedstaat diese aktivieren kann und dann, obwohl sie Einsparungen auf der einen Seite tätigen müssen, gleichzeitig trotzdem mehr in Militär investieren können, ohne dass quasi sanktioniert wird von der EU. Wie steht ihr dazu?
5: Also das finde ich nicht besonders gut. Also vor allem die sozialen Kürzungen, die Kürzungen an der Unis, die vorgenommen sind, ist eine komplette Einschränkung. Und dass dann trotzdem von der EU diese neue Klausel eingeführt wird, das verstehe ich nicht. Also das macht für mich überhaupt keinen Sinn.
8: Also ich finde, es bringt nichts, das Geld in die eine Richtung zu stecken, wenn es auf der anderen Seite fehlt, weil, sagen wir so, ein Land, wenn man irgendwo was wegkürzt, ist einfach geschwächt und dann bringt es nichts, eine andere Seite zu stärken.
7: Okay, du hast schon die Unis angesprochen. Ich nehme an, ihr seid wahrscheinlich beide Studenten. Bekommt ihr selbst was von den sozialen Kürzungen im Alltag mit oder Freunde, Familie?
5: Im Moment noch nicht. Ich bilde mir ein, dass Kürzungen an unserer Uni auch geplant sind. Inwiefern bin ich mir nicht hundertprozentig sicher. Im Moment habe ich zum Glück die Kürzungen noch nicht so stark miterlebt und hoffe, dass das auch weiterhin so bleibt.
8: Also ich habe nur mitbekommen, dass bei uns an der Uni eine Demonstration war gegen die Kürzungen, aber das ist sozusagen eine Maßnahme, bevor etwas passiert. Also wir haben noch nichts mitbekommen.
7: Okay, danke fürs Interview.
4: Die 3% Defizitgrenze kann von EU-Ländern somit überschritten werden, ohne dass von der EU-Kommission ein Defizitverfahren eingeleitet wird. Aber nur, wenn diese Überschreitung auf erhöhte Verteidigungsausgaben zurückzuführen ist. Selbst nach 2028 kann diese Abweichung weiterhin gelten, wenn sie mit Lieferungen militärischer Ausrüstung zusammenhängt, die vor Ende 2028 vertraglich vereinbart wurden. Hier kann man also feststellen, dass bei Aufrüstung ein Aussetzen der Maastricht-Kriterien aus Sicht der EU als legitim angesehen wird. Die Rechtfertigung dafür ist die geopolitische Zeitenwende in der Welt und die Angst der EU vor einer weiteren Aggression Russlands. Um die geopolitische Situation und Verhältnismäßigkeit der Aufrüstungsagenda einordnen zu können, werfen wir jetzt einen genaueren Blick auf die militärischen Kennzahlen der NATO und vergleichen sie mit denen Russlands.
9: Eine Studie von Greenpeace aus 2024 kommt zu dem Ergebnis, dass die NATO-Staaten ohne die USA Russlands Militärausgaben bereits übertreffen. Die Studie bezieht sich auf den Stand im Jahr 2023, in dem das Militärbudget der NATO 420 Milliarden US-Dollar betrug. Das Militärbudget Russlands hingegen unter Berücksichtigung der schwachen Kaufkraft nur 300 Milliarden US-Dollar. Aber nicht nur beim Budget ist die NATO Russland überlegen, sondern auch beim Truppenkontingent. NATO-Europa hat ca. 3 Millionen Truppen, während Russland nur ca. 1,3 Millionen Truppen hat. Bei Großwaffensystemen sieht es ähnlich aus. denn da hat die NATO mindestens dreimal so viele wie Russland. Nun sollte man die Notwendigkeit und Verhältnismäßigkeit dieser Aufrüstungsagenda nach den genannten Zahlen wohl nochmals in Frage stellen. Insbesondere mit dem Hintergrundwissen, dass bei Themen wie Klimaschutz oder Soziales keine Klauseln von der EU veranlasst wurden. Der Klimawandel sowie der Sozialabbau sind aber ebenfalls ernstzunehmende Krisen, welche von der EU und auch von der Seite Österreichs wohl nicht ernst genommen werden.
3: Aber wer profitiert jetzt eigentlich von den geplanten Aufrüstungsmaßnahmen? Das sind die Rüstungskonzerne selbst durch ihre steigenden Aufträge und Aktionäre und Aktionärinnen durch steigende Kurse am Aktienmarkt. Um genau zu sein, müsste man sagen, es sind die UnternehmerInnen, denen die Rüstungskonzerne gehören. Und jene Menschen, die Aktien von beispielsweise Rheinmetall oder Glock besitzen. Aktives Handeln im Aktienmarkt setzt außerdem verfügbares Geld voraus, was zum Großteil bei Menschen mit höherem Einkommen vorhanden ist. Diese müssen nämlich nicht jeden Cent umdrehen, um über die Runden zu kommen. Das zeigt, dass die GewinnerInnen der Aufrüstungsagenten die UnternehmerInnen sind, sowie jene Personen, die Aktien von Rüstungskonzernen besitzen.
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0: Werfen wir nun einen genaueren Blick auf den Rüstungssektor in Österreich. In welche Bereiche wird investiert? Der Lobbysektor der Rüstungsindustrie in Österreich ist besonders stark und momentan tut sich hier viel. Die Industrie erwirtschaftet etwa 3,3 Milliarden pro Jahr. Globale Trends gehen in Richtung Spezialisierungen und setzen vor allem auf technische Neuerungen. Der Sektor ist für Außenstehende bewusst intransparent gestaltet. Als momentan wichtigstes Beispiel dafür im österreichischen Kontext dient Rotax, welches sich auf Benzinmotoren für Leicht- und Ultraleichtflugzeuge spezialisiert hat und einen Produktstandort in der Nähe von Wels hat. So gab es 2022 die Vermutung, dass ein Rotax-Motor in einer russischen Kampfdrohne gefunden wurde. 2025 soll die israelische Armee eine Drohne mit einem Rotax-Motor verwendet haben. Rotax handelt zwar selbst nicht direkt mit russischen oder israelischen Partnern, so ist es jedoch nicht auszuschließen, dass die Motoren über andere Länder geliefert wurden und so eher indirekt aus Österreich gekommen sind. Die Empörung darüber ist groß. So gibt es auch wiederholt Protestaktionen von ZivilistInnen direkt auf dem Produktionsstandort. Firmen im Rüstungssektor setzen auf schlichtes Marketing und bieten neben vielen weiteren innovativen Produkten moderne Sicherheitstechnologien an. So gibt es in Österreich mehrere hochspezialisierte Unternehmen, die in den Bereichen Militärtechnik, Luftfahrt, Panzer- und Energiesysteme sowie IT- und Softwarelösungen tätig sind. Ihre Produkte dienen sowohl dem Bundesheer, internationalen Streitkräften als auch zivilen Sicherheitsanwendungen. Zusammenfassend können wir sagen, dass auf nationaler sowie auf internationaler Ebene stark in die Aufrüstung und Militarisierung investiert wird und daher in anderen wichtigen Bereichen gespart wird. Doch so wollen wir diesen Beitrag nicht enden. Schließlich ist die Situation nicht nur hoffnungslos. Und es gibt auch einige sozial orientierte Perspektiven und Ideen, die Mut machen können.
1: Einerseits gibt es hier beispielsweise den Ökosozialisten Christian Zeller, der als Mitglied der Zeitschrift Emanzipation Gegenpositionen zu heutigen Militarisierungstrends stärkt. Auch Zeller beschreibt die derzeitige Situation und Entwicklung als besorgniserregend, nennt jedoch Möglichkeiten, um dagegen anzukämpfen. Die Antworten können nicht isoliert betrachtet werden, sondern sind Teil von größeren Visionen. Für seinen Entwurf verbindet er drei Strategien, was er die ökosozialistische Perspektive nennt. Erstens müssen planetarische und ökologische Grenzen respektiert werden und es darf keine Ausnahmen geben, wenn es um das Befolgen von Klimazielen geht. Die Produktion und der Einsatz von Waffen sind extrem schädlich für die Umwelt und beruhen enorm auf dem Einsatz von fossilen Energiequellen. Der Ausbau der Rüstungsindustrie sabotiert etliche Bemühungen der letzten Jahre, die fossile Energieerzeugung zu verringern. Emissionen, die im Kontext der Rüstungsindustrie entstehen, werden häufig in Klimabilanzen von Nationalstaaten nicht mit einbezogen. Diese Intransparenz erschwert das Einhalten von Klimazielen weiter. Darüber hinaus muss die Verteidigung für Zeller transnational und global solidarisch gedacht werden. Produktionssysteme sowie politische Dynamiken sind global so stark miteinander verwoben, dass Veränderungen nur kontinental ausgerichtet werden können. Zuletzt müssen soziale Kämpfe immer und konsequent unterstützt werden. Jegliche Formen der Ausbeutung, Unterdrückung und Diskriminierung sind zu bekämpfen, gleich in welcher geopolitischen Situation es sich abspielt.
2: Die Aufrüstungsagenda muss unbedingt gestoppt werden. Doch wie ist das möglich oder ist das momentan überhaupt möglich? ATTAC und weitere Organisationen stellen daher folgende konkrete Forderungen an die österreichische Regierung. ATTAC fordert ein Veto gegen Rearm Europe-Programme in der EU sowie ein Nein zum 2%-Ziel und dem Aufbauplan 2032+ für Österreich. Wir fordern, dass Österreich sich nicht an den Rearm Europe-Initiativen beteiligt, sich aus den laufenden Programmen zurückzieht und dort womöglich ein Veto einlegt. Auf EU-Ebene müssen der Defence Readiness Omnibus, ein Paket zur schnellen Umsetzung der militärischen Aufrüstung in Europa, sowie weitere Deregulierungsmaßnahmen, einschließlich der Einstufung von Rüstungsinvestitionen, als nachhaltig im Rahmen der EU-Taxonomie konsequent verhindert werden. Die EU-Taxonomie ist ein Regelwerk, das festlegt, welche wirtschaftliche Tätigkeiten als nachhaltig angesehen werden. Statt einer Ausweitung der Verteidigungsausgaben setzen wir uns für eine Rücknahme der aktuellen Aufrüstungspläne ein. Österreich soll das 2%-Ziel des BIP bis 2032 klar ablehnen und Verteidigungsausgaben auf ein notwendiges Minimum begrenzen, um finanzielle Ressourcen für soziale Sicherheit, Klimaschutz und Friedensförderung freizuhalten.
0: Außerdem fordert der TAC mehr Investitionen in menschliche Sicherheit, soziale Infrastruktur und Klimagerechtigkeit. Statt weiterhin Milliarden in militärische Aufrüstung zu stecken, müssen öffentliche Mittel gezielt in nachhaltige Sicherheit von Menschen und Umwelt investiert werden. Das bedeutet, gesellschaftliche Resilienz stärken, zivile Friedensarbeit ausbauen und Strukturen fördern, die Konflikte verhindern statt verschärfen. Wir fordern daher, dass finanzielle Ressourcen vorzugsweise in Menschenrechtsarbeit, den Schutz der Demokratie, Familien, hochwertige Bildungs- und Gesundheitsangebote, Umweltschutz und Klimagerechtigkeit, Geschlechtergerechtigkeit sowie internationale Zusammenarbeit fließen. Nur durch solche Investitionen entsteht echte, langfristige Sicherheit, auch für jene, die bereits heute vor Kriegen fliehen oder sich dem Militär verweigern. Diese Mittel können insbesondere durch gerechte Besteuerung und eine konsequente Umverteilung bereitgestellt werden. Auch aktive Neutralität, globale Solidarität und Abrüstungsverträge als Friedensstrategie fordert ATTAC. Aktive Neutralitäts- und Friedenspolitik muss sich für die Opfer von Krieg und Gewalt, die Beendigung von Kriegen für Diplomatie sowie internationale Abrüstungs- und Rüstungsbegrenzungsabkommen einsetzen. Österreich hat sich in der Vergangenheit erfolgreich für Abrüstungsabkommen stark gemacht. Zum Beispiel für das Verbot von Landminen, Streumunition und Atomwaffen. Echte Friedenspolitik muss diesen Weg einschlagen und sich weiter für ein Verbot vom Völkerrecht geächteten Waffen einsetzen und eine internationale Abrüstung anstoßen. Das kann durch die Stärkung und Demokratisierung internationaler Institutionen wie der UN und dem OSZE, durch den Ausbau von Fähigkeiten zur zivilen und gewaltfreien Konfliktlösung und Präventionen sowie durch Maßnahmen der Friedensbildung und Forschung im Bereich ziviler Interessen und Gemeingüter passieren.
1: Ebenfalls muss die Rüstungsindustrie demokratisch um- und abgebaut werden. Solange mit der Produktion von Waffen und Kriegsgütern Profite erwirtschaftet werden können, haben Rüstungsindustrie, Finanzinstitute und Aktionärinnen natürlich großes Interesse an der Ausweitung von Kriegen und Aufrüstung. Möchten wir den Einfluss und die Macht der Rüstungskonzerne brechen, braucht es einen Umbau. Ähnlich den Forderungen nach einer Vergesellschaftung der Energieversorger ist die kritische Demokratisierung der Rüstungskonzerne ein möglicher Weg in eine friedliche Zukunft. Damit würde man sich der Profitlogik entziehen und demokratische Kontrolle über die Aktivitäten gewinnen. Wenn wir uns als Gesellschaft darauf einigen, dass Waffenproduktion und Exporte Leid und Zerstörung verursachen, können wir den Umbau der Branche hin zu der Produktion von gesellschaftlich nützlichen Dingen beginnen. Auf der Website attac.at gibt es eine Petition dazu, in der gefordert wird, dass die Militärausgaben nicht erhöht werden und mehr Geld für Frieden, Soziales und Umwelt ausgegeben werden soll. Konkret bedeutet das, dass zivile Friedensförderung und Konfliktprävention gestärkt werden sollten, inklusive eines eigenen Ministeriums. Es sollte auch mehr Geld für Entwicklungszusammenarbeit geschaffen werden, sowie der Ausbau von Sozialleistungen, Kinderbetreuung, Bildung, Gesundheit, Pflege und leistbaren Wohnen. Ebenfalls mehr Geld braucht es für Umweltschutz und Klimagerechtigkeit, sowie aktive Förderung von Geschlechtergerechtigkeit und Kultur.

0: Das war's für heute von Radio Attac. Wir hören uns in der nächsten Folge wieder. 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
2: 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Liebe Zuhörerinnen, liebe Zuhörer, willkommen zur aktuellen Sendung von Josephine, Antirassismus im Radio. Produziert und moderiert von Simon Inou. Diese Sendung wird in Wien auf Radio Orange, in Salzburg auf Radio Fabrik und im Ennstal auf Radio Frequenz ausgestrahlt. 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In der heutigen Sendung sind wir für euch in Österreich unterwegs gewesen. In Salzburg haben wir die SPÖ-Gemeinderätin Shade Soyoye getroffen. Der in den USA lebende und lehrende österreichische Politikwissenschaftler Farid Hafez ist gerade auf Europa-Tournee mit seinem neuen Buch. Wir haben ein Interview mit ihm geführt. Die österreichische Institution Doku-Stelle, die auf die Bekämpfung von Muslimfeindlichkeit und antimuslimischem Rassismus spezialisiert ist, hat ihren neuen Bericht vorgestellt. In der gesamten Geschichte der Organisation ist dieser Bericht mehr als besorgniserregend. Wir waren dabei.
3: Wir dokumentieren die Auswirkungen eines gesellschaftlichen Klimas und von Strukturen, die Ausgrenzung ermöglichen und normalisieren. Deshalb lautet unser diesjähriger Schwerpunkt kein Einzelfall, sondern System. Denn antimuslimischer Rassismus entsteht nicht im luftleeren Raum. Er speist sich aus historischen, politischen und gesellschaftlichen Machtverhältnissen und verbirgt sich häufig hinter scheinbar neutralen Praktiken und Entscheidungen. Er zeigt sich in Polizeikontrollen, die bestimmte Personen überproportional betreffen, in Wohnungsabsagen, die für sich genommen zufällig erscheinen mögen, sich in ihrer Häufung jedoch als systemische Ausgrenzung entpuppen. Und er zeigt sich in institutionellen Abläufen, die Ungleichbehandlung nicht als solche benennen und dadurch fortschreiben. Genau hier setzt die Arbeit der Doku-Stelle Österreich an.
2: Das war Rumeysa Dürr-Quider, Leiterin der Doku-Stelle gegen Islamfeindlichkeit und antimuslimischer Rassismus, bei der Pressekonferenz zur Vorstellung des 11. antimuslimischen Rassismusberichts am 11. Juni 2026 in der Brunnenpassage im 16. Wiener Bezirk. Seit 2015 gibt die Doku-Stelle diesen Bericht heraus. Obwohl Dunja Khalil, Leiterin der Rechtsberatung und Monitoringarbeit der Doku-Stelle, betont,
4: dass die vorliegenden Zahlen nicht repräsentativ sind für das tatsächliche Ausmaß von antimuslimischem Rassismus, sondern die Dunkelziffer weitaus höher liegt und die präsentierten Daten nur eine Momentaufnahme darstellen, die Entwicklungen und Tendenzen sichtbar macht.
2: Stellt der diesjährige Bericht
4: die höchste jemals von der Doku-Stelle verzeichnete Anzahl an Fällen dar.
2: Dunja Khalil weiter.
4: Im Jahr 2025 dokumentierte die Doku-Stelle Österreich insgesamt 1684 rassistische Übergriffe gegen MuslimInnen und muslimisch gelesene Personen. Ein genauerer Blick auf die Monate verdeutlicht, dass antimuslimischer Rassismus in engem Zusammenhang mit gesellschaftlichen, politischen und medialen Ereignissen steht. Besonders auffällig ist hier der Anstieg der Fallzahlen in den letzten Monaten des Jahres. Neben unserer Monitoringarbeit steht dieser Anstieg im engen Zusammenhang mit dem ab September intensiv geführten politischen Debatten und Kampagnen. Insbesondere die Null-Politik-Toleranz der führenden Regierungspartei und die öffentlichen Debatten rund um das Kopftuchverbot für Mädchen unter 14 Jahren, die trugen zu dieser Verschärfung des gesellschaftlichen Klimas gegen muslimischen und muslimisch gelesenen Personen bei.
2: Woher kommen diese Fälle und wo zeigt sich den antimuslimischen Rassismus?
0: Schade, Soyoye ist 30.
4: Antimuslimischer Rassismus zeigt sich im digitalen Raum ebenso wie im öffentlichen Alltag.
2: In diesem Interview spricht sie über Vorbilder, Familie, Beruf,
4: in politischen Debatten ebenso wie in zwischenmenschlichen Begegnungen und die steigende Zahl der dokumentierten Vorfälle, die sinkende Hemmschwelle gegenüber antimuslimisch-rassistischen Äußerungen und die zunehmende Normalisierung antimuslimischer Narrative in Politik und in Medien sind keine voneinander getrennten Entwicklungen, sondern sie bedingen einander und verstärken einander. Die vorliegenden Zahlen sind daher wert mehr als eine statistische Bestandaufnahme. Hinter jedem Fall steckt nämlich ein Mensch, dessen Würde verletzt wurde, dessen Sicherheit erschüttert und dessen gesellschaftliche Teilhabe eingeschränkt wurde. Die zentrale Frage lautet daher, ob wir bereit sind anzuerkennen, dass antimuslimischer Rassismus kein Randphänomen ist, sondern tief in unseren gesellschaftlichen, politischen und institutionellen Strukturen verankert ist. Es reicht daher nicht, auf unsere Zahlen zu blicken, die, wie ich bereits erwähnt habe, nicht repräsentativ sind, sondern vielmehr müssen wir die Bedingungen verstehen, die diese Entwicklungen überhaupt erst ermöglichen.
2: Bei der Pressekonferenz war auch Hussein Güneş anwesend. Der Anwalt ist bei der österreichischen Gleichbehandlungsanwaltschaft tätig, einer unabhängigen staatlichen Einrichtung, die sich für Gleichstellung einsetzt und Menschen unterstützt, die von Diskriminierung betroffen sind. Hussein Güneş.
5: Diskriminierungen aufgrund der ethnischen Zugehörigkeit machen 33% der Fälle aus, die bei der Gleichbehandlungsanwaltschaft in Beratung sind. Rassistische Diskriminierung ist also nach der Diskriminierung aufgrund des Geschlechts der zweithäufigste Grund, warum sich Betroffene an uns, an die Gleichbehandlungsanwaltschaft wenden. 87% der religionsbezogenen Diskriminierungsfälle betreffen muslimische oder muslimisch gelesene Personen und davon wiederum ganze 90% Frauen. Wir sehen hier also eine besondere Vulnerabilität von muslimischen Frauen, wie es auch schon die Vorrednerinnen betont haben. Auch das ist etwas, was wir in unserer Beratungstätigkeit bei der Gleichbehandlungsanwaltschaft mitbeobachten. Die Fallzahlen sind vergleichsweise hoch und das, obwohl Studien etwa der Europäischen Grundrechteagentur belegen, dass von Rassismus und hier insbesondere von antimuslimischem Rassismus Betroffene nur sehr, sehr selten die Fälle melden. Klar ist, es gibt eine sehr hohe Dunkelziffer und auch wir kommen in unserer Beratung nur an einen Bruchteil der Betroffenen heran. Grund dafür, und auch das geht aus den Studien der Europäischen Grundrechteagentur etwa hervor, ist, dass von antimuslimischem Rassismus betroffene Personen befürchten, ihre Meldung würde nicht ernst genommen werden oder würde ohnehin folgenlos bleiben. Schlimmer noch ist die Angst davor, dass Beschwerden sogar negative Konsequenzen für die Betroffenen nach sich ziehen könnten. Das ist etwa etwas, was aus der erwähnten Studie der Doku-Stelle auch hervorgeht, Rassismus im Rechtssystem. Und das ist auch etwas, was wir in unserer Beratung beobachten. Diesen Befund sieht die Gleichbehandlungsanwaltschaft als einen dringenden Auftrag für alle staatlichen Stellen, die an den Lebenswelten rassismusbetroffener Menschen andocken, ernsthaft an ihrer Vertrauenswürdigkeit zu arbeiten, um damit auch ihrem institutionellen Auftrag gerecht werden zu können, nämlich gegenüber allen Personen in Österreich. Menschen zu schützen bedeutet, ihre Erfahrungen ernst zu nehmen und diskriminierende Strukturen abzubauen. Das erfordert, die eigene institutionelle Rolle zu reflektieren und Rassismus auch als reales strukturelles Problem anzuerkennen. Die Gleichbehandlungsanwaltschaft beobachtet in ihrer Beratungsarbeit, dass die intersektionalen Dimensionen von antimuslimischem Rassismus, wo ethnische Zugehörigkeit, Geschlecht und Religion in ganz besonders benachteiligender Weise zusammenwirken, regelmäßig nicht ausreichend beachtet werden. Für eine Rechtsdurchsetzung, die Grund- und Menschenrechte wahrt, ist ein umfassendes Verständnis von Rassismus jedoch eine Grundvoraussetzung. Es gibt hier einige Faktoren, die es zu berücksichtigen gilt, unter anderem die fehlende Diversität in der Zusammensetzung staatlicher Stellen, die mit der Rechtsdurchsetzung befasst sind, die weitgehende Auslassung von rassismuskritischer Lehre an Hochschulen in Österreich und die fehlende gesellschaftliche Anerkennung von Rassismus und besonders auch vom antimuslimischen Rassismus als dringendes Problem.
2: Rassismus in Österreich zu bekämpfen bleibt politisch nur Lippenbekenntnisse. Rumeysa Dürr-Quider, Leiterin der Doku-Stelle.
3: Bereits im Jahr 2020 hat die österreichische Bundesregierung zur Entwicklung eines nationalen Aktionsplans gegen Rassismus sich verpflichtet. 5 Jahre später müssen wir feststellen, dieser Aktionsplan liegt bis heute nicht vor. Statt eines umfassenden, verbindlichen und koordinierten Maßnahmenpakets sehen wir weiterhin einzelne Initiativen, die nebeneinander bestehen, jedoch keine nachhaltigen strukturellen Veränderungen bewirken. Das Ausbleiben eines nationalen Aktionsplans ist mehr als ein politisches Versäumnis. Es ist ein Signal, nämlich das Signal, dass die Bekämpfung von Rassismus weiterhin nicht jene politische Priorität erhält, die angesichts der gesellschaftlichen Realität notwendig wäre. Ein wirksamer Kampf gegen Rassismus braucht mehr als Symbolpolitik. Es braucht politische Verantwortung, institutionelle Reformen und langfristige Strategien.
2: Bei der Fragerunde während der Pressekonferenz sprach die Leiterin der Doku-Stelle auch über die prekäre Finanzierungslage ihrer Struktur und bedankte sich bei allen ehrenamtlichen MitarbeiterInnen, die diesen Bericht ermöglicht haben.
4: Zu den Finanzen der Doku-Stelle sind die Förderungen für die Doku-Stelle jetzt nicht unbedingt die besten oder auch nicht die Arbeit, die wir leisten, auch bedecken. Wir schauen, dass vieles der Arbeit, die wir übernehmen, auch ehrenamtlich geleistet wird. Auch viele der Personen, die hier im Raum stehen, sind zum Teil unbezahlt hier und machen dennoch wertvolle Arbeit, die einem angestellten Person nicht gleich kommt. Leistet. Wir machen es aber trotzdem so, dass wir unsere Förderquellen diversifizieren. Wir schauen, dass wir über Spenden noch über die Runden kommen, über vielleicht internationale Förderungen, die vielleicht einen minimalen Betrag ermöglichen. Derzeit sind zwei Teilzeitangestellte bei der Doku-Stelle, die befristet bis zu 2 Jahren angestellt sind und eine Person, die geringfügig angestellt ist.
2: Der Bericht ist auf der Homepage dokustelle.at zum Herunterladen. Bitte nicht vergessen, diese Organisation mit einer Spende zu unterstützen. Das war Simon Inou bei der Pressekonferenz zur Vorstellung des 11. antimuslimischen Rassismusberichts in der Brunnenpassage.

0: Das war ein Stück Musik der Afro-Türkin Esmeray mit dem Titel Unutama Beni. Vergiss mich nicht, ich wünschte, ich wäre die Träne, die dir nicht über die Wangen rollen kann. Eine Übersetzung. Professor Farid Hafez ist Politikwissenschaftler, Lehrender am renommierten University College of William & Mary in Virginia, sowie Senior Researcher an der Georgetown University in den USA. Derzeit befindet er sich auf Europa-Tournee, um sein neues Buch mit dem Titel Governing Islam in Austria and Germany from Colonial Times to the Present vorzustellen, das im April 2026 bei Oxford University Press erschienen ist. Wir haben ihn getroffen.
1: Mein Name ist Farid Hafez, ich bin Politikwissenschaftler, lehre am College of William & Mary und bin Senior Researcher an der Georgetown University.
0: Das ist in den USA. Und seit wann?
1: Ich bin seit 5 Jahren in den USA und seit 2017 bin ich an der Georgetown.
0: Ist es anders in den USA zu lehren als hier in Österreich?
1: Absolut. Ich würde sagen, die Studienqualität ist um einiges höher. Ich bin auch, was bis vor kurzem noch die Wissenschaftsfreiheit angeht, auch eher von den USA angetan gewesen. Und insofern, ja, vor allem auch mit der Institutionalisierung von Wissenschaft, dadurch, dass es viele private Institutionen gibt, gibt es sicherlich auch weitaus einen weiteren Blick im Hinblick auf viele unterschiedliche Fragestellungen, die man sich heute stellen sollte.
0: Du bist jetzt in Europa, das ist eine Europa-Tour, die du magst. Du präsentierst dein letztes Buch, Governing Islam in Austria and Germany. Das Buch ist auf Englisch, noch nicht auf Deutsch. Mhm. Wie kannst du uns dieses Buch zusammenfassen?
1: Ja, also mir ging es darum, ich habe als Politikwissenschaftler schon länger zum Thema Islam in Europa geforscht und was mich interessiert hat, war, gibt es eine Legacy, die auf die Kolonialzeit zurückgeht. Also viele Politikwissenschaftler, wenn sie mit diesem Thema zu tun haben, schauen auf nach dem 11. September, schauen vielleicht auf nach dem Ende des Kalten Krieges oder wenn es lange zurückgeht, auf nach dem Zweiten Weltkrieg. Aber was mich interessiert hat, ist, weil es hat ja, die Imperien sind ja in die Welt hinaus und haben viele Territorien erobert und kolonisiert, die von Musliminnen und Muslimen bevölkert waren. Und da war die Frage, also hat die Administration dieser Imperien, die dann sozusagen ja auch im Nationalstaat von heute ihre Kontinuität erfahren hat, auch eine Kontinuität in der Islampolitik mitgebracht? Und das ist das, was ich mir anschaue. Sozusagen, ich erforsche die Kolonialzeit, schaue mir dann an, inwiefern für die Fälle Deutschland und Österreich das in der Nazizeit dann auch übernommen worden ist, manche dieser Muster, und dann eben in der Nachkriegszeit in Österreich und Deutschland.
0: Und was ist daraus geworden?
1: Dass es unheimlich viele interessante Parallelen gibt. Also bei all den Differenzen und all den Unterschiedlichkeiten, nicht zuletzt was die politischen Regime angeht. Ja, du hast eine Monarchie, dann hast du einen totalitären Staat und dann hast du eine demokratische Republik. Aber dennoch gibt es sozusagen Muster, die immer weitergetragen werden. Und das war das, glaube ich, das Interessante auch zu sehen, dass es eben sehr viele Ähnlichkeiten gibt, wenn auch natürlich für den Historikerblick oftmals die Unterschiede in den Vordergrund gestellt werden. Für mich hat interessiert in der gesellschaftlichen Organisation, was sind sozusagen die Muster, die da bleiben.
0: Was ist dann geblieben? Was sind die historischen Kontinuitäten geblieben?
1: Grob gesprochen, das Wichtigste, nachdem sozusagen der Widerstand zerstört wurde, der Widerstand niedergeschlagen wurde, war das Wichtigste, dass sozusagen eigene Institutionen gebaut worden sind mit Kollaborateuren auf Seiten der kolonisierten Subjekte und ebenso heute und in der Nazizeit ähnliche Strukturen aufgebaut worden sind. Das heißt, der Staat hat Interesse daran gehabt, religiöse Institutionen zu bauen oder indirekt zu ermöglichen und zu akzeptieren und die sozusagen als die wichtigsten Spieler in dieser Islampolitik zu verwenden, um dann auch damit einhergehend Kontrolle über die muslimische Bevölkerung, über die religiöse Schiene sozusagen zu ermöglichen. Und das ist sicherlich eine der wichtigsten Dinge, die wir hier sehen über 150 Jahre hinweg.
0: Sehen wir auch in der Kontinuität Widerstände innerhalb der muslimischen Zivilgesellschaft?
1: Es beginnt mit dem Widerstand gegen die Okkupation. Oft wird das ja jetzt für den Fall Österreich also mystifiziert, die bosnischen Muslime als die Elite-Soldaten des Kaisers. Das ist sozusagen das Bild, das oft vermittelt wird in der, in dem politischen Sprech, aber auch sozusagen in der Gedächtniskultur. Das, was halt interessant ist, ist, bevor es sozusagen die loyalen bosnischen Elitesoldaten gegeben hat, hat es den Widerstand gegeben. Also da ist sozusagen, obwohl das Osmanische Reich zum Teil mit der Habsburger Monarchie ganz okay war, dass man Bosnien übernimmt, hat die indigene bosnische Bevölkerung dagegen gekämpft. 150.000 Leute sind ins Osmanische Reich geflohen und. Also es gab viel Widerstand, es gab Fluchtbewegungen und das war sozusagen kein Rosenspiel. Ja? Und genauso sieht man auch zur Zeit des Nationalsozialismus, dass sich dann Soldaten, die sich dann ausgenutzt gefühlt haben von dem Regime, sozusagen dann dagegen kämpfen. Genauso sieht man dann eben auch in Nachkriegsdeutschland und Österreich, wie sozusagen muslimische Akteure sich dann gegen die Staatspolitik stellen. Also Widerstand ist ein Kontinuum, genauso wie der Versuch der Kontrolle ein Kontinuum ist.
0: Versuchte Kontrolle. Du hast vorher auch von dieser Postkolonialismus, von der Dekolonialität geredet. Ist es nicht so, dass, wie du vorher gesagt hast, dass diese Länder, diese modernen Staaten sind eher koloniale Staaten, die ihre Arbeit weitermachen? Und wenn ich jetzt daran denke, wenn sie dann für uns ihre eigenen Strukturen bilden, damit wir kontrolliert werden, ist es nicht dieser sogenannte, der Wilde muss gezähmt sein?
1: Absolut, also das war die Idee der Zivilisierungsmission, sozusagen kolonialen Subjekte zu zivilisieren, ihnen Sprache beizubringen, ihnen Ordnung, Zivilisation quasi zu bringen. Das war auch sehr verwoben mit Vorstellungen von religiöser Missionierung, aber nicht gleichbedeutend mit dieser. Es gab sozusagen Überschneidungen, aber koloniale staatliche Identitäten hatten oftmals auch unterschiedliche Interessen im Vergleich zu den Missionen. Aber grundsätzlich galt sozusagen die Idee, wenn auch nicht aus den kolonialen Subjekten perfekte Menschen zu machen, sie sozusagen doch etwas näher an die Zivilisation heranzuführen. Und ich glaube, auch heute ist sozusagen die Idee, bei vielen Muslimen sozusagen manche sozusagen in die Bildung einzuführen, manchen Doktorate zu verleihen, indem man ihnen einen beheimateten deutschen, österreichischen, was weiß ich, Islam sozusagen vermittelt. Und dann in Abgrenzung dazu sieht man dann sozusagen noch die Masse der Ungebildeten. Und ähnlich war das auch in der kolonialen Herrschaft, dass sozusagen es diese Masse gegeben hat an den Wilden, die sozusagen von den wenigen zivilisierten oder an die Zivilisation herangeführten Muslimen, die als Kollaborateure gewonnen werden, dann in Schach gehalten werden. Und diese Idee, die hat weiter existiert und kann man ganz klar aus den Archiven der interministeriellen Kommunikation zwischen den Behörden herauslesen.
0: Heute haben wir in Österreich eine schwarz-rot-pinke Regierung. In der früheren Regierung Grün-Schwarz hatten sie das im Regierungsprogramm das sogenannte Nationalaktionsplan gegen Rassismus. Leider ist es nicht umgesetzt worden, aber jetzt seit Ende März wird massiv über den sogenannten Nationalaktionsplan gegen Extremismus und es wird sehr, sehr viel über junge Muslime, die sich nicht anpassen, die muslimische Familien, die immer so viele Kinder kriegen. Gestern im Kurier mit Martina Salomon hatte ich dann im Interview gelesen, dass die blonde Frau stirbt aus. Mhm. Wie kann so aus diesen kleinen Beispielen die neue muslimisch-islamische Policy Österreich beschreiben?
1: Mhm. Ich meine, interessant ist hier natürlich, dass der Nationale Aktionsplan gegen Rassismus eigentlich eine EU-Vorgabe ist, die Österreich sozusagen nicht ins Regierungsprogramm schreiben braucht, sondern die eigentlich umsetzen muss. Das auf die Seite geschoben. Ich glaube, dass dieses Beispiel von Martina Salomon, wenn ich das richtig in Erinnerung habe, ist insofern interessant, weil es geht nicht, das ist sozusagen diese Krise des Weißseins, wie ich sie sehe, wo sozusagen die Eliten des globalen Nordens aufgrund des demografischen Wandels sich in einem Angstzustand befinden, wo sie glauben, sie werden jetzt, so wie das die völkischen Theoretiker in den 90er Jahren genannt haben, umgefolgt. Die Idee des Great Replacement, die in Wirklichkeit sozusagen dann eine klare Antwort Remigration hat auf Seiten der Rechten und auf Seiten der Nicht-Rechten dann eben die Idee hat, ja, dann ändern wir die Leute, wenn wir nichts daran ändern können, dass sie hier bleiben. Und da wird das wieder dann total zentral, nämlich diese Zivilisierungsmission, wir müssen sie integrieren, wir müssen sie assimilieren, wir müssen sie eingliedern und sie müssen Teil dieser Herrschaftsstruktur werden und sozusagen dem dienen. Und da sieht man ganz klar wiederum eine gewisse Kontinuität. Auch wenn das sozusagen innerhalb der europäischen Eliten dann ganz stark nochmal unterschiedlich beantwortet wird, wenn wir jetzt die neue Rechte uns im Gegensatz zu den Rest des politischen Parteienspektrums ansehen.
0: Meine letzte Frage, du bist für uns und für viele ein Role Model. Was kannst du uns sagen, wir in Österreich, wie können wir weiterkämpfen, im Widerstand, auch aufgrund deiner Erfahrung in den USA, weil USA jetzt auch mit Trump, es ist auch not easy.
1: Ja. ich meine, das ist eine große Bürde, die du auf meine Schultern legst, aber ich glaube, was für mich immer wichtig war und ich glaube, was auch im Zuge dieses Buches ich versucht habe herauszuarbeiten, wenn auch eher indirekt, aber es geht vor allem darum, mit einem epistemischen Widerstand im Gedanken zu beginnen. Also es geht darum, wie können wir ein alternativ denken, wie können wir outside of the box denken, abseits der herkömmlichen Regelwerke, wie wir über Dinge nachdenken, wie wir uns verstehen, wie wir uns verorten, wie wir Sinn machen, wie wir versuchen sozusagen Sinn zu machen, Sinn zu geben in der Situation, in der wir leben, aber noch wichtiger in der Veränderung, die wir sehen wollen. Und ich glaube, das ist wichtig, sozusagen kritische Selbstreflexion, kritische Diskussion, kritische Kollektive, die daraus entstehen und kritische Veränderungen im Kollektiv. Universitäre Räume sind wichtige und gute Räume und so wie ich den universitären Weg gegangen bin, ist das wichtig, aber es kann nicht dabei stehen bleiben. Die Menschen, die wirklich was verändern wollen, müssen sozusagen die Straße und was draußen passiert, das Schicksal der 0815-Bevölkerung sehen, reflektieren und in den Klassenraum bringen und umgekehrt. Und sozusagen eine Veränderung theoretisieren, die darauf fundiert, dass wir Gerechtigkeit und Gleichheit wollen für alle. Das ist sozusagen das Credo, was ich in meinen Mittelpunkt meines Lebens stelle.
0: Wenn Schulkinder in einer Klasse gemobbt werden, nur aufgrund ihrer Religion, was für eine Antwort gibt es hier zum Beispiel? Wie würde ich diese Menschen ermutigen, weiterzumachen bis zur Uni?
1: Ja. Ich habe das damals gemacht, indem ich die Malcolm X-Biografie geschrieben habe, eine kleine für junge Leute, wo Malcolm selbst dieses Erlebnis gehabt hat. Er war in einer Schule voll von Weißen in einem segregierten Amerika und hat im Wesentlichen von einem Lehrer gesagt bekommen, du kannst kein Anwalt werden, weil du bist schwarz. Das Beste, was du sein kannst, ist ein Tischler. Und ich weiß es von vielen Leuten, dass sie hier mit ähnlichen Rassismen zu tun haben, auch wenn es extrem viele gute Lehrerinnen und Lehrer gibt in diesem Land. Aber am Ende, glaube ich, ist es wichtig, dass diese Leute jemand haben, zu dem sie eine Beziehung haben, der ihnen das erklären kann, was da passiert. Und dass sie dann eben nicht frustriert von dieser Situation weggehen, sondern mit Stärke. Mir hat meine Mutter später mal erzählt, dass mir meine Volksschullehrerin gesagt hat, der kann nie aufs Gymnasium gehen. Ich habe das verdrängt gehabt, aber meine Mutter hat mir erzählt, dass ich weinend nach Hause gegangen bin. Ja? Das heißt, ich glaube, und ich habe damals keine Sprache gehabt dafür. Ich habe keine Leute gehabt, die mir das erklären. Ich hatte aber viele Kollaborateure im Fernsehen, die uns gesagt haben, wie schön alles ist. Und ich glaube, wir brauchen mehr von dem.
0: Und wann wird das Buch auf Deutsch übersetzt?
1: Wenn es Interesse gibt.
0: Dankeschön.
1: Danke dir.

0: Das war ein Musikstück von Sona Djoubarte. Sie singt hier über ihre Heimat Gambia. Shade Soyoye ist 30. Die SPÖ-Gemeinderätin lebt und arbeitet in Salzburg. In diesem Interview spricht sie über Vorbilder, Familie, Beruf, Politik und Kolorism. 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
1: Mein Name ist Shade Soyoye, ich bin 30 Jahre alt, Gemeinderätin in der Stadt Salzburg für die SPÖ. Ich bin von Brotberuf her Sozialarbeiterin, bin im Opferschutz tätig, das heißt, ich arbeite mit Frauen und Mädchen, die von sexualisierter Gewalt betroffen sind, und bin bei uns in der Fraktion Sozialsprecherin, was auch gut passt zu meinem Beruf, wo auch irgendwie meine Leidenschaft ist. Und jetzt seit im September sind es dann 2 Jahre im Amt.
0: 2 Jahre im Amt. Gibt es einen Unterschied zwischen der Aktivistin und der Politikerin?
1: Ich würde sagen, es ist ein großer Unterschied. Das ist auch in der Vorbereitung auf dieses Interview, wo ich mir Gedanken drüber gemacht habe. Ich finde, Aktivismus und Politik haben 2 ganz unterschiedliche Aufgaben, aber brauchen einander. Also ich finde, die Politik braucht den Aktivismus. Und der Aktivismus muss auch mutiger sein, muss auch extremer sein, muss auch Forderungen haben und Vorstellungen, die man so in der Politik vielleicht nicht 1:1 übernehmen kann, weil es einfach nicht geht. Man hat andere Parteien, man braucht Mehrheiten und so weiter, aber es ist, man merkt oder man hat gemerkt, sei es durch den Aktivismus in Bezug auf Klimawandel oder Black Lives Matter oder MeToo, dass Aktivismus trotzdem auch die Politik zwingen kann, sich Themen anzuschauen und sich Dingen anzunehmen.
0: Dinge anzunehmen, seit du Gemeinderätin bist, welche Dinge hast du schon von deinem Aktivismus aufgenommen?
1: Nicht so viel, wie ich gern hätte, wahrscheinlich.
0: Also ich muss, warum nicht?
1: Warum nicht? Ich muss zugeben, und ich glaube, da würden wir, also so ehrlich bin ich, Politik, der Wechsel in die Politik ist schon anders, als man sich vorher vielleicht auch vorstellt. Man hat am Anfang schon auch viel zu lernen, mit der, wie Dinge einfach auch abläufen, wie gewisse Abläufe sind, wie man einen Antrag macht, wie man eine Anfrage macht, was man überhaupt auf Kommunalebene zum Beispiel regeln kann und was nicht. Das ist eine Orientierungsphase, die man auch irgendwie durchmachen muss, und gleichzeitig auf Kommunalebene, was ich aber auch gleichzeitig sehr mag, sind es oft kleinere Dinge, die man vielleicht, als die man vielleicht im Aktivismus fordert. Dafür sind das Dinge, die dann schneller mal passieren können. Die passieren halt dann in 2 Monaten oder in 3 Monaten oder in einem halben Jahr und betreffen Menschen. Und meine Herangehensweise, würde ich sagen, hat sich auch ein bisschen verändert. Also ich versuche halt im feministischen Aktivismus auch sehr aktiv immer, und schon auch durch das Studium der sozialen Arbeit, wo ich merke, dass es oft Dinge sind, die man so gar nicht im Blick hat, die man gestalten kann, wo marginalisierte Gruppen einen Benefit davon haben können. Sei es zum Beispiel in der Wohnungspolitik, sei es in den Wohnungsvergaberichtlinien, die wir jetzt nochmal geändert haben, wo Frauen extrem berücksichtigt worden sind, die in Notlagen sind, wo man schauen, dass man auch gewisse Forderungen von der FPÖ nicht aufnimmt, immer weiter rauskriegt, wo natürlich auch Menschen mit Migrationsgeschichte davon profitieren. Und das ist so ein Blickwinkel, wo ich das Gefühl habe, dass das momentan auf der Ebene, wo ich gerade agiere, der praktischste ist, dass ich mir anschaue, das Ganze ein bisschen konzeptioneller. Ja? Also wo spielt denn das aktiv mit rein?
0: Wie bist du dazu gekommen, Politikerin zu werden?
1: Ich würde sagen, es ist einfach so passiert. Also was ist passiert? Ich komme aus einem sehr politischen Haushalt. Ich habe auf beiden Seiten von meinen Eltern, also meine Mutter kommt aus Salzburg, mein Vater kommt aus Nigeria, mein Opa in Nigeria war in der Politik, mein Vater war in der Gewerkschaft, Mein Uropa hier in Salzburg war bei der FPÖ in der Politik, ist auch ein Fun Fact. Meine Mutter war immer politisch aktiv, das heißt, bei uns ist immer über Politik gesprochen worden. Wir waren da immer dabei, das hat mich immer interessiert. Und meine Mutter hat mich dann auch motiviert, mit 13 in die Schülerinnenorganisation von der SPÖ zu gehen. Und ich glaube, das ist der Weg, den viele gehen, wenn sie nicht schon aus einer Familie kommen, wo Leute in der Politik sind, dass man einfach durch diese sogenannten Vorfeldorganisationen, nennen wir es, einen Zugang zur Politik bekommt. Und bei mir war das eigentlich wirklich gerade noch die Zeit, wo ich das erste Mal mitgekriegt habe, FPÖ und diese Dinge und Demos, die organisiert worden sind von dieser Organisation. Und wo ich dann gesagt habe, okay, wo ich das mal das erste Mal wirklich verstanden habe, dann möchte ich einfach auf diese Demo gehen und da mitmachen. Und schon auch das, so dieser erste Anknüpfungspunkt für mich war, eben diese, ja, das Furchtbare von der FPÖ und dieser furchtbare Rassismus, dass ich da was mich engagieren wollte. Und das ist dann einfach immer weitergegangen. Es war halt dann im Studium, war ich im VSSDÖ, in der ÖH, habe auch immer wieder Pausen gemacht, weil ich auch nicht immer, man ist nicht immer mit allem einverstanden. Ja, so ist es. Und das sage ich auch immer. Ich bin keine Parteisoldatin. Ich weiß, dass jede Partei Dinge hat, wo man nicht ganz einverstanden ist oder die man anders sieht und dass es ein Spektrum gibt. Ich finde, das ist aber auch wichtig, dass man das anerkennt, dass jede Person ein bisschen andere Meinung haben wird. Und ich glaube, irgendwann einmal bin ich dann in ein Alter gekommen, wo ich diesen Pragmatismus entwickelt habe, dass ich gesagt habe, okay, es wird keine Partei geben, wo ich zu 100% sage, ja, das unterschreibe ich zu 100%. Könnte ich darauf warten und deswegen nicht in die Politik gehen oder ich versuche halt trotzdem mich einzubringen, meins zu tun, auch wenn es nur ein bisschen was ist, um es besser zu machen und trage auch dazu bei, dass nicht immer die gleichen Leute in die Politik gehen, nämlich die, die nicht idealistisch sind, sondern denen es um Status, um Macht, um Geld und so weiter geht. Und ich glaube, das ist so ein bisschen, das merke ich auch im Gespräch mit anderen, eben gerade vielen Aktivistinnen, die deswegen abgeschreckt sind, in die Politik zu gehen, aber wo ich sage, genau, euch bräuchte es in der Politik. Genau, wenn immer aus diesen Gründen Leute nicht in die Politik gehen, aus Ärger von den, mit den Parteien, die nicht nachvollziehen kann, dann gehen immer nur Opportunisten, Opportunistinnen in die Politik. Und das darf nicht passieren, weil in der Politik, so wichtig wie Aktivismus ist, Aktivismus ist unglaublich wichtig, aber Politik macht Gesetze.
0: Politik macht Gesetze. Gleichzeitig wird sehr oft kritisiert, dass politische Parteien nicht diversitätsgeöffnet sind.
1: Stimmt. Wie man damit umgeht, ich kann sagen, wie ich mir wünschen würde, dass damit umgegangen wird. Ich sehe es als sehr frustrierend. Wenn man sich damit beschäftigt, dann wird man wissen, dass ich eine der ersten wenigen schwarzen Frauen in Österreich bin, die in der Politik sind, waren jemals. Und das ist, ich glaube, schwarze Männer wirklich auch noch sehr wenige Mandatare. Genauso schaut es aber auch mit anderen Herkünften aus. Und ich sage immer, wenn man Gesellschaft abdecken will, brauchst du Menschen von allen Bereichen der Gesellschaft. Sei es Frauen, sei es Menschen mit Migrationsgeschichte, Menschen mit Behinderung etc. Ich glaube, dass, und da bin ich mir sicher, dass viel schon tut, dieser Repräsentationsfaktor, dieser Role Model Charakter, das war für mich auch ein Mitpunkt, warum ich dann doch wieder angefangen habe, vor ein paar Jahren mich zu engagieren, nach dieser Studienzeit, wie Mireille Ingosso in die Politik gekommen sind. Weil das für mich auch ein Moment war, wo ich gesagt habe, okay, es geht, es ist möglich. Ja? Das war davor was, wo ich mir nicht gedacht hätte, dass es geht, muss ich ganz ehrlich sagen, oder auch nicht gedacht hätte, dass es in Salzburg geht. Sag auch immer, ich möchte mir das gar nicht herausnehmen, zu sagen, ich bin das für andere. Ich finde, das klingt so wahnsinnig eingebildet, aber mir ist bewusst, dass es was bedeutet, dass jemand wie ich, die so aussieht wie ich, in einer gewählten Funktion ist und dass das auch junge Menschen motivieren kann, in die Politik zu gehen. Das ist auch was, was ich mir ein bisschen auf meiner To-Do-Liste mich da auch noch mehr zu engagieren.
0: Können wir sagen, dass Leute, die dich gewählt haben, du bist eine Afro-Österreicherin und schwarze Österreicherin, dass Salzburg weniger rassistisch ist, weil du gewählt wurdest?
1: Nein, nein. Also
0: aber man hat dich gewählt aufgrund deiner Inhalte?
1: Naja, man hat die SPÖ gewählt und ich habe es auf eine Liste geschafft, ja. Und man hat es trotz meinem Platz auf der Liste, hat man und diese Partei gewählt. Ich glaube, dass ich trotzdem auch für eine schwarze Frau, für einen Menschen mit Migrationsgeschichte sicher auch recht einfach anzunehmen bin, trotzdem irgendwo. Ich bin nur halb. Ja, ist so, ist so. Es wäre was anderes, wenn ich ganz schwarz wäre. Ganz bestimmt. Also Colorism ist da sicher ein Faktor, hundertprozentig. Ich habe da mit Mireille auch drüber geredet. Ich habe ab dem Zeitpunkt, wo es die ersten Zeitungsartikel über mich gegeben hat, darauf gewartet, dass ich rassistische Kommentare bekomme. Ich habe bisher noch keinen bekommen. Und es hat mich sehr verwundert. Also ich bin davon ausgegangen. Und wenn ich mir anschaue, diesen Hass, den andere bekommen, habe ich das nicht bekommen. Punkt. Also es ist sicher leichter als Mensch, der hier geboren ist, als Mensch, der akzentfrei Deutsch spricht, als Mensch, der sagen kann, dass ich eine weiße, blauäugige Mutter habe, ist schwieriger als für meine türkischen Kollegen, ganz bestimmt. Also ist bei mir wieder noch was anderes. Frau sein ist natürlich auch nochmal schwierig, aber ist sicher leichter anzunehmen. Ich bin als Person sicher leichter anzunehmen. Aber Österreich ist deswegen nicht weniger rassistisch, auf keinen Fall.
0: Role Model hast du auch angesprochen von zu Hause schon, Mutter, Vater, Großvater in Nigeria. In Wien, Mireille Ngosso, gibt es andere Role Models, die du hast?
1: Ich würde sagen, ich habe da jetzt nicht so einzelne Personen, es sind, würde ich sagen, verschiedene Menschen, die ich wegen verschiedenen Aspekten sehr schätze. Und das auch teilweise international. Aktuell, wie sehr viele andere Linke wahrscheinlich, bin ich begeistert von Soran Mandani in New York. Ich finde das großartig und hat mir wieder sehr viel Mut gegeben, dass man auch mit linker Politik, wenn man das in Amerika schafft, zu sagen, man ist Sozialdemokrat, man ist Sozialist, ja, und Moslem und weiß nicht was. Und die Leute begeistert, dass man sich nicht davor fürchten, weil viele das Gefühl haben, okay, man kann nichts tun, egal was die Rechten machen, egal was sie nicht machen, sie gewinnen dazu. Und ich glaube, da hat man wieder gemerkt, es ist schon möglich und es ist möglich durch Authentizität und es ist möglich, indem man auch so ist, wie man ist und auch seine Wurzeln nicht verstecken muss, seine Ideale nicht verstecken muss und dass man auch mutig sein darf und trotzdem in vielem auch meine Mama ist Aktivistin in diversesten Sachen. Jetzt ist sie gerade in Jordanien und spontan und über den Frieden im Jemen besprechen mit irgendeinem UN-Abgeordneten. Ja, wechselt immer wieder. Aber das war auf jeden Fall meine Mama, die mich auch motiviert hat und mir auch das Gefühl gegeben hat, du kannst das machen. Und du kannst es machen und du wirst es machen und du sollst es machen und mich auch bei meiner ersten Redenkorrektur gelesen hat und mir bei allem hilft, ist jetzt vielleicht irgendwie anders, aber ist trotzdem ein großes Vorbild für mich und größte Unterstützerin wahrscheinlich meines Lebens.
0: Du hast vorher gesagt, dass dein Großvater mütterliches Seite war bei der FPÖ, habe ich richtig verstanden. Gibt es diesbezüglich Diskussionen zu Hause oder in der Familie?
1: Nein, also ich erzähle das immer gerne so als Fun Fact irgendwie. Es ist mein Urgroßvater, also der Großvater meiner Mutter. Mein Großvater, der war auch in der Stadt, glaube ich, ja. Ich glaube, er war sogar mal Stadtrat. Mein Großvater war selber wahnsinnig rassistisch und furchtbar und hat Kontakt mit meiner Mutter abgebrochen, wo sie meinen Vater geheiratet hat. Von dem her nie viel Teil von unserem Leben. Der Rest der Familie aber überhaupt nicht. Also der hat es geschafft, dass seine 6 Kinder alle ganz links und anders und meine Tante lebt in New York und hat schwarze Kinder und sind alles Künstler also ganz anders. Von dem her, meine Familie ist Gott sei Dank überhaupt nicht rassistisch.
0: Aber wie geht man damit um in der Familie dann? Ist es kein Thema mehr?
1: Ich glaube schon, für meine Mama war es sicher auch ein Thema, weil sie hat bei ihren Großeltern gelebt und hat sehr viel schöne Erinnerungen an ihre Großeltern. Also so, sie sagt auch immer, ihr Opa war, sie hat ihn als sehr liebevollen Menschen erlebt und gesagt, die Oma war eher böse, aber dass er eigentlich sehr, sehr lieb war. Ich meine, das war noch VDU, also vor der FPÖ, aber trotzdem. Und im Vergleich zu meinem Großvater, der zwar jetzt nicht in der Politik war oder teilweise beratend, aber der wirklich jetzt bis am Ende, glaube ich, noch gefühlt ein rassistisches Manifest geschrieben hat. Das war sicher das größere Problem, in der Familie damit umzugehen. Aber weil das so viel präsenter noch war, die Problematik, als jetzt die Urgroßeltern.
0: Wenn wir jetzt auf deine berufliche Praxis zurückkommen, sexualisierte Gewalt, wir sind in dieser Gesellschaft, wo Frauen auch getötet werden. Wie gehst du damit um, wenn du dich jeden Tag auseinandersetzt?
1: Ich sage immer, es ist nicht, also viele stellen mir diese Frage und es muss so schwer sein. Ich finde es leichter, meine Arbeit zu machen, als es in der Zeitung

0: Oder wie würden wir deiner Meinung nach besser darüber berichten?
1: Nein, ich glaube, es ist wichtig, darüber zu berichten, aber ich glaube, es ist schmerzvoll als meine Arbeit, das wollte ich damit sagen. Ich finde schon, dass ausbaufähig darüber berichtet wird, gerade im Bereich Femizide, wenn man immer wieder noch Familiendrama und so weiter, was weiß ich, Sexunfall, wo die Frau am Ende tot ist, das sind Morde. Das ist kein Familiendrama. Familiendrama ist ein Film um 20.15 Uhr, aber nicht, wenn jemand getötet wird. Also diese Sprache ist schon wahnsinnig verharmlosend und schon auch teilweise, wenn es um sexualisierte Gewalt geht, sehr verharmlosend und sehr, also auch wenn jetzt umgekehrt, wenn Lehrerinnen mit Schülern, also Schüler missbrauchen und dann ist es Liebesaffäre, das ist keine Liebesaffäre, das ist ein Kind, ja, das ist keine Liebesaffäre. Und dass natürlich Sprache Bewusstsein schafft und dass Sprache natürlich definiert und das wird viel, viel weniger, also ich finde, durch MeToo hat man gemerkt, es wird viel, viel weniger, es ist sehr viel mehr Bewusstsein, aber es passiert immer wieder und das regt mich schon wahnsinnig auf. Natürlich auch, wenn ich weiß, wie es meinen Klientinnen geht, wie sich das anfühlt und man dann halt irgendwas hört über Familiendrama, Beziehungsstreit oder was auch immer. Das ist verheerende Gewalt, das sind Situationen. So gut wie alle meine Klientinnen haben eine posttraumatische Belastungsstörung. Kann davon ausgehen, dass sie eine haben. Also es ist wahrscheinlicher, dass sie eine haben, als dass sie nicht haben. Das heißt, können nicht mehr schlafen, können, sind teilweise nicht arbeitsfähig, sind wirklich massiv psychisch krank und danach. Und das dann so zu verharmlosen, ist schon sehr schwierig. Das macht mich dann natürlich schon sehr wütend.
0: Wütend machen bedeutet auch, dass du sehr oft Ruhe brauchst oder Abstand brauchst, um weitergehen zu können?
1: Ich glaube, ich meine, das ist so ein Grundding, da schätze ich mein Studium auch sehr, da wird einem schon eingebläut, dass man diese Abgrenzung, wie wichtig das ist und dass man auch Strategien braucht, wie kann ich Dinge in der Arbeit lassen, wie kann man das machen und ich glaube, das funktioniert ganz gut. Es gibt immer wieder Dinge, die beschäftigen mich vielleicht dann noch ein paar Stunden danach oder immer wieder, aber für mich ist auch klar, es bringt den Betroffenen nichts. Wenn es mir jetzt schlecht geht und ich daheim sitze und weine, da haben meine Klientinnen nichts davon. Das schränkt mich nur in meiner Handlungsfähigkeit ein. Ja? Und trotzdem schätze ich es aber auch sehr, einerseits Gemeinderätin zu sein und andererseits das zu machen, weil das für mich also im Wechsel immer ganz eine gute Abwechslung ist. Ja? Also das hilft mir schon immer wieder. Manchmal, wenn es hier im Gemeinderat Dinge gibt, die mich wahnsinnig aufregen und ich dann wieder einen Termin mit einer Klientin habe, wo ich mir denke, okay, das sind nochmal andere Probleme. Also das ist jetzt real, also das ist jetzt echt, gell? Also das erdet einen dann schon auch wieder und ich glaube, das tut mir auch gut und umgekehrt, manchmal kann es auch spaßiger hier sein als jetzt in meiner Arbeit und ich schätze diese Abwechslung sehr.
0: Wir haben indirekt auch über Rassismus geredet, aber was sind deine Lieblings-Antirassismus-Strategien? Wie schaffst du das überhaupt als Politikerin?
1: Gute Frage. Ich glaube, ich finde, also was mich noch mehr beschäftigt als in der Politik, ist doch auch der Alltagsrassismus. Ich finde in Salzburg ist der Alltagsrassismus schon sehr stark. Und ich habe immer noch keine korrekte Strategie dafür, aber ich habe kurz 1,5 Jahre in Wien gewohnt und da habe ich das erste Mal so gemerkt, so, aha, ich werde hier nicht jede Sekunde angestarrt, wenn ich in der U-Bahn bin, all eyes on me. Also, und wie ich dann wieder zurückgekommen bin und das dann wieder so gemerkt habe, dieses ständige angestarrt werden, dieses ständige angeschaut werden und beobachtet werden. Jetzt auch, ich habe einen Sohn, mein Partner ist weiß, das heißt, mein Sohn ist ziemlich weiß oder schaut vielleicht, ja, kann man nicht einschätzen, aber doch recht weiß. Und vielleicht da auch dieses Starren und dieses, wie wird da jetzt irgendwer zugeordnet und

0: Das macht mich wahnsinnig grantig und ich habe da aber noch keinen Zugang dazu so richtig, muss ich sagen. Deswegen habe ich auch keine Empfehlung. Ich weiß, was mir immer gut tut, ist der Austausch mit anderen, die das kennen. Das ist sehr heilsam und das, glaube ich, ist auch was, was man braucht als Betroffener von Rassismus, dass man mit anderen darüber reden kann, wie sich das anfühlt und ja, auch einfach, muss nicht produktiv sein, einfach auch nicht nur sich aufregen können und das hilft mir sehr viel.
1: Meine letzte Frage, wo siehst du dich in 5 Jahren konkret?
0: Noch konkret auch noch dazu? Ich weiß es nicht und das sage ich auch so dazu, weil vor 5 Jahren hätte ich auch nicht sagen können, dass ich da bin, wo ich jetzt bin. Deswegen, ich habe früher immer sehr genau geplant und immer sehr genau gewusst, wo ich hin will. Und wenn ich mir jetzt anschaue, habe ich denke, boah, da möchte ich jetzt gar nicht sein, was ich damals vorhatte. Und es gibt so viel, was ich gar nicht weiß, was es alles gibt. Und ich denke, diese Offenheit zu schauen, wie sich Dinge entwickeln und vielleicht ein halbes Jahr, Jahr in Zukunft zu planen, tut mir eigentlich ganz gut.
1: Dankeschön.
0: Danke.
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0: Mit der Verordnung zur Wiederherstellung degradierter Ökosysteme sollen in der EU bis 2050 geschädigte Ökosysteme schrittweise in einen guten Zustand zurückgeführt werden. Diese Maßnahmen betreffen uns alle, wie Städte, Länder und Gemeinden, besonders aber die Land- und Forstwirtschaft und Wasserwirtschaft. Viele Bäuerinnen und Bauern sind verunsichert. Sie fürchten um ihre betriebliche Existenz, fühlen sich teilweise als Sündenböcke der Nation und beklagen sich auch zunehmend über die Flut an Auflagen. Was bedeutet die Renaturierungsverordnung konkret für die Landwirtschaft? Welche Risiken bestehen? Und wie kann die Umsetzung unter optimaler Einbindung der Praxis der Bäuerinnen und Bauern gelingen? Im 84. Podcast-Beitrag hat uns dazu Dr. Helmut Gaukitsch bereits erste Informationen gegeben. Heute setzen wir diese Gesprächsreihe fort. Schön, dass Sie wieder mit dabei sind bei unserem Podcast Agrarscience Wissen Kompakt, der Haberle-Verein bei Gumpenstein. Mein Name ist Andreas Steinwieder und ich freue mich sehr, dass ich heute Diplom-Ingenieur Wolfgang Suske bei uns begrüßen darf. Diplom-Ingenieur Wolfgang Suske leitet ein Naturschutzbüro und lehrt auch an der Universität für Bodenkultur. Gemeinsam mit Partnerinnen begleitet er Projekte in der Land- und Forstwirtschaft. Ein Beispiel ist das Almprojekt Eisenwurzen, in dem Strategien zur Förderung der Biodiversität und zur naturnahen Bewirtschaftung von Almen und Waldweideflächen entwickelt werden. Auch die EU-Renaturierungsverordnung spielt in seiner Arbeit eine zentrale Rolle. In den vergangenen Monaten gab es dazu mehrere Online-Veranstaltungen, in denen unter anderem gesetzliche Vorgaben und Umsetzungskonzepte vorgestellt wurden. Eine dieser Veranstaltungen befasste sich mit der Frage, wie einvernehmliche Biodiversitätslösungen auf Betrieben umgesetzt werden können, während eine andere konkrete Projekte von und mit Bäuerinnen und Bauern in den Fokus rückte. Lieber Wolfgang, herzlich willkommen im Podcast.
1: Ja, herzlichen Dank für die Einladung. Sehr gerne.
0: Ich freue mich, dass du aus Leoben heute zu uns heraufgekommen bist. Wir haben heute leichten Schneefall.
1: Ja.
0: Wir sprechen über ein sehr spannendes Thema. Ich habe es in der Einleitung erwähnt. Also in der Landwirtschaft gibt es etwas Unruhe, wenn man Renaturierung hört. Und unser Podcastgespräch soll deine Gedanken zu diesem Thema wiedergeben und auch Wege, Lösungen aufzeigen. Schauen wir vielleicht einmal, was bedeutet diese EU-Verordnung für die österreichische Landwirtschaft aus deiner Sicht? Was kommt auf die Bäuerinnen und Bauern zu?
1: Ja, also ich möchte vielleicht mit der Unruhe kurz nur beginnen. Das ist eine natürlich sehr wichtige Frage. Es ist ein neues europäisches Gesetz. Es trifft uns alle, nicht nur die Bauern und Bäuerinnen.
0: Ja.
1: Die letzten Monate waren nicht glücklich, sage ich jetzt einmal. Auch ist vor allem für die Bäuerinnen und Bauern, weil wir uns alle in der Gesellschaft immer fragen müssen, wie gehe ich mit Ängsten, die existieren, wie gehe ich in den öffentlichen Diskussionen damit um. Und ich muss sagen, die letzten Monate haben diese Ängste geschürt und nicht sensibel behandelt. Mhm. Die Bauern und Bäuerinnen haben heute Situationen, wo sie, wenn man das Glas hernimmt, ist das zu wenig voll, wo sie wirklich den Eindruck haben, die Belastungen, die sie haben, die sind an der Grenze und jeder Tropfen, der da noch reinkommt, bringt mehr oder weniger das Glas zum Überlaufen. Und mit dieser Thematik muss man einfach sensibel umgehen und das muss man verstehen, wenn auch eine neue gesellschaftlich aus meiner Sicht wichtige Vorgabe über Europa kommt. Das ist das eine. Und das zweite ist sehr interessant. Ich habe in meinen Begegnungen mit den Bäuerinnen und Bauern in den letzten Monaten, und ich habe das wirklich sehr viele, den Eindruck bekommen, dass wenn man mit ihnen den Aspekt der Renaturierung oder der Reparatur vom Ökosystem am Betrieb bespricht, ist die Situation völlig anders, wie sie in den Medien dargestellt wird.
0: Was meinst du konkret? Sie sind offener, sie sehen offener. Potenziale.
1: Ja, also für uns war bei jedem Betrieb ist immer die Frage, was machst du eigentlich richtig und gut für die Biodiversität, was funktioniert da gut und was kann man auch sehen und wo sind vielleicht da und dort Defizite. Und du hast das vorher erwähnt, Ich habe in fast allen Gesprächen das gehört, was du gesagt hast, dass die Leute sich gekränkt fühlen, dass 80% der Ökosysteme geschädigt sind. Das ist so, wir können darauf auf die Zahlen noch zu sprechen kommen, gerne. So stimmt ja das gar nicht. Mhm. Ist auch falsch zitiert von auch NGOs etc. Aber so wurde es vermittelt. Und was denkt der Betrieb? Der Betrieb rechnet korrekt um und sagt, 80% meines Betriebs sind geschädigt.
0: Das stimmt nicht. Das spüre ich nicht.
1: Das spüre ich nicht, genau. Mhm. Und deshalb ist das so wichtig, dass man, erstens einmal am Betrieb anerkennt, dass da sehr viel passiert, was eigentlich für die Natur sehr wichtig ist und gut funktioniert, auch bei intensiven Betrieben. Mhm. Ich bringe ein Beispiel aus Oberösterreich, war ich bei der Frau Hüttmeier, die Maggie Hüttmeier ist nicht unbekannt, die eigentlich ein relativ intensiver Milchviehbetrieb ist, wo man jetzt von der strukturellen Ausstattung der Landschaft sagen kann, da könnte man mehr machen, da könnte man was tun. Das haben wir auch ganz offen diskutiert. Aber sie beteiligt sich am System Immergrün, was viele Menschen nicht wissen. Was bedeutet, dass 85% der Jahreszeit ihre Flächen in einem grünen Zustand sind und auch sehr viele Blüten vorhanden sind. Und das eine Maßnahme ist, die in Österreich in vielen intensiven Regionen relativ gut funktioniert und machbar ist. Genau, da kann man auch diskutieren über Blüten, also Artenzusammensetzungen. Das sind Details, ja? Über mehr Schmetterlingsblütler vielleicht oder solche Geschichten. Und das muss man dort auch einmal am Betrieb sagen und das muss man dann auch den Naturschützern sagen und der Öffentlichkeit, da funktioniert auch viel.
0: Mhm. Das heißt, wir können auf etwas aufbauen, oder? Und es ist auf jedem Betrieb Gutes und natürlich jeder Betrieb hat Potenziale, oder? Kann man das so sehen?
1: Das kann man so sehen und das Interessante ist ja, dagegen versperren sich die Bäuerinnen und Bauern überhaupt nicht.
0: Ja, jetzt sage ich dir ein Beispiel. Wir sind hier im Ennstal. Das Ennstal ist trockengelegt worden vor 150, 200 Jahren mit Handarbeit. Drainagiert worden. Und natürlich haben die Bauern und Bäuerinnen jetzt Angst, wenn sie hören, sie müssen wieder vernässen. Als ein Beispiel, das sind die fruchtbarsten Böen in unseren Talböen jetzt. Ja. Und da ist natürlich dann, wenn man dann hört, wir müssen möglicherweise diese Flächen zu 100% wieder renaturieren, so ist es ja nicht im Detail, aber so hört man es, dann stellen sich natürlich die Haare auf, weil der Großvater sozusagen hat bei der Wassergenossenschaft mitgearbeitet, damit das drainagiert worden ist und jetzt soll sozusagen der Enkelsohn das wieder rückgängig machen, als ein Beispiel.
1: Ja, genau, und da knüpfe ich an in diesem, was bedeutet es, Ängste zu schüren. Also ich sage, jeder, der heute Ängste schürt und nicht auf der Realität aufbaut, das kostet mitunter wirklich sehr viel Geld, das wieder aus den Köpfen der Leute richtig zu stellen und rauszubekommen. Ich nehme jetzt nur dieses eine Beispiel und erkläre, was daran einfach nicht stimmt. In der Renaturierungsverordnung steht drinnen, dass Moore wiederhergestellt werden und verbessert werden sollen. Das bedeutet natürlich auch Wiedervernässung, aber im Wesentlichen bedeutet es in den ersten Schritten aber Wiederherstellung der vorhandenen Moore, dass die in einen guten Zustand kommen. Die Wiederherstellung von Mooren ist auch die Rede, das muss auch gemacht werden. Aber da gab es in den Verhandlungen zur Gesetzeswerdung die Sorge der Enteignung oder der Pflicht, dass man das machen muss oder wie du sagst, 100% müssen jetzt da im Ennstal wiederhergestellt werden und deshalb gibt es speziell in diesem Wiedervernässungsartikel die ganz klare Regelung, dass das auf freiwilliger Basis passiert. Und das muss man da eines dazu sagen. Also, erste Antwort ist, das, was du schilderst, wird es nie geben. Mhm. Also, die Bauern und Bäuerinnen, die hier ihre Felder fruchtbar gemacht haben durch Entwässerung, werden auch weiterhin diese Felder so bewirtschaften können, aufgrund der Renaturierungsverordnung. Das Zweite ist, wenn jemand interessiert ist, dass er sagt, ich möchte das schon machen, weil sich das bei mir nicht so auszahlt und wir eigentlich dort immer wieder Probleme haben. Der Christian Schröck, der das Projekt die Amore leitet und den du wahrscheinlich kennst, sagt mir, es rufen laufend Leute bei ihm an, die durchaus an Kooperationen interessiert sind, um das Wasser wieder ein bisschen näher in die Landschaft zu holen und um dieses Ökosystem wieder herzustellen, aus verschiedensten Gründen, dann ist das quasi möglich und dann muss es auch wir werden noch zur Finanz kommen, geeignete Finanzierungsmöglichkeiten geben, dass diese Moore wiederhergestellt werden. Aber das ist ein gutes Beispiel, wie sensibel man mit solchen Themen umgehen will. Wir brauchen die Bauern, aber niemand wird in diesem Bereich gezwungen.
0: Dann sagst du uns, was auf die Landwirtschaft wirklich zukommt oder auf Österreich. Was müssen wir schaffen? Wo stehen wir und wo müssen wir 2030 und 2050 sein? An Beispielen. Das wäre jetzt sehr interessant, glaube ich.
1: Ja, das Interessante an dem Gesetz oder ich würde auch sagen, das Coole an dem Gesetz.
0: Jedes Land kann sich selber diese Maßnahmen richten.
1: Nicht
0: oder?
1: Nur. Also jedes Land kann sich selber die Maßnahmen setzen, weil die Indikatoren festgelegt sind. Und das ist etwas, was viele Bäuerinnen und Bauern auch gut verstehen und sagen, dagegen spricht gar nichts.
0: Was heißt, Indikatoren sind festgesetzt?
1: Genau, ich komme dazu. Das heißt, ich bringe es an einem Beispiel, dass in Österreich, weil, muss ich gleich dazu sagen, bei uns die Situation besser ist wie in anderen Ländern, es gibt zwei Indikatoren, bis 2030 die Feldvogelpopulation um 5% steigen soll. Mhm. So, wenn ich das den Bauern und Bäuerinnen sage, die fragen dann was, okay, Feldvogel, was zählt dazu? Die Feldlerche zum Beispiel, bei euch das Braunkehlchen oder viele beliebte Vögel eigentlich, wo die Leute sagen, ja, also sie haben nichts gegen die Feldlerche, sie haben nichts gegen den Kiebitz. Ja? Mhm. Sie sehen das und was kann man da tun? Mhm. Sie ist oft gar nicht so schwer. Ja? Also es sind nicht jetzt mega aufwendige Maßnahmen, um diese Feldvögel zu fördern. Können wir auch noch besprechen.
0: Schmetterlinge?
1: Tagfalterindex, ja, auch hier Population soll steigen. Dann Landschaftselemente, was dann auch schon in der Landwirtschaft Bestäuber kommen dann noch. Aber ich möchte kurz bei den Feldvögeln bleiben. Was müssen wir jetzt machen, weil das, also um das ganz konkret abzubilden? Das bedeutet, dass wir schauen müssen, erstens, wo sind wir denn heute? Also diese 5% werden gemessen ab nächstem Jahr. Mhm. Also ab ein Jahr nach Inkrafttreten des Gesetzes. Und dann muss man sich den Feldvogelindex jetzt anschauen. Der steigt jetzt schon. Er sinkt noch immer wieder. Also er hat sich stabilisiert in den letzten, im letzten Jahrzehnt. Man kann sich das so vorstellen, aber jetzt steigt er gerade. Jetzt kann man sagen, okay, vielleicht ist das das Ölpol, vielleicht sind das unsere Maßnahmen. Es schaut auf jeden Fall nicht so schlecht aus. Ja? Das heißt, die Anstrengungen sind schon, wir müssen was tun, aber es ist nicht so schlecht.
0: Du redest von 30 jetzt, gell? 5%?
1: Ja, 5% bis 30.
0: Und 5 bis 50?
1: Ja, und dann soll er steigen. Okay. Ja? Also erst okay. Bis zu einem zufriedenstellenden okay. Niveau. Mhm. Was das heißt, wir müssen jetzt nach Brüssel schicken Maßnahmen, wie wir glauben, dass wir diese 5% auch tatsächlich oder den Trend, der jetzt schon positiv ist, fortsetzen können. Okay. Die Kommission prüft das und auf Glaubwürdigkeit, das sind jetzt, weiß ich nicht, 5 Maßnahmen, auch mit Flächen genannt und dann wird dort auch abgeschätzt, ist es glaubhaft und dann wird es genehmigt, approved, also es wird ein Hackerl drunter gemacht von der Kommission. Mhm. Das ist sehr wichtig. Dann sollen wir natürlich diese Maßnahmen machen, aber was wird dann geprüft, das werde ich sehr oft gefragt, es wird vor der Hand geprüft, ob wir diese Maßnahmen auch machen. Mhm. Mhm. Wenn wir diese Maßnahmen machen und der Index steigt nicht um 5%, sondern nur um 3, gibt es kein Verfahren, sondern gibt es die Rückfrage an Österreich oder die Diskussion, verbessert eure Maßnahmen. Mhm. Weil ja die Kommission quasi als Gutachter selber gesagt hat, das ist glaubhaft.
0: Okay.
1: Es geht mit der gleichen, wir haben etwas abgegeben und 2 sitzen in der Verantwortung, die Kommission, die gesagt hat, das ist glaubhaft, wir, die gesagt haben, wir glauben, dass das funktioniert. Und wenn das nicht funktioniert, unsere Maßnahmen,
0: müssen wir nachschärfen.
1: Mhm. Und das kann man jetzt fortsetzen für die Tagfalter, das kann man fortsetzen für die Bestäuber. Und das sind alles Themen, die, ja, ich komme gerade von der Steiermark, eh auch im Renaturierungsseminar mit auch betroffenen Landwirten, Kürbis, ja, mhm. Ohne Bestäuber
0: ja.
1: Geht nicht.
0: Ja.
1: Also vor 3 Wochen war ich bei einem Kürbisbauern, der, wie du wirst es wissen, für mich war das neu, der stellt, wenn er besonders große Pflanzen hat, diese Bestäuberkästen hin, damit das funktioniert. Ne? Das heißt, die Bauern sind die Letzten, die nicht wissen, dass wir die Bestäuber brauchen. Mhm. Wir haben eine Ernährungskrise, weil wir die Bestäuber nicht mehr haben.
0: Ja. Gut. Jetzt haben wir sozusagen die Vögel angeschaut, wir haben die Bestäuber angeschaut, wir sind bei den Tagfaltern. Es betrifft aber auch sozusagen Ökosysteme, so wie die Moore, Trockenrasen und solche Geschichten. Was kommt da auf uns zu?
1: Bevor wir zu den Ökosystemen kommen, bevor wir zu den, man nennt es in dem Gesetz, die Lebensraumtypen kommen, genau. Das ist nämlich das schwierigste Thema.
0: Nummer 72 in Österreich, ja. Lebensraumtypen.
1: Da müssen wir ein bisschen genauer hinschauen, weil das bisschen schwieriger ist, auch komplexer, und das ist mir wichtig, dass auch die Leute das verstehen. Ein Wort noch zu den Tagfaltern, die auch nicht unbeliebt sind und die auch von dem Konsumenten, das muss man jetzt auch dazu sagen, tagtäglich vermittelt werden, dass die Landwirtschaft mit den Schmetterlingen Hand in Hand arbeitet. Also es gibt fast keine Werbung mehr, wo der Schmetterling durchsaust. Bei den Tagfaltern ist es genauso wie bei den anderen Indikatoren, dass ich keinen landwirtschaftlichen Betrieb, noch zumindest ich, getroffen habe, der gesagt hat, wir haben was gegen die Tagfalter. Was oft, also wenn es da Maßnahmen, es gibt ja auch sehr viele Maßnahmen schon, die nicht ganz beliebten Blühstreifen helfen da enorm mit und die Winterbegrünungen und so weiter. Was aber oft nicht, was viele nicht wissen ist, das eine ist der Schmetterling, den wir tagtäglich in den Werbungen sehen, und das andere ist die Raupe oder die frühen Entwicklungsstadien. Mhm. Und es ist für viele Bauern und Bäuerinnen auch neu, dass vermittelt wird, diese Raupen sind nicht so flexibel wie die Schmetterlinge. Schmetterlinge, denen reichen oft die Blühstreifen, die brauchen ein bisschen Vernetzung.
0: Also sie können sich fortbewegen.
1: Die Raupe
0: sitzt ja ganz vor Ort, lange. Braucht ein Futter, das genau im richtigen Stadium.
1: Futter und ist oft auf eine einzige Pflanze fokussiert. Mhm. Und wenn es die nicht gibt, also Schwalbenschwanz, Möhre zum Beispiel, wenn es die nicht gibt, dann gibt es die Raupe nicht, dann gibt es den Schmetterling natürlich auch nicht. Mhm. Und das war sehr interessant, wenn man da mit den Bauern diskutiert. Bei sich könnt ihr euch vorstellen, ein Projekt, wo man, es braucht gar nicht groß sein, wo man sich um diese, mit Saatgut natürlich oder schon mit Hilfe, Unterstützung, ja. wo man sich um diese Raupenfutterpflanzen kümmert und dann noch ein bisschen Vernetzung hat, tut man wahnsinnig viel, und es ist manchmal nur, ich meine, es ist nicht 10 Quadratmeter, aber es geht nicht um Fläche, sondern es geht um Qualität. Das nur zu den Tagfaltern, weil wenn mir das wichtig ist als Botschaft. Es gibt diese Indikatoren, die wir besprochen haben, und es gibt dann, wie du jetzt erwähnt hast, die Lebensraumtypen, Flächen, die seit mit der FFH-Richtlinie, also unionsrechtlich geschützt sind, schon seit langer Zeit, seit dem EU-Beitritt eigentlich, und für die Natura 2000-Gebiete auch ausgewiesen worden sind.
0: Okay.
1: Da war immer schon klar, das sind deshalb unionsrechtlich geschützte Flächen, Trockenrasen, Feuchtwiesen,
0: Moore,
1: Wälder.
0: Wälder, Übergang, Moorwälder.
1: Genau, Moorwälder. Weil sie europaweit ein Problem haben, also in der Entwicklung, im Bestand. Deshalb gibt es diese Natura 2000-Richtlinie, FFH-Richtlinie. Und da steht auch drinnen, es geht darum, das zu sichern. Also die FFH-Richtlinie hat die Headline, man soll das nicht verschlechtern. Das berühmte Verschlechterungsverbot. Man könnte sagen, das Renaturierungsgesetz hat einen Verbesserungsgebot. Mhm. Das ist jetzt das Neue. Und das ist deshalb gekommen und notwendig geworden auch für diese Flächen, weil die Entwicklung dieser Flächen nicht günstig ist in Europa weit. Mhm. Und diese 80%, von der immer geredet wird, bezieht sich nur auf diese unionsrechtlich geschützten Flächen, ist ein Europawert, sehr so gerechnet. Okay. Und ist kein, heißt nicht, dass 80% der Fläche in Europa oder in Österreich geschädigt sind, sondern es heißt, dass von diesen unionsrechtlichen Lebensraumtypen eben 80% in keinem guten Zustand sind. Und das ist belegt, also das ist tatsächlich so. Mhm.
0: Bedeutet für diese Flächen, bleiben wir bei den Mooren zum Beispiel, dass wir in Österreich Maßnahmen setzen müssen, um diese vorhandenen Moore wieder in einen besseren Zustand zu bringen. Das ist schrittweise notwendig.
1: Genau.
0: Die Flächenausmaß muss angepasst werden. Und bedeutet aber auch, dass es dafür wahrscheinlich Mittel geben wird, oder?
1: Beides. Mhm. Von den Mooren haben wir schon geredet, da gibt es dieses schöne Projekt der Moore eben. Es ist sehr wichtig, äußerst wichtig, sehr hochgeschützter Lebensraum, vor allem auch bei euch sehr wichtig, weil wir haben es tatsächlich auch ein hohes Potenzial für Moore und auch bestehende Moore. Es betrifft nicht den Großteil der Landwirte und Landwirtinnen. Also es gibt dann auch, ich sage jetzt einmal, die berühmte Glatthaferwiese, die sehr viele Bauern betrifft und Bäuerinnen. Und auch da ist der Zustand jetzt, das sind die Margariten, Salbeiwiesen, da ist halt, wenn man sich, egal jetzt ob biologisch oder nicht biologisch, die Landwirtschaft anschaut, ist der Mahlzeitpunkt zum Beispiel durch den Klimawandel oder auch durch die Notwendigkeit, dass ich Grundfutter habe auf meinem Betrieb, weil ich das für die Milchproduktion brauche, sind die Schnitthäufigkeiten natürlich, wenn die einmal 5 oder 6 Mal stattfinden,
0: ist diese Fläche nicht mehr.
1: Ist diese Fläche dann nicht mehr in dem Artenausstattung da, wie sie einmal da war.
0: Gut, jetzt habe ich als Bauer
1: und da gibt's
0: nur ein Moor, eine ja. Moorfläche oder ich habe eine potenzielle Glatthaferwiese. Was bedeutet das in Zukunft für mich? Muss ich damit rechnen, dass jemand zu mir kommt und sagt, du hast das jetzt zu verändern? Oder kommt jemand zu mir und sagt, du hättest ein Potenzial, dich zu verändern, es gäbe hoffentlich finanzielle Mittel dafür, wenn du mitgehst. Wie wird das laufen aus deiner Sicht?
1: Ja, aber die Frage ist schon, das muss man schon klarstellen. Du sagst, habe ich eine potenzielle Fläche oder habe ich eine... Es gibt nämlich zwei Situationen. Entweder habe ich eine Glatthaferwiese oder ein Moor. Definitiv als Lebensraumtyp weiß ich das. Also viele Bauern können schon, also ganz, also an den Artenaussetzungen, vielleicht muss man ihnen ein bisschen helfen, dass sie den Typ erkennen, aber viele Borstgraswiesen und so, ja. Wissen Sie, habe ich das vielleicht nicht in einem guten Zustand,
0: aber es ist normal manage, wie ich halt glaube.
1: Genau, mhm. Ja. Dann bedarf es möglicherweise gar nicht so viel Maßnahmen, dass das von einem nicht so guten Zustand in einen guten kommt. Und da ist die Frage, ich glaube, ich habe das, sagt der Bauer, gibt es für mich Angebote, wo ich das verbessern kann? Es wird niemand kommen, auch in diesem Bereich nicht, und sagen, du hast in einer Fläche einen schlechten Zustand, du musst das jetzt machen. Das ist schlicht und einfach nicht vorgesehen. Sondern das Modell funktioniert so, dass ich sage, der Staat, ich muss es ganz ehrlich sagen, das macht er jetzt schon, muss Angebote formulieren, wie kann ich diesen Lebensraumtyp, der in keinem guten Zustand ist, in einen besseren führen. Ich könnte dafür jetzt viele Beispiele bringen, da machen die Bauern auch viel. Die zweite Frage ist, und das ist nicht ganz unwichtig, es kann auch sein, dass ich mir die Frage stellen muss, ich bringe jetzt die Pfeifengraswiesen als Beispiel, wo es in Österreich auch zu wenig Fläche gibt. Also wo der Zustand, der gute Zustand der Pfeifengraswiesen nur dann österreichweit erreicht werden kann, wenn ich neue mache. Oder eben, und da bin ich beim Potenzial, dass ich sage, gibt es Flächen, die noch gar kein Lebensraumtyp sind oder nicht mehr sind, und kann ich die auch wieder mit Mitteln wieder in eine Pfeifengraswiese hinführen. Und diese zwei Fragen, die wird man sich stellen müssen.
0: Und wer stellt sich diesen Fragen? Der österreichische Staat sozusagen,
1: genau.
0: Unser Landwirtschaftsministerium, wahrscheinlich die Länder dann.
1: Genau.
0: Und dann natürlich gemeinsam mit der EU, oder?
1: Genau. Ja, die EU wird hier, die EU hat jetzt einmal ihr Ding getan, indem es das Gesetz gesagt hat und sagt den Ländern, ist verkürzt gesagt, ist die Geschichte einfach. Ja? War auch gestern eine Diskussion. Wie kann ich den landwirtschaftlichen Betrieben, jetzt in dem Fall auch den forstwirtschaftlichen, aber den landwirtschaftlichen Betrieben, denn einfach vermitteln, wo ein Handlungsbedarf ist und ihnen die Option klarer machen, dass sie, wenn sie Interesse haben, teilnehmen können an Verbesserung dieser Ökosysteme. Und es wird immer, das sage ich nochmal dazu, ein bisschen suggeriert, dass die Bauern und Bäuerinnen daran kein Interesse haben, aber ich gehe davon aus, dass das nicht stimmt. Man wird nicht in allen Fällen, das ist auch nicht notwendig, man wird nicht in allen Fällen verbessern müssen. Es wird betriebliche Situationen geben, wo ich sage, ich weiß, ich habe diese Glatthaferwiese, ich nutze sie 6 Mal und ich bleibe dabei. Ja, das hält das System aus. Aber es wird...
0: Das hält auch die gesetzlichen Vorgaben halten das
1: aus. Das meine ich, das hält das gesetzlichen Vorgaben halten das aus. Okay. Es geht um ein österreichweites Gesamtkonzept, da ist genug Spielraum und es wird auch Landwirte und Landwirtinnen geben, die sagen, ja, das ist für einen Teil kann ich mir das vorstellen oder ich kann mir das auf der ganzen Fläche vorstellen, wenn die Prämie stimmt oder es ist keine grundsätzliche Abneigung hier, etwas für die Verbesserung der Ökosysteme zu tun.
0: Glaubst du, dass Landwirte es schon welche geben wird, denen man auf die Finger, auf die Füße steigen wird oder auf die Finger klopfen wird? Glaubst du das? Oder glaubst du, wenn sich jemand nicht bereit erklärt, da mitzugehen, kriegt er halt diese finanziellen Mittel vielleicht auch nicht? Verliert er etwas? Wie schätzt du das ein? Jetzt auch bis 2050 gedacht, ja, nicht nur bis 30 gedacht.
1: Ja, ist eine gute Frage. Ich würde da meine Hand ins Feuer dafür legen. Es wird nicht passieren, dass die Bäuerinnen und Bauern per Verordnung oder per irgendwas zu etwas gezwungen werden. Das geht. Also das muss man auch einmal politisch aushalten. Mhm. Ich halte das für wirklich ausgeschlossen. Man sieht, dass an Natura 2000 ist ein viel strengeres Richtlinie in dem Fall als das Renaturierungsgesetz, muss man wirklich sagen. Vorgaben im FFH- und Vogelschutzbereich sind ja mit Naturverträglichkeitsprüfungen und Artenschutz und alles Mögliche verbunden. Das ist viel strenger und auch dort hätte das Land die Möglichkeiten, also Österreich die Möglichkeiten oder die Länder die Möglichkeiten, sogar noch viel eher noch teilweise auch die Verpflichtungen, Verordnungen zu erlassen. Das gibt es bis heute de facto nicht. Mhm. Das ist alles freiwillig. Mhm. Nicht Naturverträglichkeitsprüfungen, aber für den landwirtschaftlichen Bereich. Aber was wird passieren? Und das ist keine unwesentliche Frage, weil du sagst, wenn sich der Bauer kriegt jetzt ein Angebot und sagt, ich nehme einfach nicht teil. Das muss man sich zu Ende denken. Und ich bringe da, ich hoffe, das ist verständlich, auch ein bisschen die Angst der Enteignung ins Spiel. Mhm. Ich habe lang mit dem Kammerchef von Oberösterreich, mit Herrn Waltenberger, über dieses Thema diskutiert. Und das war interessant, weil es ist vollkommen klar, dass nicht enteignet wird. Enteignet kann gar nicht werden mit dem Renaturierungsgesetz. Enteignung ist in Österreich verfassungsmäßig so streng geregelt, dass mit sowas darf man nicht spielen. Mhm. Ja, wenn ich dich enteigne, heißt das, der Staat nimmt dir ein Grundstück weg und verwaltet es. Das geht nur in absoluten Ausnahmefällen. Ich möchte jetzt nicht mehr dazu sagen. Er hat aber dann gesagt, und das fand ich recht interessant, ja, das stimmt, das ist eh so, aber es gibt auch die kalte Enteignung. Ja. Und die könnte zum Beispiel darin bestehen, dass die Fördermittel so umgeschichtet werden,
0: dass sie sich nicht
1: dass sie sehr viel Einkommen verlieren. Mhm. Und das ist keine irrelevante Frage, dass ich sage, wenn wir uns heute die Betriebe anschauen, wie viel Anteil am Einkommen haben sie an den Umweltförderungen zum Beispiel, ja, und wie viel am Einkommen durch die Produktion, sieht man, das ist Österreich sehr, sehr unterschiedlich aufgeteilt. Aber es gibt Betriebe, die 30-40% Anteil an ihrem Einkommen an diesen Förderungen haben. Mhm. Und da ist es nicht so leicht zu sagen, ja, du machst halt einfach nicht mit. Also man kann fast sagen, die müssen mitmachen, wenn sie überleben wollen. Mhm. Und das führt mich zum Schluss. Das ist eine ernste Frage. Und wenn wir als Gesellschaft sagen, uns ist das wichtig und ist das auch für mich ein Appell an die Bauern, dann sage ich, dann ist es für mich ein Grund, dass ich sage, ich setze mich auf diesen Tisch gemeinsam hin, wo wir um Maßnahmen diskutieren, wie diese und ich spreche jetzt vor allem für intensive wirtschaftende Betriebe, wo die Renaturierung sehr wichtig sein wird. Wie kann ich die Maßnahmen so gestalten, dass sie für mich als Betrieb gut passen und dass ich an diesen Maßnahmen teilnehmen kann?
0: Und dass auch sozusagen die Eigenversorgung mit Lebensmitteln nicht, das ist ja auch ein Thema, oder? Dass das passt, oder? Ja,
1: genau. Und weil ich könnte mir es jetzt einfach machen und sagen, genau, so ist es, wie du sagst, es wird Angebote geben und dann macht der Bauer mit oder nicht mit. Aber damit machen wir es uns beide sehr, sehr, damit schummeln wir uns aus der Frage heraus, dass das Einkommen, also das Betriebseinkommen, es wird Förderungen genannt, du weißt selber, es wird oft immer wieder von den Bauern und Bäuerinnen betont, das sind ja Leistungen, die sie erbringen und es ist kein Almosen, die da Ding werden. Aber deshalb ist es umso wichtiger, dass die Betriebe, die eh nicht in sehr Schmollwinkel stehen, das ist für mich eher eine konstruktive Arbeit eigentlich mit ihnen, aber dass man sagt, wir bauen, auch gemeinsam mit euch zum Beispiel, oder wir bauen für die Betriebe von unten herauf Maßnahmen, wo sie sagen können, ich war nie gegen die Renaturierung, also das passt, ich verstehe das auch, und das ist eine Maßnahme, wo ich mitmachen kann.
0: Das heißt, es könnte, so siehst du es, auch eine Chance sein, um den österreichischen Weg, wir sind ja nicht an letzter Stelle, wenn es um Biodiversität geht in Europa, sondern wir sind vorne mit dabei, diesen erfolgreichen Weg weiterzugehen und vielleicht auch frische Mittel, ich rede jetzt über Geld, zusätzlich zum Öpol in die Landwirtschaft zu bekommen, wo sagt die Gesellschaft, das ist uns das wert, dass die österreichischen Bäuerinnen und Bauern das umsetzen und dafür geben wir euch zusätzlich diese Unterstützung für diese Leistung. Natürlich braucht es in den Köpfen der Bäuerinnen und Bauern auch ein Umdenken, dass Biodiversität ein Produkt ist. Und ich verkaufe nicht nur meinen Liter Milch, sondern ich verkaufe auch biodiverse Landschaft oder ich habe Schmetterlinge oder ich tue etwas für Vögel, oder?
1: Ja, auf jeden Fall, weil was, da kann man jetzt sagen, kann man schimpfen drüber oder kann man sagen, ja, die Konsumenten sollen mehr regional einkaufen und versuchen, die Konsumenten zu erziehen. Aber das ist ein Megathema. Ne? Wir haben heute eine Erwartungshaltung der Konsumenten an die Landwirtschaft, gar nicht nur in Österreich, überall. Ja? Und die Erwartungshaltung im Großen ist natürlich, dass die Produkte gesund sind. Und ist, ich sage es einmal, schon auch dazu, unabhängig davon, ob sie das jetzt auch immer so zahlen. Ja? Aber die Erwartungshaltung ist, dass die Bewirtschaftung schon im Einklang mit der Natur stattfindet. Da gibt es viele Umfragen dazu.
0: Die Leute, natürlich im Geschäft am Regal ist doch was anderes, wo man zugreift.
1: Also wo man zugreift, aber ich meine, man sieht ja im Geschäftsregal, wie die Marktketten und die Werbung auf diese Haltung der Konsumenten reagieren.
0: Man will ein gutes Gefühl.
1: Man will ein gutes Gefühl. Genau.
0: Haben beim Konsum.
1: Genau.
0: Und das bekomme ich über das schöne Schmetterlingsbild, oder?
1: Absolut.
0: Und ob es dann im Hintergrund wirklich so war oder ist dann dem Konsumenten vielleicht so, es war billig, oder?
1: Ja.
0: Ich habe clever gekauft.
1: Ich habe einen großen Respekt vor den Werbemanagern. Weil der Werbemanager, und das gefällt mir an diesem Beruf, ich wäre wahrscheinlich nicht Ökologe gewesen, wäre ich Werbemanager geworden. Also ich hätte Werbungen produziert. Nämlich deshalb, weil mir der Beruf so gefällt, weil sie so nah am Konsumenten sein muss. Natürlich heißt das, dass Werbung manchmal entsetzlich auf die Nerven geht, weil sie so nah dran sind. Also wenn eine Werbung schlecht ist, kommen uns nicht an, aber wenn eine Werbung gut ist, kommen uns an. Und die Werbeindustrie, natürlich finanziert von den Marktketten oder vom Markt, die fragt natürlich, wie denkt der Konsument? Und dann kommt der Schmetterling halt auf die Milchpackung drauf, ohne dass jetzt unter Umständen geklärt ist, ob auf dieser Produktionsfläche je ein Schmetterling gesessen ist. Das heißt, es gibt immer diese zwei Aspekte. Erstens, was schürt? Was wird in der Gesellschaft geschürt? Und auch für eine Erwartungshaltung. Mhm. Wie erfüllen das die Betriebe? Oder ist das nicht auch was da in das Glas gehört, dass die Betriebe, was wir oft sagen, da werden Sachen geschürt, das berühmte Schweinchen, also Bio-Schweinchen, die ja bei uns gar nicht existieren. Wie gehen wir damit um? Das heißt, dieses Wechselspiel, das in dem Spannungsfeld sind die Betriebe, und das kommt auf uns alle zu. Und jetzt kommen wir wieder zu den Förderungen zurück. Förderungen sind natürlich ein Abbild der gesellschaftlichen Forderung. Also das hängt schon auch ein bisschen zusammen, dass die Säule 1 hat dann irgendwann ein Greening bekommen, eine Begrünung mehr oder weniger, weil der Rechnungshof gesagt hat, so einfach ist es jetzt nicht mehr, dass da nur in der Säule 1 einfach Geld fließt. Ne? Ja. Dann ist das Eco-Scheme gekommen. Man kann jetzt schon sagen, das wird sicher nicht fallen. Also wie die neue Verordnung ausschauen wird, weiß man nicht. Aber die Säule 1 wird sicher nicht hellgrüner, sondern eher dunkelgrüner werden. Ne? Das heißt, es ist, um darauf wieder zurückzukommen, es ist ein Vorteil für die Betriebe, wenn man diesen von dir skizzierten österreichischen Weg echt fortsetzt und sagt, wir nehmen das als Anlass, dass wir jetzt schon mit guten und gut geeigneten Maßnahmen, ich betone noch einmal, vor allem für den intensiven Bereich, in Programme gehen, die nicht weltfremd sind und wo man sagen muss, okay, wenn ich das mache, kann ich den Betrieb zusperren, sondern wo die Akzeptanzen auch hoch sind und die Zielerreichung dementsprechend
0: Warum,
1: auch hoch.
0: Sagst du immer dazu, vor allem den intensiven Bereich, weil du dort den größten Handlungsbedarf siehst oder weil das sehr viele Flächen betrifft? Warum und was verstehst du unter intensiven Bereich?
1: Ja, das möchte ich mit dir nachher beim Bier besprechen. Weil ich sehr unglücklich bin. Ich verwende den Begriff immer intensiv. Aber mir fällt kein anderer Begriff ein, weil intensiv verwenden die Naturschützer sehr oft, intensiv, extensiv. Und ich bin sehr unglücklich drüber. Also wenn wir den heutigen Tag noch nützen können, um mehr Ersatzworte zu finden, machen wir das. Meinen tue ich ertragreiche, also sehr ertragreiche Fläche.
0: Gibt es im Grünland, gibt es im Ackerbau?
1: Wo die halt regional sehr großflächig sind, wo was Feldvögel, Tagfalterbestäuber sind, tatsächlich Handlungsbedarf da ist, dass ich gewisse Maßnahmen setze, um dass ich keine Landschaft habe, wo nichts mehr ist und dann Naturschutzlandschaften, wo noch was ist, sondern dass ich das, und das für Österreich ein gutes Beispiel, dass ich das durch die Landschaft zieht.
0: Ja, das ist ein gutes Bereich, wo ich auch etwas fragen möchte. Brauchen wir in Zukunft eher das überbetriebliche Denken oder geht es um den, ich denke an Ökosystemverbundsysteme und so, damit eben ein Austausch zwischen Ökosystemen möglich ist und so weiter? Oder geht es aus deiner Sicht schon auch um den Einzelbetrieb? Wie würdest du da die Gewichtung sehen? Weil jetzt ist das Öpol ist sehr einzelbetrieblich gedacht.
1: Sehr spannende Frage. Ich würde es, also jetzt aus dem Bauch heraus, ich bin da noch nie so gefragt worden, aber aus dem Bauch heraus würde ich sagen 70-30.
0: Was meinst du?
1: 70% überbetrieblich. Es braucht unbedingt einen stärkeren Ansatz, auch in unseren Programmen, die überbetrieblich denken und arbeiten.
0: Das könnte bedeuten, es kommt jemand, der ist ein Fachmann, in das Ennstal und sagt, im Ennstal hättet ihr ein großes Potenzial bei diesen Vögeln und bei diesen Schmetterlingen und in diesem Bereich, machen wir gemeinsam ein Projekt, oder? Ja. Damit wir Fläche zusammen bekommen, damit auch sozusagen sich dann wirklich diese Vögel niederlassen, weil sie müssen ja, die kommen ja nicht auf 20 Quadratmeter, sondern der braucht eine gewisse Fläche. Und
1: Schmetterlinge, also Feldvögel natürlich. Es ist wesentlich sinnvoller, erstens, weil die Fläche größer wird für die betroffenen Arten, weil auch die Arbeitsaufteilung, kann man sagen, für die Betriebe, also weil es diverser wird. Der eine Betrieb sagt, ja, das ist für mich kein Problem, fürs Braunkehlchen kann ich da diese Stämpfen einschlagen. Anderer Landwirt sagt, ich habe die Wiesen, wo die Futterfläche da ist, und diese Kombination ergibt ein sinnvolles Miteinander. Und bei den Schmetterlingen bei den bodengebundenen Arten, die auch im Aktivitätsradius viel eingeschränkter sind wie die Vögel, ist es auch wirklich wichtig, dass alle, was ich, ein Kilometer oder 500 Meter oder 2 Kilometer, je nachdem, was es ist, irgendwas da ist. Ja. Das heißt, wir waren ein Betrieb in Salzburg, der sehr, sehr tagfalterorientiert arbeitet, der selber sagt, er macht eh viel, aber das bringt nur was, wenn da 7, 8 andere Landwirte auch mitmachen.
0: Der ist bei deinem YouTube-Video zu sehen. Also wir werden das dazugeben für alle Zuhörenden, deine Links, damit man sich das nachhören kann, deine Veranstaltungen, die ihr abgehalten habt. Wie kommen wir? Und wir müssen ja schon ein bisschen an die Zeit jetzt denken, der Podcast dauert schon relativ lange. Wie kommen wir jetzt? Du hast gesagt, der Staat war durchaus unglücklich. Es ist sehr viel wieder einmal passiert, wo viel zerstört worden ist, wo man jetzt wieder aufbauen muss. Wie kommen wir in ein positives Tun? Also jetzt geht es ja darum, einmal sich an einen Tisch zu setzen, Maßnahmen zu bauen. In der Zwischenzeit wird sich die EU überlegen, wie die finanziellen Mittel aufgestellt werden könnten. Österreich wird dann sozusagen einmelden, welche Maßnahmen wir vorhaben. Und wie kommen wir in ein positives Tun? Was wäre aus deiner Sicht jetzt der Schritt für Schritt, so würdest du es gut finden?
1: Also dann, was ich allen rate, also ob das jetzt Naturparke sind, ob das Bauerngruppen sind,
0: Heubauern zum Beispiel.
1: Nehmen wir die Heumilchbauern als Beispiel. Was ich allen rate, ist, sich gemeinsam oder in Begleitung mit euch, mit uns, mit wem immer, erstens einmal mit dem Gesetz auseinanderzusetzen. Wir wissen genug. Also wir brauchen nicht auf die Wiederherstellungspläne warten, weil wir wollen ja, ich sage das jetzt dazu, das wäre mein Zugang, die Wiederherstellungspläne beeinflussen. Also ich möchte gemeinsam, wir tun das auch, gemeinsam mit interessierten Bäuerinnen und Bauern und Gruppen, wir möchten konstruktive Maßnahmen, Bausteine für den Wiederherstellungsplan, der jetzt 2 Jahre Zeit hat, einbringen. Und das ist meines Erachtens jetzt das Allerwichtigste, die Länder und der Bund, die, sage ich jetzt einmal, debattieren noch ein bisschen, wer dafür was zuständig ist, da sollen sie. Wir sind ein föderalistisch aufgebauter Staat, das wird ein bisschen Zeit brauchen, hat man ja auch in der ganzen Renaturierungsdiskussion gesehen. Und wir sollen diese Zeit, also ich, möchte wirklich auch appellieren, diese Zeit sollte nicht verstreichen und wir warten, bis die zusammen, sondern beginnen damit, dass wir gemeinsam uns mit dem Gesetz erstens auseinandersetzen, auch zum Beispiel mit solchen Podcasts, und an guten Maßnahmen für die Indikatoren, die wir erwähnt haben heute, arbeiten. Das ist das Allerwichtigste. Und dann geht es, wie du sagst, dann geht es darum, erstens zu schauen, gibt es nicht jetzt schon finanzielle Fördermöglichkeiten, das eine oder andere umzusetzen? Mhm. Und wie kann ich, das ist zum Abschluss so ein wichtiger Gedanke, das, was wir da vorhaben, mit Hilfe der Europäischen Union und anderen in die zukünftigen Programme hineinbekommen. Und da sind wir in einem Parallelslalom. Wir haben die GAP-Entwicklung, die nächstes Jahr beginnen wird.
0: Ja, die Diskussion die über Diskussionen, die Ausformung des neuen GAP.
1: Genau, ja. Aber zum Beispiel auch ganz wichtig die Entwicklungsverordnung, die europäische Entwicklungsverordnung, die im Naturschutzbereich das ein oder andere zum Unverständnis von Bauern verhindert oder behindert. Also, und möglicherweise, wo nur ein Satz wichtig wäre, dass da reinkommt, dass wir mehr Freiheiten haben in diesem Bereich. Das heißt, da geht es schon darum, dass man sagt, was kann ich für wichtige Leitsätze nächstes Jahr von unten herauf denken, die dann auf die GAP und auf die anderen Vorgaben einen Einfluss haben. Und das meines Erachtens ist enorm wichtig und das Gesetz ist beschlossen und jeder, der jetzt, es gibt Gruppen, die sagen, ja, wer weiß, ob das bleibt oder wer weiß.
0: Das ist wahrscheinlich
1: irrelevant, ja. Und das ist, sage ich einmal, da kann man sich am Wirtshaustisch zusammensetzen, aber das ist, also an solchen Diskussionen beteilige ich mich gar nicht, weil es vertane Zeit ist.
0: Wo siehst du österreichische Landwirtschaft 2050?
1: Ich sehe es, muss ich ganz ehrlich sagen.
0: Zukunftsbild. Du gehst ja 2050 durch Österreich. Wie schaut die österreichische Landwirtschaft aus?
1: Ich glaube, dass sie, also es ist immer so eine Frage, wie sieht sie aus? Und das vermischt sich immer mit einem Hoffnungsbild.
0: Ja, auch du denkst ja auch die Chancen mit. Du erkennst, dass Österreich im internationalen Wettbewerb steht, dass Mercosur droht. Ja. Und das alles müssen wir ja mitdenken.
1: Genau. Und da gibt es so eine Situation, die jetzt sich so entwickelt und ich denke mal, wie wird sich das weiterentwickeln? Ich hoffe, dass 2050, und ich glaube auch, dass es gut gehen wird, die Betriebe mehr Flexibilitäten haben als Betrieb im Entscheidungsmechanismus, dass die Kooperationen noch größer sind. Da ist Österreich auf einem sehr guten Weg, aber dass sie noch größer sind.
0: Zwischenbetriebliche
1: Kooperationen. Wir haben also viele internationalen Kolleginnen und Kollegen sagen, wenn sie nach Österreich kommen, sie finden es unglaublich, wie wir, der Naturschutz, die Landwirtschaft, die landwirtschaftlichen Institutionen, auch die Kammer, wie wir miteinander umgehen.
0: Und wie wir positiv reden miteinander.
1: Wir reden, wir sind alle per Du. Mit Kollegen aus Deutschland haben gesagt, Mensch, das geht bei uns gar nicht zwischen Natursitz, sondern das ist ein, seid ihr, kennt ihr euch.
0: Es war bei uns sogar, ich habe ein Beispiel gehört, auf internationaler Ebene einen Vortrag zu halten von Seiten des Ministeriums, Landwirtschaftsministeriums, und der ist ausgefallen. Das hat das jemand vom Naturschutz übernommen und hat seinen Vortrag gehalten. Ja. Und alle haben geschaut, wie geht das?
1: Ja, wie geht das?
0: Also wir haben da, können auf was Wertvolles aufbauen. Wir haben eine Diskussionskultur, glaube ich.
1: Absolut. Also das lasse ich mir auch nicht kleinreden von irgendwelchen jetzt Renaturierungsdiskussionen, die es gegeben hat. Das spielt sich so, wie es sich im Fernsehen abgespielt hat, so konfliktär, so spielt sich es auf der Ebene, die wir da hinter uns haben, nicht ab. Und das ist, wenn du 2050 sagst, ich glaube, dass Österreich ein ganz großes Potenzial hat und ich glaube auch, dass wir dorthin arbeiten werden, dass unsere Natur in einem besseren Zustand ist, aber dass wir gute, leistungsfähige auch Betriebe haben. Ne? Es wird nicht überall so funktionieren, wie der Naturschutz sich das jetzt vorstellt. Also auch wir werden sehr viel lernen müssen.
0: Du siehst dich auf der Naturschutzseite.
1: Ja, ich bin Ökologe, aber ich bin auf der BOKU, wie du eh erwähnt hast, und so, und habe da sehr viel natürlich Kontakt. Aber also ich bringe ein Beispiel, der Naturschutz und Gülle, das ist etwas, wo ich sage, da werden wir noch Jahre brauchen, dass wir eine vielleicht vernünftige Einstellung zu dieser Düngemittelform haben. Ja? Mhm. Da hat sich sehr viel getan, Gülle ist nicht Gülle. Und wenn man Naturschützer fragt, Gülle und Lebensraumtypen passt gar nicht zusammen, wird gleich verboten. Das werden wir uns nicht leisten können. Mhm. Das werden wir uns nicht leisten können, weil die Betriebsentwicklung anders ausschaut.
0: Ja? Weil einfach Gülle zum System gehört und weil wir die Gülle mitdenken müssen. Und es geht wahrscheinlich dann um Ausbringzeitpunkte, es geht sehr stark um Mengen,
1: Absolut.
0: Um Verteilung, um abgestufte Grünlandnutzung zum Beispiel.
1: Absolut.
0: Wo bringe ich was hin? Wo sind meine Vielschnittflächen? Wo habe ich die? Also wir müssen, ja,
1: wir
0: da
1: müssen
0: wir zusammenarbeiten und gemeinsam denken, oder?
1: Neu denken anfangen. Ich meine, man muss einmal unsere eigenen Leute, ich sage Naturschützer, meine ich ja mich ja selber auch damit, ne? Man muss einmal auf eine steile Wiese bringen, wo die Leute noch mit Miststreuer gefahren sind und abstürzen und ihnen dann zeigen, wie das gekühlt werden könnte und was das für den Betrieb bedeutet. Die ganze Diskussion Laufstall oder Anbindehaltung, wo jeder sagt, na bitte Laufstall, aber wo er dann eine andere Düngekomposition hat. Das heißt, hier werden wir lernen müssen, aber ich glaube, wenn du sagst 2050, dass hier sehr viel passieren wird und ich bin mir eigentlich sicher, dass Österreich und die Gesellschaft und die Zusammenarbeit zwischen Landwirtschaft und Naturschutz, ich glaube, dass sie das schafft.
0: Und du glaubst auch, dass wir die kleinstrukturierte Landwirtschaft halten werden in Österreich?
1: Da bin ich mir nicht so sicher.
0: Weil?
1: Was meinst du mit kleinstrukturierter Landschaft? Meinst du die kleinen
0: Betriebe? Eher kleinere Betriebe im Schnitt. Also natürlich
1: oder die kleinen Strukturen? Also meinst du die Strukturen in der Landschaft oder meinst du die Strukturen auf den Betrieben?
0: Ich habe ursprünglich gemeint, wir können beide Aspekte uns anschauen, ich habe gemeint eher die Größe unserer Betriebe, relativ flächenklein, Tierbesatz gering. Du denkst eher an Strukturelemente in der...
1: Ja, wir sagen immer kleinstrukturierte Landwirtschaft, also meine die Strukturen.
0: Was sind zu beiden gefragt?
1: Ja, bei beiden, beim ersten, bei der Landschaft, bin ich mir nicht sicher. Also es wird, glaube ich, die kleinstrukturierte Landschaft wird so, glaube ich, nicht mehr geben. Also es ist, weil wir eben Konzepte brauchen, wo die möglicherweise vom Landschaftsbild ein bisschen anders ausschauen wie heute und wir uns auch an das gewöhnen müssen. Ich glaube, dass wir in den jetzt sehr intensiven Landwirtschaften, dass wir da mehr Strukturen tatsächlich haben werden.
0: Und mehr Strukturen, also wir bringen Hecken hinein und
1: Hecken oder Streifen oder
0: Blühstreifen
1: auch und so. Jetzt mit genau, also oder auch nur Randbereiche oder so, aber ich glaube, nur die Wegränder denken und so, also da wird schon was passieren, weil man vielleicht auch erkennt, Wassererosion, Winderosion etc., das sind alles ja auch Probleme für die Landwirtschaft. Ich glaube aber, dass die schön strukturierten, kleinstrukturierten Landschaften so, wenn sie weiter bewirtschaftet werden, sich ein bisschen verändern werden und ein bisschen größer werden. Bei den Betrieben gebe ich die Frage unhöflicherweise fast zurück, weil es ist natürlich eine sehr auch wirtschaftliche Frage. Ich habe die Erfahrung, aber da fühle ich mich jetzt ein bisschen komisch, weil ich da nicht so viel weiß wie du, dass die Nebenerwerbsbetriebe, die kleinen Betriebe in Österreich gar nicht so schlecht abgesichert sind durch den Nebenerwerb. Und teilweise sogar, das hat man jetzt auch in der letzten Zeit gesehen, ein stabileres Einkommen haben wie diejenigen, die Hauptbetriebe sind und das im Haupterwerb machen. Ich habe auch sehr viel Kontakt mit Betrieben, ich weiß nicht, ob ich mich da in einer Blase befinde, aber die mir sagen, sie haben extensiviert, sie haben nicht mehr so viel und sie können gut schlafen, weil sie Risiko minimiert haben. Und Großbetriebe, die halt, ihre 12.000, 13.000 Liter Kühe haben, wo nichts in der Kette passieren darf, dass nicht irgendwas zusammenbricht. Das heißt, ich weiß nicht, ob in Österreich nicht die mittleren Betriebe oder auch die kleineren Betriebe gar keine schlechte Chance haben, dass sie in 2050 auch noch ganz gut existieren.
0: Ja, hoffen wir das.
1: Ja.
0: Ich danke dir vielmals für das Gespräch.
1: Danke
0: auch. Wir werden eure Inhalte, die ihr erzeugt habt, verlinken bei unserem Podcast.
1: Herzlichen Dank.
0: Und Sie können, die Zuhörerinnen und Zuhörer können das nachhören. Ich wünsche dir alles Gute in deiner weiteren Arbeit. Wir werden sicherlich einiges gemeinsam entwickeln in diesem Themenbereich. Wir treffen uns ja heute mit unserer Biodiversitätsgruppe. Bei Ihnen zu Hause bedanke ich mich fürs Zuhören und fürs Zusehen. Wir würden uns freuen, wenn Sie unseren Podcast teilen. Und wenn Sie das nächste Mal wieder mit dabei sind bei AgrarScience Wissen kompakt, der Habe-Lieferant bei Gumpenstein. Auf Wiedersehen und auf Wiederhören.
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Der erste Teil unseres Programms ist den Texten von Jura Seufer gewidmet. Jura Seufer, junger österreichischer Autor der Zwischenkriegszeit, 1912 in Odessa geboren, dann mit seinen Eltern vor der Oktoberrevolution geflohen, bereits als Schüler zu den sozialistischen Schülern gegangen und dann halt sozusagen als Sozialist für das gekämpft, was seine Eltern bedroht hat. Die wichtigsten Sachen hat er nach 34 geschrieben unter Bedingungen der Zensur. 38 ist er gefangen worden bei dem Versuch, die Grenze in die Schweiz zu überschreiten. Auf der Flucht vor den Nazis ist ins KZ Dachau gekommen, dort hat er sein letztes wichtiges Stück geschrieben, das Dachau-Lied, dann danach nach Buchenwald und dort ist er noch nicht 27-jährig an Typhus gestorben. Sabina hat eine Auswahl.

0: ist der Tischlermeister Kurt, weil der hat die Möbel gemacht, das kann er richtig gut.
1: Weil der hat die Möbel gemacht, das kann er richtig gut.

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0: weiter? Dann fang einmal an, sag ich. Und du sagst, na gut, fang ich an. Und dann.
1: Ja.
0: Ja.
1: Ja. Ja.
0: Also noch mein, sag ich, fang an, du.
1: Nicht? Du kannst, jetzt kannst du revanchieren, ne?
0: Ich muss.

0: blöd. Die werden uns die Gurken geben.
1: Die müssen das aufsingen.
0: Ja, oder du machst es auf einer Lisa. Ja, das machen. Aber nein, da brauchen wir auf, da braucht man Reim. Auf, ne? Ja, wir können das locker noch einmal machen. Ich meine, das war nicht.

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0: 20. März erlässt das Zentralkomitee der Nationalgarde den Aufruf zur Kommunewahl.
1: Vergesst nicht, dass diejenigen Menschen euch am besten dienen werden, die ihr aus eurer eigenen Mitte wählen werdet, die das gleiche Leben wie ihr führen und die gleichen Leiden ertragen wie ihr. Hütet euch vor Leuten, die zu viel reden, und vermeidet vom Schicksal Begünstigte, denn selten nur will derjenige, der ein Vermögen besitzt, im Arbeitenden seinen Bruder sehen. Wählt ihr ja diejenigen, die sich um eure Stimme nicht bewerben. Der wahre Verdienst ist bescheiden und es ist die Sache der Wähler, ihre Kandidaten zu kennen und nicht der Kandidaten,

morgen, wenn wir zur Arbeit fahren, wird eine neue Seite ins Geschichtsbuch geschrieben. Wer schreibt sie? Geschieht Geschichte mit uns? Oder machen wir unsere Geschichte? Unsere Geschichte ist die Geschichte von Kämpfen zwischen den Klassen. Eine wütende Chronologie. Doch gelehrt wird uns die lange Reihe von Kronen und Thronen. Und über allem waltet ein blindes Geschick. Wenn wir so vieles nicht erfahren sollen, wer hat Interesse daran, dass wir es nicht wissen? Wenn so vieles nicht in den Lehrbüchern steht, wer will, dass es nicht gelehrt wird?

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